0: wollte. Der SC Freiburg hat ganz groß geträumt vom Titel in der Fußball-Europa League. Doch die Breisgauer sind im Finale von Istanbul dann doch ziemlich chancenlos gewesen. Gegen Aston Villa aus der englischen Premier League gab es eine 0:3 Niederlage. Freiburgs Trainer Julian Schuster bei RTL.
1: Es hat leider nicht gereicht. Wir werden mit Sicherheit mit ein paar Tage Abstand, mit ein bisschen Zeit, werden wir das reflektieren können, was wir dann geleistet haben, was wir eben ja, mit unseren Fans dann eben auch gemeinsam erreicht haben. Aber für den Moment bewegt die Trauer.
0: Der Trainer von Aston Villa, Unai Emery, machte seinem Ruf als Europa-League-Spezialist erneut alle Ehre. Für den Spanier ist es bereits der 5. Triumph im zweithöchsten europäischen Wettbewerb mit dem 3. Verein.
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1: Ich bin Moritz Einzel. Der Bund steigt wohl beim deutsch-französischen Rüstungskonzern KNDS ein. Übereinstimmenden Berichten zufolge sollen beim geplanten Börsengang erstmal 40% erworben werden. Innerhalb weniger Jahre soll der Anteil auf 30% sinken, heißt es. KNDS stellt Waffensysteme wie zum Beispiel den Kampfpanzer Leopard 2 her. In Murnau fahndet die Polizei nach einem mutmaßlichen Räuber. Der Unbekannte hat in einer Privatwohnung einen Mann mit einer Waffe bedroht und mit Schlägen erheblich am Kopf verletzt. Anschließend flüchtete er mit Beute. Das Opfer hatte den Angreifer in seine Wohnung gelassen, weil er ihm etwas verkaufen wollte.
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1: Ich bin Moritz Einzel. Nach dem Einsturz eines Hauses in der sächsischen Stadt Görlitz ist in den Trümmern die Leiche einer Frau gefunden worden. Es handele sich um eine zuvor vermisste 25 Jahre alte rumänische Touristin, teilte die Polizei mit. Nach den anderen beiden Vermissten werde weiter gesucht. Das Haus in Görlitz, in dem sich Miet- und Ferienwohnungen befanden, war am Montagabend eingestürzt. Vieles spricht für eine Gasexplosion. Die Berliner Klinik Charité hat auch die Familienangehörigen eines am Ebola-Virus erkrankten US-Amerikaners aufgenommen. Seine Frau und 3 Kinder wurden aus der Demokratischen Republik Kongo nach Berlin gebracht. Das Bundesgesundheitsministerium teilte mit, Deutschland komme damit einem Hilfeersuchen der US-Behörden nach. Seit Jahren wird über eine Neuregelung der Organspende in Deutschland debattiert. Der frühere Gesundheitsminister Lauterbach hat sich jetzt erneut für die Einführung der sogenannten Widerspruchslösung ausgesprochen, dass man der Organspende also aktiv widersprechen muss. Der Rheinischen Post sagte Lauterbach, diejenigen, die im Bedarfsfall bereit wären, ein Spenderorgan zu nehmen, seien seiner Ansicht nach auch moralisch in der Pflicht, potenzielle Spender zu sein. Der Bund steigt beim deutsch-französischen Rüstungskonzern KNDS ein. Nach Informationen mehrerer Nachrichtenagenturen sollen beim geplanten Börsengang zunächst 40% erworben werden. Binnen 3 Jahren soll der Anteil auf 30% sinken. KNDS stellt Waffensysteme wie zum Beispiel den Kampfpanzer Leopard 2 her. Der Traum vom ersten Europapokaltitel ist für den SC Freiburg geplatzt. Der Fußball-Bundesligist aus dem Breisgau verlor das Europa-League-Finale von Istanbul gegen Aston Villa klar mit 0:3. Der Spielbericht von David Riemer.
2: Lange hielt Freiburg gut mit, doch ein Doppelschlag kurz vor der Pause schockte die Breisgauer. Spätestens nach dem 0:3 in der zweiten Halbzeit war die Partie dann entschieden. Zum ersten Mal erreichten die Freiburger ein internationales Endspiel. Statt Champions League spielen die Freiburger in der kommenden Saison.

0: Saison in der Conference League. Aston Villa-Coach Emery wurde seinem Ruf als Europa-League-Spezialist gerecht. Mit dem jüngsten Erfolg gewann der Spanier den Wettbewerb bereits zum 5. Mal.
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1: Ich bin Moritz Einzel. Nach dem Einsturz eines Hauses in der sächsischen Stadt Görlitz ist in den Trümmern die Leiche einer Frau gefunden worden. Es handele sich um eine zuvor vermisste 25 Jahre alte rumänische Touristin, teilte die Polizei mit. Nach den anderen beiden Vermissten werde weiter gesucht. Das Haus in Görlitz, in dem sich Miet- und Ferienwohnungen befanden, war am Montagabend eingestürzt. Vieles spricht für eine Gasexplosion. Die Berliner Klinik Charité hat auch die Familienangehörigen eines am Ebola-Virus erkrankten US-Amerikaners aufgenommen. Seine Frau und drei Kinder wurden aus der Demokratischen Republik Kongo nach Berlin gebracht. Das Bundesgesundheitsministerium teilte mit, Deutschland komme damit einem Hilfeersuchen der US-Behörden nach.
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1: Ich bin Moritz Einzel. Der Bundestag hat einiges vor. Unter anderem stimmt das Parlament heute Abend über eine Senkung der Ticketsteuer im Flugverkehr zum 1. Juli ab. Der Bundestag will außerdem den Weg freimachen für die weitere Planung von Milliardenprojekten bei der Bahn. Abgestimmt werden soll auch über die Einführung eines digitalen Führungszeugnisses. Nach dem Hauseinsturz im sächsischen Görlitz haben Einsatzkräfte in den Trümmern die Leiche einer Frau gefunden. Nach Polizeiangaben handelt es sich um eine zuvor vermisste 25-jährige Touristin aus Rumänien. Nach den anderen beiden Vermissten werde weiterhin gesucht. Das Haus war am Montagabend eingestürzt. Die Ursache könnte eine Gasexplosion gewesen sein. Im Iran-Krieg gibt es möglicherweise Anzeichen für eine neue Eskalation. Der iranische Parlamentspräsident hat gesagt, offene und verdeckte Bewegungen der USA und Israels würden zeigen, dass diese eine neue Runde des Krieges anstrebten. Medienberichten zufolge sollen sich US-Präsident Trump und Israels Regierungschef Netanyahu aber nicht einig sein, wie es weitergeht. Es soll ein hitziges Telefonat gegeben haben. In Murnau fahndet die Polizei nach einem mutmaßlichen Räuber. Der Unbekannte hat in einer Privatwohnung einen Mann mit einer Waffe bedroht und mit Schlägen erheblich am Kopf verletzt. Anschließend flüchtete er mit Beute. Das Opfer hatte den Angreifer in seine Wohnung gelassen, weil er ihm etwas verkaufen wollte. Klare Sache im Europa-League-Finale. Die Fußballer des SC Freiburg haben das bisher größte Spiel ihrer Vereinsgeschichte verloren. Aston Villa aus der englischen Premier League war im Endspiel von Istanbul zu stark und gewann mit 3:0 gegen die Freiburger. Deren Torwart Noah Atubolu sagte bei RTL,
2: um ehrlich zu sein, will ich jetzt nicht wieder sagen, wir können stolz sein, dass wir es so weit geschafft haben und wir sind bis ins Finale gekommen, weil wir wollten ganz klar dieses Finale gewinnen. Ich wollte dieses Finale gewinnen. Ich bin sehr enttäuscht und wir sind insgesamt sehr, sehr enttäuscht. Ich will uns als Freiburg gar nicht kleinreden, weil wir bis hierhin eine sehr, sehr gute Europa-League-Saison gespielt haben.
1: Der Trainer von Aston Villa, Unai Emery, feiert bereits den 5. Europa-League-Triumph mit dem 3. Verein.
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1: Ich bin Moritz Einzel. Der Bundestag hat einiges vor. Unter anderem stimmt das Parlament heute Abend über eine Senkung der Ticketsteuer im Flugverkehr zum 1. Juli ab. Der Bundestag will außerdem den Weg freimachen für die weitere Planung von Milliardenprojekten bei der Bahn. Abgestimmt werden soll auch über die Einführung eines digitalen Führungszeugnisses. In Murnau fahndet die Polizei nach einem mutmaßlichen Räuber. Der Unbekannte hat in einer Privatwohnung einen Mann mit einer Waffe bedroht und mit Schlägen erheblich am Kopf verletzt. Anschließend flüchtete er mit Beute. Das Opfer hatte den Angreifer in seine Wohnung gelassen, weil er ihm etwas verkaufen wollte.
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1: Ich bin Moritz Einzel, guten Morgen. Nach dem Einsturz eines Hauses in der sächsischen Stadt Görlitz ist in den Trümmern die Leiche einer Frau gefunden worden. Es handele sich um eine zuvor vermisste 25 Jahre alte rumänische Touristin, teilte die Polizei mit. Nach den anderen beiden Vermissten werde weiter gesucht. Das Haus in Görlitz, in dem sich Miet- und Ferienwohnungen befanden, war am Montagabend eingestürzt. Vieles spricht für eine Gasexplosion. Die Berliner Klinik Charité hat auch die Familienangehörigen eines am Ebola-Virus erkrankten US-Amerikaners aufgenommen. Seine Frau und drei Kinder wurden aus der Demokratischen Republik Kongo nach Berlin gebracht. Das Bundesgesundheitsministerium teilte mit, Deutschland komme damit einem Hilfeersuchen der US-Behörden nach. Seit Jahren wird über eine Neuregelung der Organspende in Deutschland debattiert. Der frühere Gesundheitsminister Lauterbach hat sich jetzt erneut für die Einführung der sogenannten Widerspruchslösung ausgesprochen, dass man der Organspende also aktiv widersprechen muss. Der Rheinischen Post sagte Lauterbach, diejenigen, die im Bedarfsfall bereit wären, ein Spenderorgan zu nehmen, seien seiner Ansicht nach auch moralisch in der Pflicht, potenzielle Spender zu sein. Der Bund steigt beim deutsch-französischen Rüstungskonzern KNDS ein. Nach Informationen mehrerer Nachrichtenagenturen sollen beim geplanten Börsengang zunächst 40% erworben werden. Binnen 3 Jahren soll der Anteil auf 30% sinken. KNDS stellt Waffensysteme wie zum Beispiel den Kampfpanzer Leopard 2 her. Der Traum vom ersten Europapokaltitel ist für den SC Freiburg geplatzt. Der Fußball-Bundesligist aus dem Breisgau verlor das Europa-League-Finale von Istanbul gegen Aston Villa klar mit 0:3. Der Spielbericht von David Riemer.
2: Lange hielt Freiburg gut mit, doch ein Doppelschlag kurz vor der Pause schockte die Breisgauer. Spätestens nach dem 0:3 in der zweiten Halbzeit war die Partie dann entschieden. Zum ersten Mal erreichten die Freiburger ein internationales Endspiel. Statt Champions League spielen die Freiburger in der kommenden Saison in der Conference League. Aston Villa-Coach Emery wurde seinem Ruf als Europa-League-Spezialist gerecht. Mit dem jüngsten Erfolg gewann der Spanier den Wettbewerb bereits zum 5. Mal.
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4: Servus, guten Morgen.
5: Schönen guten Morgen. Wir starten durch mit Bruce Springsteen, Survivor und hier Purple Disco Machine und In the Dark.

0: Ach, das ist heute so ein Tag, da könnte man einen dieser Tage wirklich wörtlich nehmen. Es ist nämlich heute an diesem 21. Mai, Fabi, Erdbeeren mit Sahnetag.
1: Kommt drauf an, mit wem du die isst. Und heute geht's los, die Bergkirchweih in Erlangen. Ui. Noch wird da fleißig gewerkelt, aber heute Nachmittag geht's dann richtig rund bei bestem Wetter.
0: Dann hast's O-Zapft ist und an Pfingsten wird das Wetter fantastisch. Insofern perfekt zum Feiern auch auf dem Berg.
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3: In welchem Jahr verließ Robbie Williams die Band Take That? Es gab viele Tränen. Robbie Williams verließ die Band Take That am 17. Juli 1995. Sein Weggang führte zu viel Aufsehen und Spekulationen in den Medien. Er startete aber eine immer noch sehr erfolgreich anhaltende Solokarriere. Take That machten nach dem Ausstieg noch etwas weiter, lösten sich aber 1996 auf. Die Band fand später, 2005, wieder zusammen und auch Robbie Williams kehrte 2010 vorübergehend kurzfristig zur Band zurück.
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0: Hug Yourself, das ist eine gute Idee mit Kamrat hier bei Radio Bamberg. Einen schönen guten Morgen an diesem Donnerstag.
1: Und jetzt schickt mir die Engel los, gemeinsam im Tagebuch der Hits mit Real Life.
2: 21. Mai 1984. Real Life erreichen mit Send Me an Angel nach 4 Chartwochen Platz 1 der deutschen Singlecharts. Real Life gründen sich Anfang der 80er in Melbourne in Australien, erstmal mit dem Bandnamen The Wires. Sie machen sich in den ersten Jahren mit Live-Auftritten bekannter, unterschreiben bald einen Plattenvertrag und benennen sich um in Real Life. Send Me an Angel ist ihre Debütsingle und macht sie zuerst einmal in ihrer Heimat Australien erfolgreich. Und dann dauert es nur noch ein gutes halbes Jahr und die Single schwappt nach Europa rüber und ist eben vor allem in Deutschland ziemlich beliebt. Es geht im Song um einen Mann, der sich fragt, ob er jemals die große Liebe finden wird. Also schon ziemlich melancholisch. Und deshalb will er halt, dass ihm ein Engel geschickt wird. Eine Nummer mit der unverwechselbaren Stimme von David Starry und dem typischen Sound der frühen 80er.

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1: Ich bin Moritz Einzel, guten Morgen. Nach dem Einsturz eines Hauses in der sächsischen Stadt Görlitz ist in den Trümmern die Leiche einer Frau gefunden worden. Es handele sich um eine zuvor vermisste 25 Jahre alte rumänische Touristin, teilte die Polizei mit. Nach den anderen beiden Vermissten werde weiter gesucht. Das Haus in Görlitz, in dem sich Miet- und Ferienwohnungen befanden, war am Montagabend eingestürzt. Vieles spricht für eine Gasexplosion. Die Berliner Klinik Charité hat auch die Familienangehörigen eines am Ebola-Virus erkrankten US-Amerikaners aufgenommen. Seine Frau und drei Kinder wurden aus der Demokratischen Republik Kongo nach Berlin gebracht. Das Bundesgesundheitsministerium teilte mit, Deutschland komme damit einem Hilfeersuchen der US-Behörden nach.
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3: So, und heute holen wir uns statt dem Kaffee erstmal einen Tee, denn heute ist internationaler Tag des Tees. Na dann, lass mal uns schmecken. Lust auf gute, laute Musik? Hier gibt's eine Prise mit Paul Simon und You Can Call Me Up.

0: Uncle Cracker und Follow Me hier bei Radio Bamberg. Mittlerweile 5.43 Uhr, heute der 21. Mai. Es ist übrigens, wenn ihr bedienen sollte, heute auch Welttrinkgeldtag.
1: Oh.
0: Wir wünschen euch ganz viel davon.
1: In den USA teilweise ja bis 25% Trinkgeld. Also die haben wirklich...
0: Ja, aber also, das ist eine andere Nummer, weil die werden ganz anders bezahlt.
1: Also ja,
0: die finanzieren sich hauptsächlich vom Trinkgeld.
1: War jetzt auch im Urlaub. Also wenn dann am EC geht, halt immer steht, wie viel willst du geben? Ja, 10, 20 oder 25%. Ja. Und ganz klein nur gar keins. Also das ist schon wirklich verrückt, finde ich.
0: Ja. So, jetzt gibt's ein ganz anderes Thema und zwar mit diesem Mann hier.
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3: Wir alle erleben es im Leben immer wieder mal. Es gibt Regeln, die für alle gelten und das ist gut so. Aber dann irgendwie doch nicht. Dafür gibt's eine Redewendung, die da lautet: Manche Menschen sind halt gleicher als andere. Diesen Satz habe ich nie so richtig verstanden, weil er ja irgendwie eigentlich unsinnig ist. Klingt im ersten Moment falsch. Bei gleich gibt's ja schon mal keine Steigerung. Gleicher gibt's nicht. Entweder etwas ist gleich oder eben nicht. Genauso wie man nicht ein bisschen tot oder am schwangersten sein kann. Trotzdem ist die Formulierung weltberühmt. Sie stammt aus dem Roman

0: Roman Die Farm der Tiere von George Orwell. Dort lautet der berühmte Satz allerdings, alle Tiere sind gleich, aber manche Tiere sind gleicher als andere. Gemeint ist damit nicht Mathematik, sondern Macht. Der Satz zeigt eine Art versteckte Heuchelei. Nach außen heißt es, alle seien gleich und hätten dieselben Rechte. In der Realität bekommen manche aber plötzlich Sonderrechte, Vorteile oder mehr Einfluss. Die Regeln gelten dann offiziell für alle, praktisch aber doch nicht. Der Satz wurde deshalb zu einem geflügelten Ausdruck. Er taucht bis heute dann auf, wenn Menschen das Gefühl haben, dass mit zweierlei Maß gemessen wird. Etwa in der Politik, im Beruf oder sogar im Alltag. Wenn sich jemand vordrängelt, Sonderbehandlungen bekommt oder Regeln für andere strenger gelten als für ihn, dann kommt schnell der Spruch, tja, manche sind eben gleicher als andere. Das Interessante, der Satz ist absichtlich sprachlich falsch. Gerade deshalb funktioniert er auch so gut. Denn er macht sofort deutlich, hier stimmt irgendwas nicht. Und genau das wollte Orwell wahrscheinlich erreichen mit einem einzigen grammatikalisch schiefen Satz.
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0: Musik von Benson Boone und Sorry, I'm Here for Someone Else, der macht Laune und macht wach an diesem Donnerstag. Es ist der 21.05. Fabi hat die Namenstage.
1: Die kommen heute. Also ja, Glückwunsch an, da haben wir es, Hermann, Konstantin und Wiltrud. Alles Liebe.

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13: Beten ist was ganz Persönliches. Für liebe Menschen, die krank sind oder in Trauer. Stoßgebete, wenn es eng wird oder ein Streit sehr heftig. Ich habe auch schon erlebt, dass in einer Gruppe gegen etwas gebetet wurde, was ich getan hatte oder mir wichtig war. Naja, das habe ich ausgehalten. Das Wir im Vaterunser schließt alle ein. Unser Vater, der von allen.

0: Unser tägliches Brot gib uns heute und vergib uns unsere Schuld. Da bleibt keiner draußen und keiner der Gegner. Vergeben sollen ja auch wir einander. Und das tägliche Brot brauchen alle Menschen auf der Welt und Energie für ihre Häuser und Fahrzeuge. Keiner ist ausgeschlossen. Jesus hat uns ein inklusives Gebet gegeben. Es wird von Christinnen und Christen wohl am allerhäufigsten gesprochen, überall auf der Welt. Und es gibt uns ein Kriterium fürs Beten überhaupt, auch für die anderen, für vermeintliche Gegner inklusiv.
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2: Ich bin Helen Martin, guten Morgen. Der Bundestag hat einiges vor. Unter anderem stimmt das Parlament heute Abend über eine Senkung der Ticketsteuer im Flugverkehr zum 1. Juli ab. Der Bundestag will außerdem den Weg freimachen für die weitere Planung von Milliardenprojekten bei der Bahn. Und abgestimmt werden soll auch über die Einführung eines digitalen Führungszeugnisses. Der Bund steigt wohl beim deutsch-französischen Rüstungskonzern KNDS ein. Laut mehreren Berichten sollen erstmal 40% erworben werden. Innerhalb von 2 bis 3 Jahren soll der Anteil auf 30% sinken, heißt es. KNDS stellt Waffensysteme wie zum Beispiel den Kampfpanzer Leopard 2 her. Nach dem Hauseinsturz im sächsischen Görlitz haben Einsatzkräfte in den Trümmern die Leiche einer Frau gefunden. Laut Polizei handelt es sich um eine zuvor vermisste 25-jährige Touristin aus Rumänien. Nach den anderen beiden Vermissten wird weiterhin gesucht. Das Haus war am Montagabend eingestürzt, womöglich war es eine Gasexplosion. Der Berg ruft, heißt es ab heute wieder in Erlangen. Die Erlanger Bergkirchweih startet und der neue Oberbürgermeister Follett freut sich riesig.
3: Unter diesen wunderschönen, über 100 Jahre alten Eichen und Laubbäumen ein kühles Bier zu genießen, schöne Musik zu hören und vielleicht auch was Leckeres zu essen. Was Schöneres kann es auf der Welt nicht geben.
2: Um 17 Uhr geht's heute los. Die Bergkirchweih dauert bis zum 1. Juni. Der SC Freiburg hat ganz groß geträumt vom Titel in der Europa League. Doch die Fußballer aus dem Breisgau sind im Finale von Istanbul chancenlos gewesen. Gegen Aston Villa gab es eine 0:3-Niederlage. Der Spielbericht von Moritz Einzel.
4: Rund 40 Minuten lang hat Freiburg gut mitgehalten in diesem Finale um Europas zweithöchsten Vereinspokal. Aber kurz vor der Pause Aston Villa mit dem Doppelschlag. Thielemans traf traumhaft zum ersten, Buendia noch schöner zum zweiten. Nach einer knappen Stunde Rodgers mit dem 3:0, das ging dann viel zu einfach. Aston Villa holt erstmals seit 1982 wieder einen Europapokal nach Birmingham. Und in Freiburg wird trotz Finalpleite bald der Stolz überwiegen, so weit gekommen zu sein.
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5: Mit Richard Pattberger einen schönen guten Morgen. Hans-Jörg Zimmermann ist gestern als neuer Landrat des Landkreises Forchheim offiziell vereidigt worden. Bei der ersten Sitzung des neuen Kreistags im Landratsamt sagte er, er fühle sich willkommen und freue sich auf die Zusammenarbeit. Wichtig sei ihm vor allem der Zusammenhalt im Kreistag. Unterstützt wird Zimmermann von Rosi Kraus als erster Stellvertreterin sowie Otto Siebenhaar und Barbara Bohneleit als weitere Stellvertreter. Der Bamberger Stadtrat hat gestern die neue Ortssatzung für die Wahlperiode bis 2032 beschlossen. Darin geregelt sind unter anderem die Aufwandsentschädigungen für Stadträte und die Besetzungen der Ausschüsse. Zuvor war teils kontrovers diskutiert worden. Mehrere Änderungsanträge von AfD, CSU und Linke, etwa zu niedrigeren Entschädigungen oder zur Umbenennung des Sozialsenats, wurden abgelehnt. Die Satzung wurde schließlich gegen 15 Stimmen verabschiedet. Mehr Nachrichten aus der Region gibt's wieder um 6:30.
6: Dankeschön, Richard. Einen schönen guten Morgen. Kurz nach 6, Christian König. Ab sofort geht's nur in eine Richtung und lautet:
7: Daumen hoch und nichts anderes. Und zwar in Sachen Sonnenschein. Heute haben wir schon mal Sonne und Wolken im Wechsel bei 20 bis 22 Grad. Aber der Knaller, der kommt ja ab morgen übers Pfingstwochenende punktgenau. Denn da kriegen wir Sonne von früh bis spät geboten. Nach noch teils sternklarer Nacht und 6 Grad haben wir dann tagsüber schon locker 25 Grad morgen, aber erst recht übers Wochenende mit sommerlichen 27 bis 30 Grad.
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8: Servus, liebe Autofahrer. Aktuell? Nö, nix los. Falls ihr was habt, 0951 98 29 029.
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3: Schönen Donnerstagmorgen, guten Morgen.
4: So schaut's mal aus, guten Morgen. Es ist der 21. Mai, vorletzter Schultag. Leider, wie gehört, hat's nicht gereicht für den SC Freiburg im Europa League Finale. 0-3 Niederlage. Und für alle, die es ein bisschen ablenken wollen nach dieser Niederlage, der Berg ruft ab heute.
5: Er pfeift schon, ja, er ruft, ja. Das wird super. Und das Wetter wird auch grandios, auch übers Pfingstwochenende.
4: Wahnsinn, ja.
5: Plant mal fleißig, wo wir hingehen können. Ne? Manche gehen auch in Urlaub. Und da warnt der ADAC jetzt schon wieder. Au weh. Wo staut sich's am meisten? Wir haben die Statistik.
4: Gleich.

0: Einen wunderschönen guten Morgen und tollen Start in den Donnerstag. 6:11. Ja, für viele Kids und Eltern heißt es jetzt wieder endlich Ferien. Heute Morgen nochmal Schule. Kids sind schon ganz hibbelig. Einmal noch schlafen, dann kann es vielleicht auch gleich in den Urlaub losgehen.
1: Und ich bin die Spaßbremse, denn der ADAC rechnet allerdings mit einem der höchsten Verkehrsbelastungen überhaupt in diesem Jahr. Warum? Weil durch den Feiertag am Pfingstmontag viele schon am Freitag in den Urlaub starten. Melanie Mikulka vom ADAC. Wann brauchen wir ganz besonders viel Geduld?
2: Die größte Staugefahr sehen wir am Freitag zwischen etwa 11 und 19 Uhr. Da beginnt die große Reisewelle. Auch am Samstagvormittag bleibt es bis in den Nachmittag hinein auf vielen Fernstraßen voll. Etwas entspannter wird es am Pfingstsonntag. Am Montagnachmittag rechnen wir dann wieder mit vielen Rückreisenden.
0: Ja, kann ich mir vorstellen. Und welche Strecken sind davon besonders betroffen?
2: Sehr voll wird es vor allem auf den klassischen Reiserouten Richtung Süden und Alpenraum. Dazu gehören unter anderem die A8 Richtung Salzburg, die A93 Richtung Kufstein oder die A7 Richtung Füssen. Aber auch die Strecken an die Nord- und Ostsee werden stark belastet sein. Im Ausland rechnen wir vor allem in Österreich auf der Brennerroute und rund um den Fernpass mit langen Verzögerungen.
1: Ja, da ist diese Demo, ne? Am 30. auf keinen Fall über den Brenner an diesem Tag. Aber Melanie, wir wollen mal gute Nachrichten bringen, ja? Wie komme ich denn möglichst stressfrei ans Ziel?
2: Wer flexibel ist, sollte die Hauptreisezeiten meiden und möglichst früh am Morgen oder später am Abend starten. Wichtig ist außerdem, vor der Fahrt aktuelle Verkehrsmeldungen zu prüfen und genügend Pausen einzuplanen. Gerade bei langen Staus sind Getränke, kleine Snacks und Geduld wichtig. Und nicht jede Ausweichroute spart wirklich Zeit. Oft bleibt man dort genauso im Verkehr hängen wie auf den Hauptreiserouten.
0: Dankeschön für die Infos. Melanie Mikulka vom ADAC. Euch allen natürlich allen einen schönen Urlaub. Und jetzt schon mal viel Erfolg. Und viel Geduld bei der Autofahrt. R.E.M. in der Musik Gottes Lebens und Losing My Religion. Schönen guten Morgen.

0: bis zum letzten Tag nehmen wir den mit. R.E.M. Losing My Religion, gleich 18 Minuten nach 6. Heute der Tag, an dem wir erfahren werden, wer denn endgültig dem 26er Kader der deutschen Fußballnationalmannschaft angehört. Ja. Für die WM in Mexiko, USA und Kanada.
1: Wobei, es steht ja schon fest. Also ganz ehrlich,
0: ja, das meiste,
1: du musst die Nummer hier eingeben, die vier Buchstaben, die berühmten, und da steht eigentlich alles, ne?
0: Die vier Buchstaben, weil welche vier Buchstaben meinst du?
1: Na, die große Zeitung mit den vier Buchstaben.
0: Ach so, ja? Okay.
1: Also die hören den anscheinend ab, den Nagelsmann.
0: Gibt jetzt auch so eine Nominierungskampagne, da hat sich der DFB was ganz Besonderes überlegt. Und da beginnt mit der Nominierung sozusagen Rudi Völler. Tante Käthe. Es gibt nur einen Rudi Völler.
1: Super.
0: Gut, aber wir halten euch natürlich hier auf dem Laufenden. Jetzt schauen wir aufs Wetter. Christian, wie schaut's denn aus?
2: Zum Übergang gibt's Sonne und Wolken im Wechsel. Morgen und übers Pfingstwochenende wird's aber richtig sonnig und sommerlich warm.
0: Yippie-yay!
1: Stachs und Blitzer, Achtung A70. Bamberg-Schweinfurt zwischen Knetzgau und Hastfurt. Hier liegt ein toter Fuchs auf der rechten Spur. Obacht, gute Fahrt.
0: Das war schon.
1: Schnell rein, schnell raus.
0: Ja, Wahnsinn.

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0: Ali Golding und Leitz hier bei Radio Bamberg. Einen schönen guten Morgen. Seit gestern ist er endgültig offiziell im Amt, der neue Landrat des Landkreises Forchheim, Hans-Görg Zimmermann. Mehr Infos gleich in den Radio Bamberg Nachrichten um 6:30 mit Richard Partberg.
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4: 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Und dann erklingt diese Stimme.
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2: Um 6:30 im Studio Richard Pappberg. Einen schönen guten Morgen. Damit ist es jetzt ganz offiziell. Hann-Görg Zimmermann wurde gestern im Rahmen der konstituierenden Sitzung des Kreistags im Landratsamt Forchheim als neuer Landrat vereidigt. In seiner Rede sagte er, ich bin angekommen, und genau dieses Gefühl bestätigte er auch im Radio Bamberg Interview.
3: Ich habe die Mitarbeiter, ich habe die Kolleginnen und Kollegen des Kreisrats und ich habe ganz viele Menschen in der Bevölkerung. Und ich freue mich tatsächlich auf alle, auf die Zusammenarbeit, weil egal wo ich jetzt war, ob im Amt oder auch heute hier oder jetzt bei den ersten Veranstaltungen, man merkt einfach, man ist willkommen. Und das ist ein schönes Gefühl für den Staat.
2: Inhaltlich brauche er zwar noch etwas Zeit zur Einarbeitung, wichtig sei ihm aber vor allem der Zusammenhalt im Kreistag. Unterstützung bekommt er dabei von seiner neuen Landkreisspitze. Rosi Kraus von der CSU wurde erneut zur ersten Stellvertreterin gewählt. Sie übt das Amt bereits seit 12 Jahren aus. Weitere Stellvertreter sind Otto Siebenhaar von den Freien Wählern und Barbara Poneleit von den Grünen. Nach teils hitziger Diskussion hat der Bamberger Stadtrat gestern die neue Ortssatzung beschlossen. Darin werden unter anderem die Zusammensetzung der Senate und die Aufwandsentschädigungen für Stadträte geregelt. SPD-Fraktionschef Olaf Seifert sagte gegenüber Radio Bamberg.
4: Die wichtigsten Veränderungen inhaltlicher Art sind tatsächlich die Sachen mit den Senaten. Dass Senate neu benannt wurden. Es wird jetzt zum ersten Mal einen Wirtschaftssenat geben. Das heißt, auch da wurden neue Akzente gesetzt, auch mit dem Sozialsenat. Der wurde jetzt tatsächlich enger gefasst, wurde auch jetzt auch Sozialsenat benannt und das Thema Schulen aus dem Kultursenat rausgezogen. Also da gab es wirklich einige inhaltliche sehr sinnvolle Änderungen.
2: Mehrere Änderungsanträge von AfD, CSU und Die Linke wurden zuvor abgelehnt. Die neue Ortssatzung wurde schließlich gegen 15 Stimmen beschlossen. Zum Fußball. Der TSV Hirscheid hat in der Fußball-Landesliga-Relegation vorgelegt. Im Heimspiel der ersten Runde gewannen die Hirscheider gestern Abend mit 3:2 gegen den 1. FC Herzogenaurach. Vor rund 1000 Zuschauern fiel der Siegtreffer per Elfmeter in der Nachspielzeit. Damit geht der TSV mit einem knappen Vorsprung ins Rückspiel am Samstag in Herzogenaurach. Anstoß ist dann um 16 Uhr. Und in der ersten Runde der Relegation zur Bezirksliga Oberfranken-West treffen heute Abend der FC Kronach und der ASV Sassan in Ebensfeld aufeinander. Los geht's um 18.15 Uhr.
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2: Der Bundestag hat einiges vor. Unter anderem stimmt das Parlament heute Abend über eine Senkung der Ticketsteuer im Flugverkehr zum 1. Juli ab. Der Bundestag will außerdem den Weg freimachen für die weitere Planung von Milliardenprojekten bei der Bahn. Abgestimmt werden soll auch über die Einführung eines digitalen Führungszeugnisses. Der SC Freiburg hat es nicht geschafft. Im Finale der Europa League unterlagen die Badener am Abend Aston Villa aus England deutlich mit 0:3. Heute Mittag gibt dann Bundestrainer Julian Nagelsmann den Kader für die WM in den USA, Mexiko und Kanada bekannt. Und heute Abend steigt das erste Bundesliga-Relegationsspiel. Der VfL Wolfsburg empfängt Zweitligist SC Paderborn. 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
5: Dankeschön, Richard. Einen schönen guten Morgen. Kurz nach 6:30 an diesem Donnerstag haben wir es mittlerweile. Christian König, Badewetter am Pfingsten. Ist das Fake oder kommt es tatsächlich so bei uns?
6: Weder Fake noch das Blaue vom Himmel gelogen. Es kommt tatsächlich so. Heute ist so eine Art Brückentag mit Sonne-Wolken-Mix bei 20 bis 22 Grad. Aber nach teils klarer Nacht und 6 Grad kriegen wir von morgen an übers Pfingstwochenende hinaus weiter in die erste Ferienwoche hinein. Viel, viel Sonne, dank hoch 10 Uhr. Und es wird tatsächlich sommerlich. 27 bis 30 Grad, vielleicht sogar knapp drüber. Das ist der Hammer, denn wir haben ja immerhin gerade mal Mai.
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7: Servus, liebe Autofahrer. Achtung, A70 Bamberg-Schweinfurt zwischen Knetzgau und Haßfurt. Toter Fuchs auf der rechten Spur. Und der erste Blitzer des Tages, Halleluja, mal wieder auf der A73 Bamberg-Coburg, Höhe Memmelsdorf. Vielen Dank an Julian, Matthias und allen Meldern. Habt ihr noch was? Dann 0951 98 29 029.
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2: Guten Morgen.
3: Guten Morgen. Heute Morgen heißt es nochmal zocken für Urlaubsflocken. Ihr könnt euch bewerben. radio-bamberg.de. Und wie es bisher so gelaufen ist, das hören wir uns gleich mal an. Nach Elton John und Dua Lipa, Cold Heart. Und hier Camouflage, Love is a Shield.

0: Guten Morgen am Donnerstag, 6.42 Uhr.
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0: Wir haben schon einiges an Kohle verschenkt, gemeinsam mit Dänzlein in den letzten 1,5 Wochen.
2: Da waren Jungs, Mädels aus Bamberg, Forchheim und der Region mit dabei. Und bis zu 750 Euro gingen ja da über die Studiotheke.
0: Wahnsinn, gell?
2: Ja, und da kann man sich freuen. Auf jeden Fall.
0: Aber sowas von.
3: Das war unsere Party. Die
2: jawohl! 750 Euro für Hanna aus Oberhain.
3: Oh Gott. Oh, geiler Teil.
0: Hau doch einfach die 200 Euro im Zillertal auf den Kopf, liebe Uli.
3: Das mache ich.
0: Klar. Jawohl.
3: Ich hab's geschafft.
2: Du hast es geschafft.
3: Oh mein Gott, danke, danke, danke.
0: Ja, cool. Weltklasse. Und heute Morgen geht's nochmal weiter. Wir schauen. Heute 200 Euro im Jackpot. Sollte heute jemand nicht gewinnen, wären es morgen nochmal 350.
2: Da kann man mal mitnehmen, so kurz vor dem Pfingsturlaub, gell? Ihr wollt euch auch so freuen, dann meldet euch an radio-bamberg.de. Vor 10 Uhr wird hier noch gezockt, versprochen.

0: China Jackson und Together Again. Einen wunderschönen guten Morgen um 6.48 Uhr an diesem Donnerstag, heute der 21. Mai. Unser Geburtstagskind des Tages heißt Max Mutzke. Der Sänger wird 45, auch bekannt geworden ja durch Stefan Raab. Eins bei einer Castingshow in TV Total damals.
1: Ja, und weißt du, wer heute noch Geburtstag hat? Tatjana Xell wird heute 55 Jahre jung.
0: Ein bisschen Angst irgendwie vor der.
1: Ja.
0: Ich weiß nicht warum.
1: Aber kennst du schon noch, ne?
0: Tatjana Xell. Ja. Sie ist ja in der Region geboren, Ebern irgendwo in
1: Richtung oder so, ne? Und dann reich geheiratet in Nürnberg, genau, und dann vor Gericht und dann im Reality TV. Wahnsinn.
0: War die mal im Dschungelcamp?
1: Die war im Dschungelcamp.
0: Das ist auch schon ein paar Jährchen her, ne?
1: Ja.
0: Okay. Also ich vermisse jetzt nicht unbedingt, aber...
1: Ach, ich find's mich.
0: Dem einen so, dem anderen so.
1: Eben.
0: Christian König vermisse ich jeden Tag, wenn er nicht da ist, aber er ist ja jeden Tag da. Einen schönen guten Morgen. Wie wird's denn?
2: Erst gibt's noch Wolken und Sonne bei gut 20 Grad ab morgen, aber Sonne satt bis übers Wochenende hinaus und teilweise sogar an die 30 Grad oder knapp drüber.
0: Das ist Wahnsinn.
1: Achtung, A70 zwischen Schirrdorf und Stadelhof, Reifenteile und ein Blitzer A73. Bamberg-Coburg, Höhe Memmelsdorf. Für noch mehr 0951 98 29 029.
0: Und wir haben sie, die ganz neue von Mark Forster. Viel Spaß.
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0: Chaka, relax, take it easy hier bei Radio Bamberg. Bevor es rein in die Arbeit geht, nochmal ganz kurz das Handy checken. Ja, was es damit auf sich hat, heute gleich in den Radio Bamberg Nachrichten um 7 Uhr.
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2: Ich bin Helen Martin. Guten Morgen. Die Bundesregierung steigt beim deutsch-französischen Rüstungskonzern KNDS ein. Das ist der Hersteller des Leopard 2 Panzers. Erstmal will der Bund 40% der Anteile übernehmen. Innerhalb von 3 Jahren soll der Anteil dann auf 30% sinken. Wie viel der Einstieg kostet, entscheidet sich beim geplanten Börsengang von KNDS. Der Wert des Unternehmens wird auf 20 Milliarden Euro geschätzt. Der Bundestag will heute über eine Änderung des Luftverkehrssteuergesetzes entscheiden. Ab Juli soll die Ticketsteuer gesenkt werden. Mehr dazu von Ursula Winkler.
3: Im vergangenen Jahr gingen die allermeisten besteuerten Tickets, 80%, für Flüge in Europa raus. Hier soll die Steuer um 2,50 Euro sinken. Entsprechend mehr Reduzierung gibt's bei Mittelstrecken- und bei Langstreckenflügen. Die Absenkung soll bei den Passagieren ankommen, könnte aber durch andere Preiselemente wieder schrumpfen. So hat die Branche Zuschläge und Gebühren etwa für Kerosin oder Umbuchungen seit dem Beginn des Irankriegs stark erhöht.
2: Morgen gehen ja die Pfingstferien los und dann steht noch das lange Pfingstwochenende an. Und das heißt, die Straßen werden voll. Laut dem ADAC kann es vor allem am 30. Mai besonders viel Stau geben. Da ist nämlich die Brennerautobahn wegen einer Demo 8 Stunden lang gesperrt. Und auch die bayerischen Flughäfen rechnen mit hohem Andrang. Deshalb empfiehlt der Münchner Flughafen allen, die mit dem Auto kommen, vorher online einen Parkplatz zu buchen. Bevor es rein in die Arbeit geht, nochmal kurz das Handy checken oder bevor man in die Bahn steigt oder während man in der Bahn sitzt. Das kennen bestimmt viele. Laut einer Umfrage der IU Internationalen Hochschule checkt die große Mehrheit der Menschen in Deutschland mindestens einmal pro Stunde ihr Smartphone, auch ohne Benachrichtigung. Bei Jugendlichen sind es sogar über 90%. Mehr als die Hälfte der Befragten würde aber gerne öfter offline sein. Klare Sache im Europa-League-Finale. Die Fußballer des SC Freiburg haben das bisher größte Spiel ihrer Vereinsgeschichte verloren. Aston Villa aus der englischen Premier League war im Endspiel von Istanbul zu stark und gewann mit 3:0 gegen die Freiburger. Für die war es das erste Mal, dass sie ein Finale im internationalen Wettbewerb erreicht haben.
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4: Mit Richard Pattberger einen schönen guten Morgen. Hans-Georg Zimmermann ist gestern als neuer Landrat des Landkreises Forchheim offiziell vereidigt worden. Bei der ersten Sitzung des neuen Kreistags im Landratsamt sagte er, er fühle sich angekommen und willkommen und freue sich auf die Zusammenarbeit. Wichtig sei ihm vor allem der Zusammenhalt im Kreistag. Unterstützt wird Zimmermann von Rosi Kraus als erster Stellvertreterin sowie Otto Siebenhaar und Barbara Poneleit als weitere Stellvertreter. Der Berg ruft, heißt es ab heute wieder in Erlangen. Die Erlanger Bergkirchweih startet und der neue Oberbürgermeister Vollert freut sich riesig, unter den wunderschönen über 100 Jahre alten Eichen und Laubbäumen ein kühles Bier zu genießen, schöne Musik zu hören und vielleicht auch etwas Leckeres zu essen. Etwas Schöneres könne es auf der Welt nicht geben, so der neue OB. Um 17 Uhr geht's los. Die Bergkirchweih dauert bis zum 1. Juni. Mehr Nachrichten aus der Region gibt's wieder um 19:30.
5: Dankeschön, Richard. Und der OB aus Erlangen, sehr sympathisch, finde ich. Also genau unsere Einstellung. Ja, was Schönes, das kann es auf dieser Welt einfach nicht geben.
4: Ja.
5: Christian König sieht es genauso, aber kümmert sich ums Wetter. Ab sofort geht's Christian nur in eine Richtung und lautet:
6: Daumen hoch und nichts anderes, und zwar in Sachen Sonnenschein. Heute haben wir schon mal Sonne und Wolken im Wechsel bei 20 bis 22 Grad. Aber der Knaller, der kommt ja ab morgen übers Pfingstwochenende punktgenau, denn da kriegen wir Sonne von früh bis spät geboten. Nach noch teils sternklarer Nacht und 6 Grad haben wir dann tagsüber schon locker 25 Grad morgen, aber erst recht übers Wochenende mit sommerlichen 27 bis 30 Grad.
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7: Schönen guten Morgen. Achtung, A70 Bayreuth-Bamberg zwischen Schirrdorf und Stadelhofen. Reifenteile auf der Fahrbahn. A73 Bamberg-Nürnberg zwischen Forchheim Süd und Bayersdorf Nord. Hier ein kaputter LKW auf der Standspur. Ja, und dann ein Blitzer. A73 Bamberg-Coburg. Höhe Memmelsdorf. Fuß vom Gas, ihr wisst Bescheid. 0951 98 29 029 für mehr Staus und Blitzer.
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1: Kurz nach 7 am Donnerstag, der kleine Freitag. Guten Morgen.
2: Fühlt sich ein bisschen so an, ja. Und jetzt wissen wir, das Wetter wird auch toll. Also alles gut, der Berg ruft. Und wir sagen gleich Danke am Danke-Donnerstag. An wen genau hört ihr gleich nach Glock Glock mit Over und nach Kenny Loggins und Danger Zone.

0: Klock, Klock und Over um 7:11. Guten Morgen.
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0: Ja, gerade auf den Dörfern brauchen jugendliche Menschen, die sich für sie einsetzen. Genau dafür gibt es in vielen Gemeinden die sogenannten Jugendbeauftragte, oft ehrenamtlich und mit ganz viel Engagement.
2: Und genau dafür haben sie mal ein großes, fettes Danke verdient, sagt Olli Schulz-Meyer, Kreisjugendpfleger im Landkreis Bamberg. Olli, was machen denn die Jugendbeauftragten so besonders und was machen die genau?
3: Ein Jugendbeauftragter ist ein ehrenamtliches Mitglied im Gemeinderat und der kümmert sich darum, dass die Belange und Interessen von Jugendlichen in den Gemeinderat reingetragen werden und dass die Jugendlichen bei zum Beispiel der Planung von Ferienangeboten, von allgemeinen Angeboten nicht vergessen werden, sondern eben berücksichtigt werden und das soll er quasi in den Gemeinderat reinbringen können und sich darum kümmern.
0: Okay, mit welchen Themen beschäftigen Jugendliche die Gemeinden aktuell am meisten?
3: Was beschäftigt die Jugendlichen? Die Jugendlichen beschäftigt, hinter dem Bolzplatz rasen die Autofahrer immer so schnell und das ist echt gefährlich für uns. Oben am Skaterplatz oder am Soccerfeld, der Mülleimer ist kaputt. Es wäre auch schön, wenn weniger Geschmiere da wäre an verschiedenen Sachen. Also sowas beschäftigt eben auch Jugendliche. Da sind sie einfach viel beschäftigt.
2: Ja, also es ist wirklich klasse. Wirklich viele wichtige Themen und die müssen dann auch in der Politik ankommen und vor allem angenommen werden. Dabei spielen die Jugendbeauftragten eine wirklich wichtige Rolle. Deshalb, Oliver, deine Chance, einfach mal Danke zu sagen.
3: Ich danke allen Jugendbeauftragten, die in der letzten Legislaturperiode oder vielleicht auch noch einige davor mit dabei waren, sich eingesetzt haben für die Belange von Jugendlichen in ihren Kommunen, die sich auch mit Jugendlichen und auch mit den Erwachsenen auseinandergesetzt haben. Und ich danke auch denjenigen, die sich jetzt für die neue Legislaturperiode zur Verfügung stellen. Ich freue mich dann auf die weitere Zusammenarbeit.
0: Wunderbar, ist angekommen. Danke auch von uns für euren Einsatz und dafür, dass ihr gemeinsam mit jungen Menschen sozusagen Zukunft gestaltet. Ganz wichtige Einrichtung, die Jugendbeauftragten in ganz vielen Gemeinden.

0: Eros Ramazzotti und La Nostra Vita. 18 Minuten nach 7, tollen Start in euren Donnerstag. Der Donnerstag, an dem der WM-Kader dann endgültig bekannt gegeben wird. Für die Fußball-WM von Bundestrainer Julian Nagelsmann. 13 Uhr ist es soweit. Wir halten euch hier bei Radio Bamberg natürlich auf dem Laufenden. Genauso wie in Sachen Wetter, Christian König. Es wird ja wunderschön.
1: Zum Übergang gibt es Sonne und Wolken im Wechsel. Morgen und übers Pfingstwochenende wird es aber richtig sonnig und sommerlich warm.
2: Bin ich schon wieder dran, ja? Alles klar. A73 ja, Bamberg-Nürnberg zwischen Forchheim Süd und Beiersdorf Nord. Achtung, kaputter LKW, Standspur blockiert. Das heißt, die dritte Spur ist nicht offen. Und, wann ist sie das schon? Blitzer A73 Bamberg-Coburg bei Memmelsdorf. Wie immer, vielen Dank auch an die Simone für diese wunderbare WhatsApp-Nachricht. Wir wünschen euch allen eine gute und sichere Fahrt.
0: Jetzt mit Taylor Swift und Opalite. 19 nach 7. Einen schönen guten Morgen mit Radio Bamberg. 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

0: Musik von Mike and the Mechanics hier bei Radio Bamberg. Einen schönen guten Morgen. Nicht nur der Berg ruft ab heute, also die Erlanger Bergkirchweih, nein, auch Startschuss fürs Kontaktfestival in Bamberg. Mehr Infos gleich in den Radio Bamberg Nachrichten um 7:30 mit Richard Bartberg.
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15: Um 7:30 im Studio Richard Pattberg. Einen schönen guten Morgen.

0: Die neue Führungsspitze im Landkreis Forchheim steht. Bei der konstituierenden Sitzung des Kreistags gestern wurde Landrat Hans-Görg Zimmermann offiziell vereidigt. Im Anschluss standen die Personalentscheidungen für seine Stellvertretung an. Rosi Kraus von der CSU bleibt erste Stellvertreterin des Landrats, sehr zur Freude von Zimmermann.
1: Frau Kraus kommt aus dem Markt-Gößwein-Stadt. Ich war Bürgermeister im Markt-Gößwein-Stadt. Wir kennen uns seit vielen, vielen Jahren. Und das ist einfach schön, wenn man jemand an seiner Seite hat, den man viele Jahre kennt. Und man freut sich auf eine vertrauensvolle, loyale Zusammenarbeit.
0: Rose Kraus ist bereits seit 12 Jahren stellvertretende Landrätin im Landkreis Forchheim. Als weitere Stellvertreter wurden Otto Siebenhaar von den Freien Wählern und Barbara Poneleit von den Grünen gewählt. Damit ist die neue Landkreisspitze nun vollständig wieder besetzt. Startschuss heute beim Kontaktfestival in Bamberg auf dem ehemaligen Metallurg-Gelände gibt es bis einschließlich Sonntag Theater, Performances und Konzerte. Im Vorfeld sorgte das Programm für Kritik an 2 geplanten Beiträgen, einem Workshop mit Beteiligung der Students for Palestine Würzburg sowie einem Konzert einer Berliner Rapperin. Die deutsch-israelische Gesellschaft Würzburg äußerte dabei Bedenken in Richtung Antisemitismus. Die Veranstalter haben darauf reagiert und beide Programmpunkte gestrichen. Sie betonen, das Festival stehe klar auf dem Boden der freiheitlich-demokratischen Grundordnung und lehne Antisemitismus und Rassismus entschieden ab. Eine Aufarbeitung soll nach dem Festival folgen. Der TSV Hirscheid hat in der ersten Runde zur Landesliga-Relegation eine gute Ausgangslage geschafft. Die Hirscheider setzten sich gestern Abend zu Hause mit 3:2 gegen den 1. FC Herzogenaurach durch. Der entscheidende Treffer fiel vor rund 1000 Zuschauern erst per Elfmeter in der Nachspielzeit. Das Rückspiel steigt am Samstag um 16 Uhr dann in Herzogenaurach. Und in der Relegation zur Bezirksliga Oberfranken-West spielt heute Abend außerdem der ASV Sassanfahrt gegen den FC Kronach. Austragungsort ist Ebensfeld und los geht's um 18.15 Uhr.
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0: Die Bundesregierung steigt beim deutsch-französischen Rüstungskonzern KNDS ein. Das ist der Hersteller des Leopard 2 Panzers. Erstmals will der Bund 40% der Anteile übernehmen. Innerhalb von 3 Jahren soll der Anteil dann auf 30% sinken. Wie viel der Einstieg kostet, entscheidet sich beim geplanten Börsengang von KNDS. Der Wert des Unternehmens wird auf 20 Milliarden Euro geschätzt. Der SC Freiburg hat es leider nicht geschafft. Im Finale der Europa League unterlagen die Badener am Abend Aston Villa aus der Premier League in England deutlich mit 0:3. Heute Mittag gibt dann Bundestrainer Julian Nagelsmann den Kader für die WM im Juni und im Juli bekannt. Und heute Abend steigt das erste Bundesliga-Relegationsspiel. Der VfL Wolfsburg empfängt Zweitligist SC Paderborn. 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
3: Dankeschön, Richard. Einen schönen guten Morgen. Kurz nach 7:30, Christian König. Badewetter am Pfingsten. Ist das Fake oder kommt tatsächlich das bei uns so an?
4: Weder Fake noch das Blaue vom Himmel gelogen. Es kommt tatsächlich so. Heute ist so eine Art Brückentag mit Sonne-Wolken-Mix bei 20 bis 22 Grad. Aber nach teils klarer Nacht und 6 Grad kriegen wir von morgen an übers Pfingstwochenende hinaus weiter in die erste Ferienwoche hinein. Viel, viel Sonne, dank hoch 10 Uhr. Und es wird tatsächlich sommerlich. 27 bis 30 Grad, vielleicht sogar knapp drüber. Das ist der Hammer, denn wir haben ja immerhin gerade mal Mai.
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5: Wunderschönen guten Morgen, liebe Autofahrer. Achtung, A3 Würzburg-Nürnberg zwischen Erlangen-West und dem Kreuzfurt Erlangen. 1 Kilometer stockender Verkehr plus 2 Minuten. A73 Bamberg-Nürnberg zwischen Forchheim-Süd und Beiersdorf-Nord. Kaputter LKW auf der Standspur. Es kommt zu Verkehrsbehinderungen. Und dann geht's ab auf die A73, da wird geblitzt, Bamberg-Coburg-Höhe in Wemmelsdorf und in Bamberg, Berliner Ring, auf Höhe Wohnzimmer-Koch. Jetzt habe ich gestritten. Ich würde sagen, statt einwärts. Richard Partberg meint, statt auswärts. Vielleicht kann jemand nochmal die Info geben. Dankeschön.
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5: Außerdem vielen Dank an die Kollegin Anna Blender, die hat ein Pannenauto in der Armeestraße in Bamberg gemeldet. Ist natürlich dann blöd, wenn man Bamberg Ost kommt und da durch will. Es kommt zu Behinderungen. 0951 98 29 029. Die Nummer für mehr Staus und Blitzer.
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5: Guten Morgen.
3: Schönen guten Morgen. Kurz nach 7 hat er den.

0: DFB offiziell seinen ersten WM-Fahrer verkündet. Es ist Kapitän Joshua Kimmich, 31 Jahre alt. Auch da emotionales Video mit vielen Kinderfotos, privaten Grußbotschaften von seiner Frau und Jugendfreunden und so weiter.
1: Cool, cool, cool.
0: Was geht das den ganzen Tag so weiter?
1: Ist ja verrückt.
0: Ja, muss sich also, was einfallen lassen.
1: Du. Ja, ja. Du bist auf alle Fälle nicht dabei.
0: Keine Zeit. Scheitert nur daran.
1: Ja, ja, wir müssen ja auch auf unsere Fanmeile feiern.
0: Deshalb. Ja, so schaut's mal.
1: Genau, so.
0: Gleich Sabrina Carpenter,
1: okay,
0: mit Espresso und wir starten jetzt mit The Outfield, okay, und Your Love.

0: 7.42 Uhr, Radio Bamberg perfekt geweckt heute an diesem Donnerstag, 21. Mai. Nur noch ein paar Stündchen, dann ist Anstich auf der Erlanger Bergcover. Ein Fest wird dort, ist Till Stürmer, ihm gehört unter anderem der Birkners Keller.
1: Ja, und auch er ist heiß. Heiß auf die Erlanger Bergkirchweih. Er freut sich auf den Anstich und auf bestes Wetter.
0: Ja, bei ihm das Besondere, die Bühne steht hier in der Mitte. Till Stürmer.
2: Zusätzlich gibt's fränkische Speisen, frisch zubereitet und vor Ort am Tisch serviert. Leckeres fränkisches Bier natürlich. Und der Keller hat so eine ganz eigene Stimmung und das ist ein pures Gänsehaut-Feeling, besonders später am Abend. Also Besuch am Birkners Keller lohnt sich immer.
1: Ja, ein Anliegen hat Till noch.
2: Es gibt die sogenannten besucherstarken Tage, aber es gibt auch die gemütlichen, die Genießertage. Und da lebt die Tradition der Erlanger Bergkirchweih so richtig auf. Da hat man trotzdem schöne Stimmung, aber da steht dieses Biergarteln, das Leute treffen, flanieren, sich unterhalten, mehr im Vordergrund. Also mein Appell ist, nicht immer nur am Wochenende kommen, wo es ohnehin schon sehr, sehr voll ist, sondern auch mal die Bergkirchweih in ihrer Gemütlichkeit erleben an diesen Genießertagen.
1: Und Stego, du wirst lachen, das ist auch mein Tipp, ja? Ich gehe gerne einfach mal schon am Nachmittag, ja? Oder sowieso zum Frühshoppen, aber einfach da, wo nicht ganz so viel los ist.
0: Wir wünschen ganz viel Spaß auf dem Berg, ja? Passt auf euch auf, lasst vor allem das Auto stehen, das ist ganz wichtig, ja? Wenn die ein oder andere Maß dann geflossen ist, sagen euch heute Morgen noch, was sie kostet oder ist es im Kopf?
1: Absolut keine Ahnung.
0: Keine Ahnung.
1: Ich weiß es nicht.
0: Aber wir finden es raus. Jetzt Helen Oates, guten Morgen.

0: Stege und Fabi haben sie jeden Morgen. Und jetzt kommt die nächste Geschichte, die für gute Laune sorgt.
1: Nur hier täglich bei Radio Bamberg. Wir wollen ja auch immer gut gelaunt in die jeweiligen Tage starten. Und da haben wir was wirklich Schönes, Fabi, und zwar eine Geschichte aus Forchheim.
2: Es wird ein bisschen spannend, denn die Polizei kommt vor, aber es wird auch tierisch und unfassbar süß.
1: Eine Entenmutter war mit ihren Küken in der Schlachthofstraße unterwegs, bis mehrere der kleinen Entchen durch einen Gullideckel rutschten. Die Anwohnerin bemerkte die Situation, alarmierte die Polizei.
2: Ja, aber dieses Bild im Kopf, Stego, die Mama läuft voraus, die Entenmama, die kommt noch über den Kanaldeckel, aber die Kleinen, die fallen halt in die großen Schlitze rein. Ja, und weg waren sie, die Entenbabys, die Polizei, dein Freund und Helfer hat die Tiere zurückgeholt ans Tageslicht.
1: So schaut's mal aus, ja. Ein Küken fehlte allerdings noch, es war tiefer in den Schacht geraten und durch ein Abwasserrohr gelaufen. Erst durch leises Fiepen entdeckten die Beamten das kleine Entenjunge in mehreren Metern Tiefe.
2: Muss man überlegen, der Polizist ist wirklich dann in den Schacht gestiegen und hat den kleinen Ausreißer nach oben gebracht. Also wirklich eine herzerwärmende Geschichte aus Forchheim und vielen Dank an die Polizei, dein Freund und Helfer.
1: Dein Freund und Entenretter, kann man sagen.
2: Ja, auf jeden Fall.
1: Vielen Dank an euch, dass ihr die Entenfamily da gerettet habt. Wir machen die aktuellsten Blitzer noch. Einen schönen guten Morgen.
2: A73, Auffahrt Bamberg Süd und Höhe Memmelsdorf Richtung Coburg. Allen unterwegs, eine gute Fahrt.

0: Mark Amber und Belong Together hier bei Radio Bamberg. Einen schönen guten Morgen. Die Rentenkommission der Bundesregierung plant offenbar drastische Einschnitte. Mehr Infos gleich in den Radio Bamberg Nachrichten um 8 Uhr.
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19: Ich bin Helen Martin, guten Morgen. Die Rentenkommission der Bundesregierung plant offenbar drastische Einschnitte. Wie die Bild berichtet, soll das Renteneintrittsalter bis 2060 schrittweise auf 70 Jahre steigen. Das Rentenniveau ab

0: 2031 von 48% auf 46% sinken. Die Kommission will ihre Vorschläge offiziell Ende Juni vorstellen. Im April hatte es in München einen Anschlag auf ein jüdisch-israelisches Restaurant gegeben. In den USA ist jetzt ein mutmaßlicher Drahtzieher des Anschlags angeklagt worden. Dem Iraker wird vorgeworfen, ähnliche Attacken auf jüdische Einrichtungen in Deutschland, Großbritannien, Belgien und den Niederlanden geplant zu haben. Der Mann war in der Türkei festgenommen worden. Der Bund steigt beim deutsch-französischen Rüstungskonzern KNDS ein. Laut Medienberichten will die Bundesregierung zunächst 40% der Anteile kaufen. Nach 3 Jahren soll der Anteil auf 30% sinken. KNDS stellt zum Beispiel den Leopard 2 Panzer her und wird auf rund 20 Milliarden Euro geschätzt. Bundesverteidigungsminister Pistorius hatte letzten Sommer zum ersten Mal einen Einstieg des Staates ins Spiel gebracht. Das lange Pfingstwochenende steht an und dann starten ja auch noch in 3 Bundesländern die Pfingstferien. Und nicht nur die Straßen werden voll, sondern auch die Züge. Die Bahn rechnet vor allem morgen und am Montag mit vielen Fahrgästen. Besonders voll werden die Strecken zwischen den großen Städten wie Berlin, München, Frankfurt und Hamburg. Tipp von der Bahn: am besten einen Sitzplatz reservieren. Der SC Freiburg hat ganz groß geträumt vom Titel in der Europa League. Doch die Fußballer aus dem Breisgau sind im Finale von Istanbul chancenlos gewesen. Gegen Aston Villa gab es eine 0:3 Niederlage. Der Spielbericht von Moritz Einzel.
1: Rund 40 Minuten lang hat Freiburg gut mitgehalten in diesem Finale um Europas zweithöchsten Vereinspokal. Aber kurz vor der Pause Aston Villa mit dem Doppelschlag. Thielemans traf traumhaft zum ersten, Buendia noch schöner zum zweiten. Nach einer knappen Stunde Rodgers mit dem 3:0, das ging dann viel zu einfach. Aston Villa holt erstmals seit 1982 wieder einen Europapokal nach Birmingham. Und in Freiburg wird trotz Finalpleite bald der Stolz überwiegen, so weit gekommen zu sein.
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3: Mit Richard Pattberger einen schönen guten Morgen. Hans-Jörg Zimmermann ist gestern als neuer Landrat des Landkreises Forchheim offiziell vereidigt worden. Bei der ersten Sitzung des neuen Kreistags im Landratsamt sagte er, er fühle sich angekommen und willkommen und freue sich auf die Zusammenarbeit. Wichtig sei ihm vor allem der Zusammenhalt im Kreistag. Der Bamberger Stadtrat hat gestern die neue Ortssatzung für die Wahlperiode bis 2032 beschlossen. Darin geregelt sind unter anderem die Aufwandsentschädigungen für Stadträte und die Besetzung der Ausschüsse. Zuvor war teils kontrovers diskutiert worden. Mehr Nachrichten aus der Region gibt's wieder um 8:30.
4: Vielen Dank, Richard. Einen schönen guten Morgen. Mittlerweile kurz nach 8 an diesem Donnerstagmorgen. Christian König aus der Wetterredaktion. Ab sofort kann man sagen, geht's nur in eine Richtung und lautet:
5: Daumen hoch und nichts anderes, und zwar in Sachen Sonnenschein. Heute haben wir schon mal Sonne und Wolken im Wechsel bei 20 bis 22 Grad. Aber der Knaller, der kommt ja ab morgen übers Pfingstwochenende punktgenau. Denn da kriegen wir Sonne von früh bis spät geboten. Nach noch teils sternklarer Nacht und 6 Grad haben wir dann tagsüber schon locker 25 Grad morgen, aber erst recht übers Wochenende mit sommerlichen 27 bis 30 Grad.
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6: Guten Morgen, es ist viel los. A3 Würzburg-Nürnberg zwischen Erlangen-West und dem Kreuz für Erlangen. 4 Kilometer Stau plus 9 Minuten. A73 Bamberg-Nürnberg zwischen Forchheim-Süd und Beiersdorf-Nord. Kaputter LKW auf der Standspur. Es kommt zu Behinderungen. Zwischen Lichtenfels und Bad Staffelstein. Stop and go an der Baustelle in Richtung Bamberg. Und B22 zwischen Rhein-Main-Donaudamm und Forchheimer Straße. Stop and go plus 4 Minuten. Blitzer. A73 Bamberg-Coburg bei Memmelsdorf und Bamberg-Nürnberg. Auffahrt Bamberg-Süd auf der Brücke 100 sind da erlaubt. Habt ihr noch was? Dann 0951 98 29 029.
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6: Servus, guten Morgen.
4: Guten Morgen, mittlerweile schon bestätigt. Joshua Kimmich, Dennis Undorf und Nico Schlotterbeck, die 3 vom DFB schon mit Kurzvideos als WM-Teilnehmer vorgestellt.

0: Schönen guten Morgen, 12:08 am Donnerstag, heute Morgen nochmal Schule, dann...
1: Schöne Ferien!
0: Jawohl, endlich wieder Ferien, die Pfingstferien stehen vor der Tür, die Kids sind schon hibbelig, einmal noch schlafen, dann kann's losgehen. Und der ADAC rechnet allerdings mit einem der höchsten Verkehrsbelastungen des Jahres. Wir fragen uns, warum?
2: Naja, durch den Feiertag am Pfingstmontag, da fahren dann viele schon am Freitag in den Urlaub, sagt Melanie Mikula vom ADAC.
0: Melanie, wann sollten die Autofahrer besonders viel Geduld einplanen?
3: Die größte Staugefahr sehen wir am Freitag zwischen etwa 11 und 19 Uhr. Da beginnt die große Reisewelle. Auch am Samstagvormittag bleibt es bis in den Nachmittag hinein auf vielen Fernstraßen voll. Etwas entspannter wird es am Pfingstsonntag. Am Montagnachmittag rechnen wir dann wieder mit vielen Rückreisenden.
2: So, jetzt wollen wir in Richtung Süden, ja? Da gibt es Riesenprobleme am Brenner. Der wird nämlich Ende Mai komplett gesperrt. Was steckt da nochmal dahinter?
3: Am Samstag, den 30. Mai, wird die wegen einer angekündigten Demonstration zwischen Schönberg und dem Brenner mehrere Stunden in beiden Richtungen gesperrt. Betroffen sind auch wichtige Ausweichstrecken. Und das Problem ist natürlich, die Sperrung fällt mitten in die Pfingstreisezeit. Autofahrer müssen deshalb mit erheblichen Staus und langen Wartezeiten rechnen. Unser Rat ist ganz klar, wer kann, der sollte auf einen anderen Reisetag ausweichen.
0: Oh ja, und für alle von uns mal ein kleiner Tipp vielleicht. Wie komme ich denn möglichst stressfrei ans Ziel?
3: Wer flexibel ist, sollte die Hauptreisezeiten meiden und möglichst früh am Morgen oder später am Abend starten. Wichtig ist außerdem, vor der Fahrt aktuelle Verkehrsmeldungen zu prüfen und genügend Pausen einzuplanen. Gerade bei langen Staus sind Getränke, kleine Snacks und Geduld wichtig. Und nicht jede Ausweichroute spart wirklich Zeit. Oft bleibt man dort genauso im Verkehr hängen wie auf den Hauptreiserouten.
2: Dankeschön, Melanie Mikula vom ADAC. Wir wünschen eine entspannte Anfahrt und einen schönen Urlaub.

0: Gleich 10 vor 9 an diesem Donnerstag. Schönen guten Morgen mit Perfekt geweckt. Und wenn Fabi seine Band mal wechseln sollte, ja, ich finde, du wärst bei den Romantics perfekt aufgehoben.
1: Ja, ganz
0: Talking
1: genau.
0: In your sleep.
1: Die Romantics. Ach Gott.
0: Und heute immer mehr Sonne zwischen den Wolken in der schönsten Region der Welt. Temperaturen 20 bis 22. So,
1: die
0: es wird romantisch.
1: Romantics, sie spielen nur Lieder im Dreivierteltakt und da wird, ja. Gibt's nur Schieber.
0: Ja.
1: So, Blitzer-Update. A73 Bamberg-Coburg bei Memmelsdorf und Auffahrt Bamberg-Süd nach Nürnberg hier auf der Brücke 100. Vielen Dank allen Meldern. Wir wünschen euch eine gute und sichere Fahrt.
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3: Das muss jetzt leider sein, weil es immer heißt, wie kannst du nur, bist du des Wahnsinns, das ist ja widerlich, mach das zu Hause, aber nicht im Büro. Es geht um Heringsfilet mit Tomatensauce in der Dose. Ja gut, über Gerüche kann man streiten. Und wenn ich danach mal aufstoßen muss, ja, frisch gemähter Rasen riecht zum Beispiel besser. Aber wurscht. Jedenfalls ist Hering aus der Dose eigentlich besser als sein Ruf. Darauf will ich hinaus. Klingt für viele nach Notfallessen oder nach etwas, das seit Jahrzehnten im Vorratsschrank überlebt. Dabei ist der kleine Fisch tatsächlich oft deutlich besser als sein Ruf. Der Grund: Hering gehört zu den fettreichen Seefischen. Und dieses Fett liefert wertvolle Omega-3-Fettsäuren, die als günstig für Herz- und Blutgefäße gelten. Dazu kommen Eiweiß, Vitamin B12, Jod und so.

0: sogar Vitamin D. Ein Vitamin, das in Lebensmitteln eher selten vorkommt, ne? Vitamin D-Mangel, Winter und so, ist ja immer so ein Thema. Auch die Tomatensoße bringt häufig etwas Positives mit. Lycopin aus Tomaten, roter Pflanzenfarbstoff, wirkt im Körper gegen diese gemeinen freien Radikalen, ne? Einen Haken gibt's aber trotzdem, die Verarbeitung. Viele Dosen enthalten recht viel Salz, manchmal Zucker oder andere Zusätze. Außerdem unterschätzen viele die Kalorien. Eine Dose kann schnell zwischen 300 und 500 Kalorien liefern. Und trotzdem, Überraschungseffekt, gegen viele Fertiggerichte, Snacks oder manche Wurstprodukte schneidet Dosenhering oft besser ab als gedacht. Dosenfisch ist nicht automatisch billig und schlecht. Viele wertvolle Inhaltsstoffe bleiben durch die Konservierung erhalten und manchmal ist der Hering aus der Dose tatsächlich die bessere Wahl als manch vermeintlich frische Alternative. Auch wenn es stinkt, werte Kollegen. So.
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0: Sia und Gimme Love hier bei Radio Bamberg. Einen schönen guten Morgen und auch im Jahr 2026 wird der Plärrer nicht zurückkehren. Mehr Infos gleich in den Radio Bamberg Nachrichten um 8:30 mit Richard Bartberg.
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18: Um 8:30 im Studio Richard Pattberg. Einen schönen guten Morgen. Damit ist es jetzt auch ganz offiziell. Hans-Görg Zimmermann wurde gestern im Rahmen der konstituierenden Sitzung des Kreistags im Landratsamt Forchheim als neuer Landrat vereidigt. In seiner Rede sagte er, ich bin angekommen. Und genau dieses Gefühl bestätigt er auch im Radio Bamberg-Interview.
19: Ich habe die Mitarbeiter, ich habe die Kolleginnen und Kollegen des Kreisrats und ich habe ganz viele Menschen in der Bevölkerung. Und ich freue mich tatsächlich auf alle, auf die Zusammenarbeit, weil egal wo ich jetzt war, ob im Amt oder auch heute hier oder jetzt bei den ersten Veranstaltungen, man merkt einfach, man ist willkommen. Und das ist ein schönes Gefühl für den Staat.
18: Inhaltlich brauche er zwar noch etwas Zeit zur Einarbeitung, wichtig sei ihm aber vor allem auch der Zusammenhalt im Kreistag. Unterstützung bekommt er dabei von seiner neuen Landkreisspitze. Rosi Kraus von der CSU wurde erneut zur ersten Stellvertreterin gewählt. Sie übt das Amt bereits seit 12 Jahren aus. Weitere Stellvertreter sind Otto Siebenhaar von den Freien Wählern und Barbara Poneleit von den Grünen.

0: Der Bamberger Plärrer wird auch 2026 nicht zurückkehren. Die Stadt Bamberg habe bestätigt, dass das traditionsreiche Volksfest weiter pausieren muss, berichtet infranken.de.
1: Geprüft worden war ein möglicher Standort auf dem Gelände der Bundespolizei in der Zollner Straße. Dafür wären aber hohe Investitionen nötig gewesen, unter anderem rund 600.000 Euro für Infrastruktur und zusätzlich etwa 150.000 Euro pro Veranstaltung. Laut Stadt fehlt dafür aktuell das Geld im Haushalt. Außerdem sei problematisch, dass die Investitionen auf ein fremdes Grundstück fließen würden, ohne langfristige Planungssicherheit. Anna Blender, Radio Bamberg, Nachrichtenredaktion.
0: Der Stadtrat will die Kosten jetzt neu berechnen lassen und für den Haushalt 2027 anmelden. Ob der Plärrer dann tatsächlich zurückkommt, bleibt also offen. Zum Fußball. Der TSV Hirscheid hat in der Fußball-Landesliga-Relegation vorgelegt. Im Heimspiel der ersten Runde gewannen die Hirscheider gestern Abend mit 3:2 gegen den 1. FC Herzogenaurach. Vor rund 1000 Zuschauern fiel der Siegtreffer per Elfmeter in der Nachspielzeit. Damit geht der TSV mit einem knappen Vorsprung ins Rückspiel am Samstag in Herzogenaurach. Anstoß ist dann um 16 Uhr. Und in der ersten Runde der Relegation zur Bezirksliga Oberfranken-West treffen heute Abend der FC Kronach und der ASV Sassanfahrt in Lebensfeld aufeinander. Los geht's hier um 18.15 Uhr.
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0: Da die Rentenkommission der Bundesregierung plant offenbar drastische Einschnitte. Wie die Bild berichtet, soll das Renteneintrittsalter bis 2060 schrittweise auf 70 Jahre steigen, das Rentenniveau ab 2031 von 48% auf 46% sinken. Die Kommission will ihre Vorschläge offiziell Ende Juni vorstellen. Das lange Pfingstwochenende steht an und dann starten ja auch noch in drei Bundesländern, unter anderem in Bayern, die Pfingstferien. Und nicht nur die Straßen werden voll, sondern wohl auch die Züge. Die Bahn rechnet vor allem morgen und am Montag mit vielen Fahrgästen. Besonders voll werden die Strecken zwischen den großen Städten wie Berlin, München, Frankfurt und Hamburg. Ein Tipp von der Bahn, am besten einen Sitzplatz reservieren. Mehr Nachrichten gibt's bei uns im Internet unter radio-bamberg.de und in der kostenlosen App.
3: Dankeschön, Richard. Einen schönen guten Morgen. Die Sonne kommt langsam raus um kurz nach 8:30. Christian König, Badewetter am Pfingsten. Ist das Fake oder kommt es tatsächlich so bei uns?
4: Weder Fake noch das Blaue vom Himmel gelogen. Es kommt tatsächlich so. Heute ist so eine Art Brückentag mit Sonne-Wolken-Mix bei 20 bis 22 Grad. Aber nach teils klarer Nacht und 6 Grad kriegen wir von morgen an übers Pfingstwochenende hinaus weiter in die erste Ferienwoche hinein viel, viel Sonne, dank hoch 10 Uhr. Und es wird tatsächlich sommerlich. 27 bis 30 Grad, vielleicht sogar knapp drüber. Das ist der Hammer, denn wir haben ja immerhin gerade mal Mai.
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5: Wunderschönen guten Morgen, liebe Autofahrer. Da ist es los wieder auf der A3 Würzburg-Nürnberg zwischen Höchstadt-Ost und dem Kreuzfurt-Erlangen. 5 Kilometer Stau plus 13 Minuten. A73 Bamberg-Nürnberg zwischen Forchheim-Süd und Beiersdorf. Hier haben wir den kaputten LKW, die Standspur ist blockiert. Es kommt zu Behinderungen. Und es wird geblitzt auf der A73 Bamberg-Coburg bei Memmelsdorf und Bamberg-Nürnberg Auffahrt Bamberg-Süd auf der Brücke 100 sind erlaubt. Habt ihr noch was? Dann 0951 98 29 029.
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5: Guten Morgen.
3: Schönen guten Morgen. Gleich zocken wir.

0: Glass Animals und Heat Waves hier bei Radio Bamberg. Einen schönen guten Morgen um 8.42 Uhr.
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0: Heute noch, morgen noch, aktueller Jackpot 200 Euro und ein Mann aus Attelsdorf, nämlich der Josef, möchte mit seiner Frau demnächst in den Wellnessurlaub. Einen schönen guten Morgen, Josef.
2: Ja, guten Morgen, hallo.
3: Ja, dann bist du schon fast im Urlaub, gell?
2: Ja.
3: Du musst nur noch zwei Fragen beantworten und dann geben wir einen Zuschuss. Die Regeln sind easy. Erste Frage 50 Euro. In der zweiten geht es dann um 200 Euro.
2: Alles klar, ich weiß Bescheid. Und ich höre euren Sender immer fast täglich.
0: Okay, dann überweisen wir die 200 gleich.
3: Ja, komm.
0: Josef, nichtsdestotrotz spielen wir natürlich, ja? Bist du bereit?
2: Ich bin bereit, ja.
0: Okay, 50 Euro. Der Deutsche Fußballbund und vor allem unser Bundestrainer wird heute um 13 Uhr seinen Kader für die Fußball-WM verkünden. Wie heißt denn unser aktueller Bundestrainer?
2: Ja, Julian Nagelsmann.
0: Bam, bam, bam, bam.
3: Wird eingeloggt.
0: Ist richtig? Möchtest du zocken? Möchtest du aussteigen?
2: Naja, freilich, machen wir weiter.
0: Okay. Das lange Pfingstwochenende, lieber Josef, steht bevor und schon heute starten einige Veranstaltungen in Bamberg, zum Beispiel das Kontaktfestival, aber auch in Mittelfranken wird um 17 Uhr das älteste Bierfest der Welt eröffnet. Wie heißt das Fest?
2: Das älteste Bierfest? Die Schammelsdorfer Biertage sind es nicht.
0: Schammelsdorf liegt nicht in Mittelfranken.
2: Ja, ich weiß ja. Da muss ich passen sozusagen, ne? Das ist Forchheim vielleicht? Forchheimer Biertage?
0: Nein, weil Forchheim auch nicht in Mittelfranken liegt.
2: Also ja.
0: Es wäre die Erlanger Bergkirchweih gewesen.
2: Erlanger Bergkirchweih?
0: Ja.
2: Oh, das habe ich in der Zeitung gar nicht gelesen sozusagen.
0: Du sollst auch uns zuhören, dann hörst du es, Josef.
2: Ich hab eigentlich gehört, aber scheinbar...
3: Ah, schade.
2: Gehört,
0: oder wenn das Wort Erlangen kommt, hörst du sofort weg, oder wie?
2: Nee. Ach Gott, nein, überhaupt nicht.
3: Josef, was alles noch?
2: Ne?
0: Ah. Es hat nicht sein sollen, aber macht nichts, Josef.
2: Ach Gott. Okay.
0: Bleib uns weiterhin treu, nicht traurig sein, okay?
2: Danke, ne?
0: Danke dir. Ciao. Schönen Tag, grüß die Ehefrau. Viel Spaß beim Wellnessen.
3: Ach, das war jetzt traurig still.
0: Ja, ich hätte es ihm so gegönnt, aber morgen 350 Euro im Jackpot.
3: Letzte Runde, der Jackpot muss raus, also anmelden radio-bamberg.de.

0: Roxette und Fading Like a Flower, 8:48 Uhr. Ich glaube, Fabi ist schon ein bisschen genervt heute, weil ich
1: von dir
0: ständig die Videos bei Instagram vom Deutschen Fußballbund anschaue.
1: Nee, geht, die sind ja wirklich süß. Also sausüß, wirklich
0: echt
1: schön.
0: Also mit Kinderbildern, mit Stimmen von Family und so weiter. Und so verkündet Stunde für Stunde der DFB, wer denn mit zur Weltmeisterschaft fährt. Ging los mit Joshua Kimmich, dann Dennis Undav, dann Nico Schlotterbeck und jetzt eben auch Kai Havertz, der ganz sicher mit dabei ist. Auch das ein sehr zuckersüßes Video. Klickt euch gerne mal rein. Ansonsten schauen wir mit Christian König aufs Wetter. Du bist in unserem Kader dabei, Christian. Wie schaut's denn aus?
2: Erst gibt's noch Wolken und Sonne bei gut 20 Grad ab morgen, aber Sonne satt bis übers Wochenende hinaus und teilweise sogar an die 30 Grad oder knapp drüber.
0: Wenn so weitergeht, bleibst du auch in der Stammelf.
1: Ja, auf jeden Fall, Christian. Staus und Blitzer aktuell. Es wird geblitzt auf der A73 Bamberg-Coburg bei Memmelsdorf und Auffahrt Bamberg-Süd Richtung Nürnberg, gell? Wie immer hier 100. Außerdem A3 Nürnberg-Würzburg zwischen Höchstadt-Nord und Schlüsselfeld ein Metallteil auf der Autobahn und zwischen Forchheim-Süd und Beiersdorf-Nord kaputter LKW. Gute Fahrt!

0: Reform des Rentensystems angeht. Mehr Infos gleich in den Radio Bamberg Nachrichten um 9 Uhr.
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17: Ich bin Helen Martin, guten Morgen. Es gibt erste Details, was die geplante Reform des Rentensystems angeht. Wie die Bild berichtet, will die Rentenkommission der Bundesregierung unter anderem vorschlagen, das Renteneintrittsalter bis zum Jahr 2060 schrittweise auf 70 Jahre anzuheben. Das würde alle treffen, die nach 1990 geboren sind. Außerdem soll das Rentenniveau ab dem Jahr 2031 von 48% auf 46% abgesenkt werden. Der Luftverkehrsstandort Deutschland soll gestärkt werden und um das zu erreichen, will die Bundesregierung die Ticketsteuer senken. Heute stimmt der Bundestag darüber ab. Schwarz-Rot will, dass die Abgabe für Kurzstreckenflüge um

0: 2,50 Euro sinkt, für die Mittelstrecke um gut 6 Euro und bei Fernflügen um 11,40 Euro. Die Branche will, dass die Steuer ganz abgeschafft wird. In Berlin wird ja gerade ein US-Bürger behandelt, der sich mit dem Ebola-Virus angesteckt hatte. Jetzt ist auch seine Familie in der Charité angekommen. Die Ehefrau des Mannes und die vier Kinder wurden als Kontaktpersonen in die Sonderisolierstation aufgenommen. Der US-Amerikaner hatte sich im Kongo mit dem Virus infiziert und war auf Bitten der USA zur Behandlung nach Berlin ausgeflogen worden. Die Schüler freuen sich bestimmt schon. Morgen beginnen die Pfingstferien. Das heißt aber auch, dass die Straßen wieder ordentlich voll werden. Laut dem ADAC ist die Staugefahr vor allem rund um den 30. Mai besonders hoch. Da ist die Brennerautobahn wegen einer Demo 8 Stunden lang gesperrt. Der erste Spieler, der mit zur Fußball-WM fährt, steht fest. Es ist Kapitän Joshua Kimmich. Das hat der DFB am Morgen bekannt gegeben. Den Rest übernimmt später Bundestrainer Julian Nagelsmann. Vor allem um Weltmeistertorhüter Manuel Neuer gibt es seit Tagen Diskussionen. Thomas Thonfeld mit den Einzelheiten.
1: Für das neue Comeback fehlt eigentlich nur noch die offizielle Bestätigung und die Begründung, warum der Bundestrainer sich nun offenbar umentschieden hat und nicht mehr auf Oliver Baumann im Tor setzt. Bayerns Karl und auch Kölns Elmaller im Kader wären keine großen Überraschungen nach ihren starken Leistungen in der Liga. Die Plätze vorne dürften sicher an Havertz und Woltemade gehen. Ein kleines Fragezeichen würde ich noch bei Sané sehen. Füllkrug ist dagegen wohl raus.
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3: Mit Richard Pattberg einen schönen guten Morgen. Hans-Görg Zimmermann ist gestern als neuer Landrat des Landkreises Forchheim vereidigt worden. Bei der ersten Sitzung des neuen Kreistags im Landratsamt sagte er, er fühle sich angekommen und willkommen und freue sich auf die Zusammenarbeit. Wichtig sei ihm vor allem der Zusammenhalt im Kreistag. Der Berg ruft, heißt es ab heute wieder in Erlangen. Die Erlanger Bergkirchweih startet und der neue Oberbürgermeister Follett freut sich riesig, unter den wunderschönen über 100 Jahre alten Eichen und Laubbäumen ein kühles Bier zu genießen, schöne Musik zu hören und vielleicht auch was Leckeres zu essen. Etwas Schöneres könne es auf der Welt nicht geben, so der OB. Um 17 Uhr geht's offiziell los. Die Bergkirchweih dauert bis zum 1. Juni. Mehr Nachrichten aus der Region gibt's wieder um 9:30.
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4: Es wird schön und dann nochmals schöner. Heute schon öfters mal Sonnenschein zwischen den Wolken, Temperaturen 20 bis 22. Und die Radio Bamberg Aussichten für Bamberg, Forchheim und die Region morgen. Und übers lange Pfingstwochenende bekommen wir dank hoch 10 Uhr Sonnenschein pur. Es wird sommerlich bei 27 bis 30 Grad.
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5: Guten Morgen. Achtung, A3 Würzburg-Nürnberg. Zwischen Erlangen-West und dem Kreuzfeld Erlangen 6 Kilometer stockender Verkehr. A73 Bamberg-Nürnberg. Zwischen Forchheim-Süd und Beiersdorf-Nord kaputter LKW. Es kommt zu Behinderungen. Und Nürnberg in Richtung Bamberg. Zwischen Puttenheim und Hirschheid immer wieder Stau und stockender Verkehr. Blitzer A73 Bamberg-Coburg-Höhe Memmelsdorf und A73 Bamberg-Nürnberg, Auffahrt Bamberg-Süd auf der Brücke. Hier sind 100 erlaubt.
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5: Habt ihr auch was gesehen? Die Studio- und WhatsApp-Hotline 0951 98 29 029.
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5: Wunderschönen guten Morgen.
4: Guten Morgen. Nächster DFB-Spieler verkündet gerade eben, auch per Video, unsere Nummer 10, Jamal Musiala, ist mit dabei. Bei der WM in Mexiko, Kanada und in USA.
5: Das ist doch super. Die Vorfreude steigt jetzt irgendwie, oder? Also das wird wirklich...
4: Ja, ich brauche noch ein bisschen Vorfreude, ja, muss ich sagen.
5: Parkett hat gern so ein Sommermärchen. Oh.
4: Ich will erstmal mit Bamberg Deutscher Meister werden und dann noch Weltmeister. Das wäre dann ein schöner Sommer, oder?
5: Komm, und ich noch im Euro-Jackpot gewinnen. Dann haben wir's.
4: Also hopp. So, gleich unser Gag Häuselbauer, vorher Fleetwood Mac, Talking Heads und hier Alessia Cara.

0: Die 80er mit Fleetwood Mac hier bei Radio Bamberg, genau 16 nach 9.
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3: 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Damit das Material dauerhaft schön bleibt, braucht Holz allerdings regelmäßige Pflege und Schutzanstriche.
2: Sichtschutz aus WPC.
3: WPC, also Wood Plastic Composite, verbindet Holzfasern mit Kunststoff. Die Oberfläche erinnert an Holz, ist aber deutlich pflegeleichter und widerstandsfähiger gegen Regen und Schimmel. Streichen ist hier meist nicht mehr nötig.
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3: 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Eine zusätzliche Schutzschicht macht die Oberfläche besonders kratzfest, schmutzabweisend sowie farb- und UV-beständig. Ideal für alle, die Wert auf Langlebigkeit und eine hochwertige Optik legen.
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3: Diese Variante kombiniert stabile Metallzäune mit Kunststoff- oder Textilstreifen. Sie gilt als besonders robust, modern und flexibel. 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
3: Holz sorgt für natürliche Gemütlichkeit, WPC für pflegeleichten Komfort und koextrudiertes WPC für maximale Widerstandsfähigkeit. Doppelstabmatten überzeugen durch moderne Optik und hohe Stabilität.
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0: Liam Payne und Rita Ora hier bei Radio Bamberg mit For You, kein Platter in Bamberg und Start vom Kontaktfestival hier bei uns. Mehr Infos gleich in den Radio Bamberg Nachrichten um 9:30 mit Richard Pattberg.
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19: Um 9:30 im Studio Richard Pappenberg. Einen schönen guten Morgen. Die neue Führungsspitze im Landkreis Forchheim steht. Bei der konstituierenden Sitzung des Kreistags gestern wurde Landrat Hangörg Zimmermann offiziell vereidigt. Im Anschluss standen die Personalentscheidungen für seine Stellvertretung an. Rosi Kraus von der CSU bleibt erste Stellvertreterin des Landrats, sehr zur Freude von Zimmermann.
20: Frau Kraus kommt aus dem Markt-Gößwein-Stein. Ich war Bürgermeister im Markt-Gößwein-Stein. Wir kennen uns seit vielen, vielen Jahren. Und das ist einfach schön, wenn man jemand an seiner Seite hat, den man viele Jahre kennt. Und man freut sich auf eine vertrauensvolle, loyale Zusammenarbeit.
19: Rosi Kraus ist bereits seit 12 Jahren stellvertretende Landrätin im Landkreis Forchheim. Als weitere Stellvertreter wurden Otto Siebenhaar von den Freien Wählern und Barbara Poneleit von den Grünen gewählt. Auch in diesem Jahr wird es keinen Bamberger Plärrer geben, das berichtet in franken.de. Die Stadt Bamberg habe bestätigt, dass für das traditionsreiche Volksfest aktuell kein Geld im Haushalt vorhanden ist. Geplant war eine Rückkehr auf einem Gelände der

0: Bundespolizei in der Zollnerstraße. Dafür wären aber hohe Investitionen nötig gewesen, unter anderem für Infrastruktur und Sicherheit. Der Stadtrat will die Kosten jetzt für den Haushalt 2027 prüfen lassen. Ob der Plärrer dann zurückkehrt, ist noch offen. Startschuss heute beim Kontaktfestival in Bamberg. Auf dem ehemaligen Metalook-Gelände gibt es bis einschließlich Sonntag Theater, Performances und Konzerte. Im Vorfeld sorgte das Programm für Kritik an zwei geplanten Beiträgen, einem Workshop mit Beteiligung der Students for Palestine Würzburg sowie einem Konzert einer Berliner Rapperin. Die Deutsch-Israelische Gesellschaft Würzburg äußerte dabei Bedenken in Richtung Antisemitismus. Die Veranstalter haben darauf reagiert und beide Programmpunkte gestrichen. Sie betonen, dass Festival stehe klar auf dem Boden der freiheitlich-demokratischen Grundordnung und lehne Antisemitismus und Rassismus entschieden ab. Eine Aufarbeitung soll nach dem Festival folgen.
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0: Es gibt erste Details, was die geplante Reform des Rentensystems angeht. Wie die Bild berichtet, will die Rentenkommission der Bundesregierung unter anderem vorschlagen, das Renteneintrittsalter bis zum Jahr 2060 schrittweise auf 70 Jahre anzuheben. Das würde alle treffen, die nach 1990 geboren sind. Außerdem soll das Rentenniveau ab dem Jahr 2031 von 48% auf 46% abgesenkt werden. Der Luftverkehrsstandort Deutschland soll gestärkt werden und um das zu erreichen, will die Bundesregierung die Ticketsteuer senken. Heute stimmt der Bundestag darüber ab. Schwarz-Rot will, dass die Abgabe für Kurzstreckenflüge um 2,50 Euro sinkt, für die Mittelstrecke um gut 6 Euro und bei Fernflügen um 11,40 Euro. Die Branche möchte, dass die Steuer ganz abgeschafft wird. 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
2: Es wird schön und dann nochmals schöner. Heute schon öfters mal Sonnenschein zwischen den Wolken, Temperaturen 20 bis 22. Und die Radio Bamberg Aussichten für Bamberg-Forchheim und die Region morgen. Und übers lange Pfingstwochenende bekommen wir dank hoch 10 Uhr Sonnenschein pur. Es wird sommerlich bei 27 bis 30 Grad.
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3: Guten Morgen. Achtung, A3 Würzburg-Nürnberg. Zwischen Erlangen-West und dem Kreuzfeld Erlangen 6 Kilometer stockender Verkehr. A73 Bamberg-Nürnberg. Zwischen Forchheim-Süd und Beiersdorf-Nord kaputter LKW. Es kommt zu Behinderungen. Und Nürnberg in Richtung Bamberg. Zwischen Puttenheim und Hirschheid immer wieder Stau und stockender Verkehr. Blitzer A73 Bamberg-Coburg-Höhe Memmelsdorf und A73 Bamberg-Nürnberg, Auffahrt Bamberg-Süd auf der Brücke, hier sind 100 erlaubt. Habt ihr auch was gesehen? Die Studio- und WhatsApp-Hotline 0951 98 29 029.
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3: Schönen guten Morgen und ich glaube, der kommt auch auf der Wallerspacher Musiker-Cover an diesem Wochenende.
2: Brian Adams.
3: Ja, mal los.

0: Ganz neu, Alex Warren und Fever Dream hier bei Radio Bamberg in der Musik eures Lebens. Heute an diesem Donnerstag, 21. Mai. Wir haben zwei Geburtstagskinder des Tages. Einmal Max Mutzke, der wird 45, und eine Frau, in die Fabi früher verliebt war,
1: du Tatjana Xell. Du bist nicht ganz dicht, auf keinen Fall. Tatjana Xell, geboren
0: 55.
1: Ja, in Ebern, wird 55. Sie war ja auch mal im Dschungel.
0: Ja. Ja.
1: Umstritten, sehr umstritten. Ich habe ihr Instagram-Profil mal angeschaut.
0: Okay.
1: Wild.
0: Wir kümmern uns bei diesem Wetter lieber um ein sehr passendes Tagebuch der Hits, finde ich.
1: Okay.
2: 21. Mai 1980. Ganz neu in den Charts sind Dr. Hook mit Sexy Eyes. Der Song erscheint als zweiter Single auf ihrer LP Sometimes You Win. Sexy Eyes wird zum Nummer 2 Hit in Deutschland. Er bleibt insgesamt 25.

40 Wochen in den Hitlisten. Die Band gründet sich 1968 in New Jersey. Sie planen als Bandnamen ursprünglich Captain Hook and the Medicine Show. Der Grund? Bandmitglied Ray Sawyer trägt seit einem Autounfall 1967 immer Cowboyhut und Augenklappe. Daher erinnert er sehr, sehr stark an die Figur Captain Hook aus der Geschichte Peter Pan. Sie starten dann ihre Karriere aber doch als Dr. Hook and the Medicine Show, wovon nach einiger Zeit nur noch Dr. Hook übrig bleibt. Ray Sawyer verlässt die Band 1983. 2 Jahre später gehen auch die restlichen Mitglieder von Dr. Hook getrennte Wege. Aber für alle Zeit vereint sind sie nach wie vor bei einem ihrer größten Erfolge: Sexy Eyes.

0: Mein Zuhause, meine Hits mit Melanie C. hier bei Radio Bamberg und Never Be The Same Again. Das war perfekt geweckt heute am 21. Mai. Schön, dass ihr mit dabei wart.
1: Ich grüße ganz herzlich meinen Kumpel Basti und die Theresa, die heiraten heute nämlich.
0: Oh, Glückwunsch.
1: Ja, kann man schon vorher Glückwunsch sagen?
0: Ja.
1: Freue ich mich. Morgen hören wir uns dann wieder, übrigens pünktlich ab 5. Jetzt viel Spaß mit Marlene und Jörg ab 10 im vollen Programm.
0: Ciao, schönen Donnerstag, genießt das Wetter.

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12: Ich bin Helen Martin. Strategie und Vision. So sieht Bayerns Agenda 2030, also der Fahrplan für die kommenden Jahre, aus. In einer Regierungserklärung im Landtag machte Ministerpräsident Söder klar:
13: Im Kern geht es darum, das ist die Kernfrage, unsere Stellung als Technologiemacht weiter auszubauen. Nur so sichern wir Wohlstand, Stabilität und Demokratie. Wir sind Innovationsland und wollen nie Billiglohnland werden.
12: Mit der Zollpolitik der USA oder dem harten Wirtschaftswettbewerb mit China hätten Bayern und Deutschland derzeit viele Krisen zu bewältigen, so Söder. Aber Bayern sei dennoch weiter ein Stabilitätsanker. Immer wieder wird über ein Social-Media-Verbot für Kinder und Jugendliche diskutiert. Das fordert der Aktionsrat Bildung zwar nicht, dafür aber strengere Regeln. Welche das sind, das weiß Thomas Beskin.
14: Vorgeschlagen werden altersgerechte Inhalte, begrenzte Nutzungszeiten und automatische Unterbrechungen bei zu langer Nutzung. Für Schulen empfehlen die Fachleute, private Handynutzung bis zur 10. Klasse weitgehend auszuschließen und digitale Medien nur im Unterricht einzusetzen.
12: Bei der geplanten Reform des Rentensystems gibt es jetzt erste Details, wie die Bild berichtet. Demnach will die Rentenkommission der Bundesregierung unter anderem, dass das Renteneintrittsalter bis zum Jahr 2060 schrittweise auf 70 Jahre angehoben wird. Außerdem soll das Rentenniveau von jetzt 48% auf 46% gesenkt werden.

0: um die Rentenkasse finanziell zu stabilisieren. Sexuell übertragbare Krankheiten breiten sich in Europa stark aus. Laut der EU-Gesundheitsbehörde ECDC haben Gonorrhoe und Syphilis 2024 den höchsten Stand seit mehr als einem Jahrzehnt erreicht. Die Gonorrhoe-Fälle sind seit 2015 um 303% gestiegen auf über 100.000 Fälle. Die Syphilis-Zahlen haben sich im selben Zeitraum mehr als verdoppelt. Ein britischer Radiosender hat König Charles aus Versehen für tot erklärt. Ein Computerfehler hat bei Radio Caroline in Essex gestern das Protokoll für den Todesfall des Monarchen ausgelöst, inklusive Todesansage und Schweigeminute. Zur Zeit der fälschlichen Todeserklärung hat Charles in Belfast gerade irischen Whisky probiert.
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2: Mit Richard Pattberg. Der nächste Rückschlag für die Franken-Sachsen-Magistrale. Nachdem die Hoffnung in der Region zuletzt groß war, dass es bei der Elektrifizierung der Bahnstrecke zwischen Nürnberg-Hof und Dresden endlich vorangeht, jetzt die Info. Bei der sogenannten Fulda-Konferenz Anfang Mai ist der Planungsauftrag für die Elektrifizierung nicht freigegeben worden. Das teilt der Fahrgastverband ProBahn mit. Damit liegt der Ausbau zwischen Nürnberg und Schnabelweid auf Eis, obwohl 100 Millionen Euro bereitstehen. Auch die geplante Elektrifizierung der Strecke Hof-Marktredwitz wartet auf weitere Planungsschritte. Mehr Nachrichten aus der Region gibt's wieder um 10:30.
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3: Das sieht doch schon mal sehr schön aus heute. Es sind ein paar Wolken am Start, aber auch immer wieder Sonnenschein und die Temperaturen klettern im Laufe des Tages hoch auf bis zu 22 Grad. Heute Nacht, sterneklar, Temperaturen gehen da runter auf bis zu 6 Grad. Und wir schauen auf die Radio Bamberg Aussichten für Bamberg, Forchheim und die Region. Wir können uns freuen. Morgen und über das lange Pfingstwochenende, das jetzt ansteht, bekommen wir zum einen sehr viel Sonnenschein ab und zum anderen wirklich sommerliche Temperaturen zwischen 27 und 30 Grad. Schön.
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4: Vorsichtig bitte auf der A70 Bamberg Richtung Bayreuth zwischen Schirradorf und Turnau West. Gefahr durch einen defekten LKW. Die rechte Spur ist blockiert. A3 Würzburg Richtung Nürnberg zwischen Erlangen West und dem Kreuz führt Erlangen 5 Kilometer Stau, 10 Minuten plus hier. A73 Bamberg-Nürnberg zwischen Forchheim Süd und Beiersdorf Nord, auch hier steht ein defekter LKW, vorsichtig. Und da gibt es auch momentan dichten Verkehr, da braucht er ein bisschen länger. Geblitzt wird A73 Bamberg Richtung Coburg, Höhe der Ausfahrt Memmelsdorf. Und A73 Bamberg Auffahrt Bamberg Süd, das heißt, wenn ihr Berliner Ring Richtung Autobahn fahrt, auf der Brücke 100 sind hier erlaubt. Habt ihr auch noch was gesehen? Die Studio- und WhatsApp-Hotline 0951 98 29 029.
3: Gute Fahrt!
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3: Schönen Donnerstag wünschen wir euch. Wir wollen mit euch zocken. Beziehungsweise ich nicht, aber ihr wollt gegen den Jörg zocken. Es heißt nämlich gleich wieder eine neue Runde. Alle gegen Jörg.
4: Wer möchte antreten? Es gibt eine Schätzfrage von Marleen. Wer näher dran ist, gewinnt.
3: Ganz einfach. Klingel jetzt durch. 0951 98 29 029. Und wenn ihr näher dran seid an der Schätzfrage...
4: Dann
3: als der Jörg.
4: Ja, dann gibt's ein tolles Radio Bamberg Überraschungspaket.

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1: Mein Lieblingsspiel, und es gibt gleich wieder eine Schätzfrage von Marlene. Funktioniert ganz einfach. Wer näher dran ist, gewinnt.
2: Heute gegen dich antreten darf die Katrin aus Laubend. Hallo.
3: Hallo.
1: Also, du hast verstanden, wie es funktioniert?
3: Ja, ich denke schon.
1: Schon, ne?
2: Ganz einfach.
1: Marlene stellt eine Schätzfrage und ich muss wie immer anfangen.
3: Das ist gut, ja.
1: Legen wir
2: Seid
1: los.
2: Seid ihr zwei bereit?
1: Ja.
3: Ja, ich bin auch bereit.
2: Okay, legen wir los. Wer schon mal im Bamberger Rosengarten war, der weiß, da stehen ja jede Menge Rosen. Die Frage heute lautet, wie viele Rosen blühen denn da jedes Jahr im Bamberger Rosengarten? Jörg, fängt an.
1: Also wichtig war schon mal die Information von dir, dass da im Rosengarten Rosen blühen.
2: Richtig,
1: das war
2: ja
1: schon mal... Also,
2: Tulpen sind's nett.
1: Wie viele? Katrin, wann warst du das letzte Mal da im Rosengarten?
3: Ich glaube, letzte Woche.
1: Ernsthaft? Nee, bei mir ist ein bisschen länger her. Ich sage 10.124.
2: 10.124 loggen wir ein. Katrin, was sagst du?
3: Ich sage um die 4.500 Rosenbüsche.
1: Du hast sie gezählt, ne? Du hast sie gezählt, oder?
3: Ja, ich bin da regelmäßig zum Zählen.
1: Also, das loggen wir auch ein.
2: Loggen wir auch ein, jawohl. Einer von euch beiden liegt richtig.
1: Bin's ich wieder und dann genau? Nee, ne?
2: Nee, du nicht. Ach, aber schade. Die Katrin liegt dieses Mal genau. Es sind tatsächlich 4.500 Rosen jedes Jahr, die im Bamberger Rosengarten da blühen. Glückwunsch, Katrin.

0: War es Zufall oder hast du da vielleicht irgendeine Infotafel gelesen?
1: Also nachdem ich nicht wirklich jeden Tag reingehe zum Zählen, ich bin Stadtführerin in Bamberg.
2: Ach nein! Nein!
1: Und dann kommt immer so die Frage, wie viele Rosen sind denn wohl im Rosengarten? 4.000?

0: Genau, ja, so gut.
1: Das hat man noch nie.
2: Ja, Mensch.
0: Ja, wunderbar.
2: Ich glaube, ja, jede Frage...
0: Bamberg, also man muss einfach sagen, Bamberg ist ja so eine tolle Stadt. Ich glaube, jeder, der auch im Kreis von Radio Bamberg erreichbar ist, kann das bestätigen. Und
1: ja, ist so.
0: Ich freue mich dann immer so quasi als Markenbotschafterin hier durch die Stadt zu laufen.
1: Weißt du, was viele immer zu mir sagen? Ihr lebt da, wo andere Urlaub machen.
0: Ja, so ist es einfach. Augen auf bei der Heimatswahl. Ja.
1: Dankeschön und ich gönne dir diesen Sieg von Herzen und schenke dir 4.500 Rosen.
0: Oh, da, ja, da warte ich dann drauf. Ja. Wunderbar.
1: Dankeschön fürs Mitspielen.
0: Ja, habt einen schönen Tag. Ja, tschüss.
2: Ebenso, tschüss.
1: Ebenfalls.
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15: Um 10:30 im Studio Richard Pattberg. Der Bamberger Plärrer wird auch in diesem Jahr nicht zurückkehren. Die Stadt Bamberg habe bestätigt, dass das traditionsreiche Volksfest weiter pausieren muss, berichtet infranken.de.
16: Geprüft worden war ein möglicher Standort auf dem Gelände der Bundespolizei in der Zollner Straße. Dafür wären aber hohe Investitionen nötig gewesen, unter anderem rund 600.000 Euro für Infrastruktur und zusätzlich etwa 150.000 Euro pro Veranstaltung. Laut Stadt fehlt dafür aktuell das Geld im Haushalt. Außerdem sei problematisch, dass die Investitionen auf ein fremdes Grundstück fließen würden, ohne langfristige Planungssicherheit. Anna Blender, Radio Bamberg, Nachrichtenredaktion.
15: Die Stadt will die Kosten jetzt neu berechnen lassen und für den Haushalt 2027 anmelden. Ob der Plärrer dann tatsächlich zurückkommt, bleibt noch offen. Nach teils hitziger Diskussion hat der Bamberger Stadtrat gestern die neue Ortssatzung beschlossen. Darin werden unter anderem die Zusammensetzung der Senate und die Aufwandsentschädigungen für Stadträte geregelt. SPD-Fraktionschef Olaf Seifert sagte gegenüber Radio Bamberg.
17: Die wichtigsten Veränderungen inhaltlicher Art sind tatsächlich die Sachen mit den Senaten. Dass Senate neu benannt wurden. Es wird jetzt zum ersten Mal einen Wirtschaftssenat geben. Das heißt, auch da wurden neue Akzente gesetzt, auch mit dem Sozialsenat. Der wurde jetzt tatsächlich enger gefasst, wurde auch jetzt auch Sozialsenat benannt. Und das Thema Schulen aus dem Kultursenat rausgezogen. Also da gab es wirklich einige inhaltliche, sehr sinnvolle Änderungen.
15: Mehrere Änderungsanträge von AfD, CSU und Linke wurden zuvor abgelehnt. Die neue Ortssatzung wurde schließlich gegen 15 Stimmen beschlossen. Der Berg ruft, heißt es ab heute wieder in Erlangen. Die Erlanger Bergkirchweih startet und der neue Oberbürgermeister Follett freut sich

0: Riesig unter den wunderschönen, über 100 Jahre alten Eichen und Laubbäumen ein kühles Bier zu trinken, schöne Musik zu hören und vielleicht auch etwas Leckeres zu essen. Etwas Schöneres könne es auf der Welt gar nicht geben, so der neue OB. Um 17 Uhr geht's dann offiziell los. Die Bergkirchweih dauert bis zum 1. Juni.
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0: Strategie und Vision, so sieht Bayerns Agenda 2030, also der Fahrplan für die kommenden Jahre, aus. In einer Regierungserklärung im Landtag machte Ministerpräsident Söder heute klar, im Kern gehe es darum, die Stellung als Technologiemacht weiter auszubauen. Nur so sichere man Wohlstand, Stabilität und Demokratie. Man sei ein Innovationsland und wolle nie Billiglohnland werden. Bei der geplanten Reform des Rentensystems gibt es jetzt erste Details, wie die Bild-Zeitung berichtet. Demnach will die Rentenkommission der Bundesregierung unter anderem vorschlagen, dass das Renteneintrittsalter bis zum Jahr 2060 schrittweise auf 70 Jahre angehoben wird. Außerdem soll das Rentenniveau von jetzt 48 auf 46% gesenkt werden, um die Rentenkasse finanziell zu stabilisieren. 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
2: Da sind heute noch ein paar Wolken mit dabei, aber auch immer wieder Sonnenschein und wir fühlen schon so ein bisschen die warmen Temperaturen. Bis zu 22 Grad sind heute drin. In der Nacht wird es dann sternenklar bei Tiefstwerten um 6 Grad. Und dann schauen wir auf die Radio Bamberg Aussichten für Bamberg, Forchheim und die Region, und das machen wir sehr gerne. Wir starten ja morgen rein in die Pfingstferien und das werden wir machen mit sommerlichem Wetter, Sonnenschein den kompletten Tag über bis hin zum Montag mindestens und dazu Temperaturen von bis zu 30 Grad.
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3: A70 Bamberg Richtung Bayreuth. Zwischen Schirradorf und Turner West Gefahr durch einen defekten LKW. Die rechte Spur ist blockiert, bitte vorsichtig. Und dann gehen wir noch rüber auf die A3 Würzburg-Nürnberg zwischen Erlangen West und dem Kreuzfurt. Erlangen, 4 Kilometer stockender Verkehr, braucht ja 8 Minuten länger. Geblitzt wird Bamberg, Panzerleite, 30 sind hier erlaubt, ganz aktuell. Und wir haben noch zwei Blitzer auf der A73, Bamberg-Coburg, Höhe der Ausfahrt Memmelsdorf und dann A73, wenn ihr Richtung A73 fahrt, Richtung Berliner Ring, Richtung Nürnberg, auf der Brücke, da wird geblitzt, 100 sind hier erlaubt.
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3: Habt ihr auch noch was gesehen? Die Studio- und WhatsApp-Hotline 0951 98 29 029.
2: Gute Fahrt.
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0: The Hooters und Carla with a K. Hier ist Radio Bamberg. Wir spielen sie die besten 80er. Und heute genau in 3 Wochen, Marleen, startet die
1: Fußball-Weltmeisterschaft der Herren.
0: Es wird gespielt in den USA, Kanada und in Mexiko. Auftaktspiel ist am 11. Juni Mexiko gegen Südafrika. Das erste Spiel dann der deutschen Nationalmannschaft am 14.06. Das ist ein Sonntag gegen den Angstgegner. Curaçao, 19 Uhr ist Anstoß. Und wer sitzt da im Flieger Richtung Urlaub?
1: Du.
0: Ja, herzlichen Glückwunsch.
1: Glückwunsch dazu.
0: Aber ich fliege zu meiner Tochter, das ist auch schön.
1: Das ist auch schön. Heute um 13 Uhr gibt dann Bundestrainer Julian Nagelsmann den offiziellen WM-Kader bekannt. Aktuell häppchenweise postet der DFB auf den sozialen Medien. Schon insgesamt werden es 12 Spieler, die häppchenweise schon vorgestellt werden, die sicher mit dabei sind. Und dann ab 13 Uhr die restlichen 14 Spieler. Und mit dabei, offiziell, jetzt wissen wir schon, sind...
0: Ja, zum Beispiel Joshua Kimmich, FC Bayern München. Nico Schlotterbeck ist mit dabei. Die sind ja auch gesetzt. Nathaniel Brown, Eintracht Frankfurt. Im Mittelfeld war ja klar, Musiala, Leveling ist mit dabei, VfB Stuttgart, Dennis Undaff, ebenfalls Stuttgart und Kai Havertz, FC Arsenal. Und du hast ja gesagt, es fehlen ja noch einige. Insgesamt werden es ja 26 Spieler sein.
1: Jetzt gerade in diesem Moment ist auch noch bestätigt worden, Alexander Pavlovic vom FC Bayern München auch noch jetzt schon mit dabei.
0: Ja, und das sind Spieler, die müssen einfach mit dabei sein. Die große Frage, die ja momentan gestellt wird in ganz Deutschland. Die Bild-Zeitung hat das ja einfach mal in den Raum geworfen. Aber ich bin mir sicher, dass die da eine sichere Quelle haben. Da Neuer soll ja Nummer 1 sein im Tor, nicht Baumann. Und ja, das ist schon eine Überraschung, ne?
1: Das wäre schon ein starkes Stück. Das werden wir allerspätestens heute um 13 Uhr dann erfahren, wenn nicht vorher auf den sozialen Medien des DFB noch ein kleines Video dazu kommt. Also wie gesagt, 12 Spieler werden vorab schon mal vorgestellt, sind sicher mit dabei und die restlichen dann ab 13 Uhr in einer großen Pressekonferenz.
0: Ja, ich glaube ja, dass zum Beispiel Rüdiger mit dabei ist, auf jeden Fall. Stiller, VfB Stuttgart, könnte noch mit dabei sein, Sané oder auch vorne Woltemade. Da bin ich mal gespannt, ob der im Sturm mit dabei ist, weil er hat ja zuletzt bei seinem normalen Verein nicht so viel getroffen. Aber der Nagelsmann hat ja gesagt, in der Nationalmannschaft, da trifft er. Also ich bin mir sicher, da wird er auch mit dabei sein.
1: Also wir freuen uns heute Bekanntgabe des WM-Kaders für Deutschland und dann freuen wir uns heute in 3 Wochen. Geht sie los, die Fußball-Weltmeisterschaft 2026.
0: 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Alle Infos folgen noch hier auf radio-bamberg.de.

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15: Ich bin Helen Martin. Im Landtag hat Bayerns Ministerpräsident Söder heute eine Regierungserklärung gehalten. Als Generalmotto bezeichnete er Economy First für den Bund und für Bayern.
16: Corona, Ukraine-Krieg und die Gaskrise, jetzt der Iran-Krieg und die Ölkrise. Für keine der Krisen liegt die Verantwortung bei uns im Land. Wir müssen uns auf die Hinterfüße stellen und selber besser werden. Das ist die Antwort, die wir geben als Land, als Gemeinschaft.
15: Der Freistaat setze auch in schwierigen Zeiten auf Innovation für Wettbewerbsfähigkeit, Transformation und Investition, so Söder weiter. Der Bundestag hat heute einiges auf der Agenda stehen. Unter anderem stimmt das Parlament am Abend über eine Senkung der Ticketsteuer im Flugverkehr zum 1. Juli ab. Außerdem will der Bundestag den Weg freimachen für die weitere Planung von Milliardenprojekten bei der Bahn. Und es soll auch über die Einführung eines digitalen Führungszeugnisses abgestimmt werden. SpaceX plant einen Megabörsengang und hat dabei Milliardenverluste im Gepäck. Letztes Jahr hat die Weltraumfirma von Elon Musk fast 5 Milliarden Euro Verlust gemacht. Schuld daran sind zum Beispiel die hohen Kosten für die Entwicklung der großen Rakete Starship. Trotzdem strebt SpaceX bei dem für Mitte Juni geplanten Börsengang eine Bewertung von 2 Billionen Dollar an. Das wäre der größte Börsengang aller Zeiten. Sind die Behörden bei uns gut auf einen größeren Stromausfall vorbereitet? Die Mehrheit der Menschen in Deutschland sagt nein. Zumindest ist das bei einer Verivox-Umfrage rausgekommen. Da haben nur knapp 13% der Befragten gesagt, dass sie finden, die Behörden seien gut vorbereitet. Selbst vorgesorgt haben rund 30%, zum Beispiel mit Taschenlampen, Essens- und Wasservorräten oder auch mit Powerbanks. Welche 26 Spieler fahren mit zur Fußball-WM in den USA, Kanada und Mexiko? Das gibt Bundestrainer Julian Nagelsmann am Mittag offiziell bekannt. Aber vorab hat der DFB schon mal den ersten WM-Fahrer auf Social Media verkündet. Es ist Kapitän Joshua Kimmich. Ansonsten brodelt die Gerüchteküche schon seit Tagen, was den Kader angeht. Das Comeback von Torhüter Manuel Neuer dürfte mit der Pressekonferenz wohl offiziell gemacht werden.
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17: Mit Richard Pattberg. Kurioser Unfall im

0: Im Kreis Kulmbach in Grafengeheik hat sich gestern Morgen ein geparktes Auto selbstständig gemacht, rollte rückwärts einen Berg herunter, prallte gegen einen Verteilerkasten und überschlug sich. Der Wagen blieb auf dem Dach liegen. Der Halter hatte offensichtlich vergessen, die Handbremse anzuziehen. Verletzt wurde nach Angaben der Polizei niemand. Mehr Nachrichten aus der Region gibt's wieder um 11:30.
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2: Heute starten wir so langsam rein in das schöne Wetter. Heute noch ein paar Wolken mit dabei, aber kein Regen mehr in Sicht. Sonne kommt auch immer wieder durch und die Temperaturen gehen schon mal hoch auf 22 Grad. In der Nacht sinken die Temperaturen auf 6 Grad, aber es wird eine sternklare Nacht. Und wir schauen auf die Radio Bamberg Aussichten für Bamberg-Forchheim und die Region. Auf die können wir uns freuen. Für alle, die am Pfingsten ein paar Ausflüge geplant haben, vielleicht auch Hochzeiten feiern. Das Wetter wird bombastisch ab morgen bis über Pfingsten hinaus. Jeden Tag Sonnenschein, fast keine Wolke und 27 bis 30 Grad.
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3: Vorsichtig bitte auf der A70 Bamberg Richtung Bayreuth zwischen Schirradorf und Turner West. Da steht ein defekter LKW und blockiert die rechte Spur. A3 Würzburg Richtung Nürnberg zwischen Erlangen West und dem Kreuzfurt Erlangen. 2 Kilometer stockender Verkehr braucht ihr momentan 4 Minuten länger. Geblitzt wird in Zapfendorf, in der Ringstraße, dann A73, Auffahrt Bamberg Süd aus Richtung Berliner Ring auf der Brücke, Richtung Nürnberg, 100 sind hier erlaubt. Geblitzt wird in Bamberg, hallo.
4: Hallo, hier Sabine. Ich wollte eigentlich nur melden, dass ich vorhin gesehen habe, dass in der Panzerleite ein Blitzer aufgebaut wird, kurz nach dem Spielplatz.
3: Dankeschön, Sabine. Und Silvia hat auch noch was.
5: Hallo, ich würde gerne einen Blitzer melden auf der A73 Bamberg Richtung Lichtenfels, kurz nach der Ausfahrt von Mömmelsdorf, altbewährte Stelle, 100 erlaubt. Danke, tschüss.
3: Dankeschön, habt ihr noch mehr gesehen? Die Studio- und WhatsApp-Hotline 0951 98 29 029.
2: Gute Fahrt.
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2: Servus, ich bin ehrlich, seit ein paar Jahren zahle ich, würde sagen, zu 80% alles nur noch mit Karte.
3: Gefährlich, ne?
2: Ja, tatsächlich, weil wir haben nicht mehr so den Überblick wie früher, ne? Da hattest du halt dein Geld im Geldbeutel, wenn es weg war, war es weg, wusstest du, was du ausgegeben hast. Und so schaust du jetzt halt vielleicht einmal im Monat aufs Konto und denkst, oh, gar nicht mitbekommen, dass ich das ausgegeben habe.
3: Ja, das Problem ist bei mir, bei dir genauso wahrscheinlich, ich habe ja alle Karten auf meinem Handy und dann gehst du hin, batsch, bezahlt und du verlierst da wirklich den Überblick und deswegen haben wir gesagt, wie kann man denn Geld sparen? Mhm. Beim Einkaufen zum Beispiel oder allgemein beim Geld ausgeben.
2: Dafür haben wir ein paar Tipps und Tricks für euch in einer neuen Ausgabe von Besser Leben, nur hier bei Radio Bamberg.

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1: Jede Woche gibt es bei uns die besten Tipps und Tricks, die euren Alltag erleichtern. Heute geht's um das liebe Geld, genau gesagt darum, wie wir es schaffen, beim Einkaufen oder Shoppen eben nicht ständig zu viel auszugeben.
2: Und tatsächlich gibt's da ein paar ganz einfache Tricks, mit denen wir automatisch sparsamer werden.
1: Tipp Nummer 1, lieber mit Bargeld bezahlen.
2: Klingt erstmal altmodisch, funktioniert aber wirklich. Studien zeigen, wer mit Bargeld zahlt, überlegt sich genauer, ob er etwas wirklich braucht. Wenn wir einen 50-Euro-Schein aus dem Geldbeutel nehmen, merken wir viel bewusster, dass Geld weggeht. Beim Handy oder mit Karte passiert es oft so nebenbei, ne? Einmal draufhalten, zack, fertig. Und deswegen für die Woche einfach ein festes Budget in bar mitnehmen und wenn es weg ist, dann ist Schluss.
1: Tipp Nummer 2, niemals hungrig einkaufen gehen. Das klingt lustig, spart aber richtig Geld. Wer hungrig einkauft, packt deutlich mehr unnötige Sachen in den Wagen, vor allem Snacks, Süßigkeiten oder spontane Angebote. Also vorher lieber kurz was essen oder wenigstens einen Kaffee trinken. Der Einkaufszettel bedankt sich dann bei euch später.
2: Und Tipp Nummer 3, die 24-Stunden-Regel nutzen. Gerade beim Online-Shopping hilft es extrem. Wenn wir etwas entdecken, das wir unbedingt haben wollen, dann nicht sofort kaufen. Einfach mal einen Tag warten. Und oft merken wir dann so nach ein paar Stunden, eigentlich brauchen wir das gar nicht. Und wenn wir es am nächsten Tag immer noch unbedingt wollen, dann können wir ja immer noch zuschlagen.
1: Also Bargeld statt Dauerkartenzahlung, nicht hungrig einkaufen und spontane Käufe erstmal überschlafen. Damit bleibt am Monatsende oft deutlich mehr übrig, als man denkt.
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11: Um 11:30 im Studio Richard Badberg. Ein kurzer Hinweis vorweg. Heute Vormittag und gestern Nachmittag waren Kampfjets über der Region Bamberg-Forchheim zu sehen und vor allem auch zu hören. Wir haben direkt beim Luftfahrtamt der Bundeswehr nachgefragt, warum die Jets unterwegs waren. Auf Radio Bamberg-Nachfrage heißt es, dass es noch im Laufe des Tages eine Antwort auf diese Frage gebe. Radio Bamberg hält euch natürlich da auf dem Laufenden. Schon seit 12 Jahren vertritt sie die Spitze des Landkreises Forchheim. Jetzt übernimmt sie diese Aufgabe erneut. Rosi Kraus von der CSU bleibt auch in der neuen Wahlperiode erste Stellvertreterin des Forchheimer Landrats Hanngöck Zimmermann. Gewählt wurde sie gestern mit großer Mehrheit in der konstituierenden Sitzung im Landratsamt Forchheim. Für Kraus ist das ein klarer Vertrauensbeweis.
12: Ich bin natürlich überglücklich und freue mich natürlich, dass ich auch so gut nochmal gewählt wurde. Weil ich bin es ja schon zweimal gewesen, also nicht nur einmal, sondern 12 Jahre bin ich schon Stellvertreterin. Aber ich hoffe natürlich auch, dass ich halt auch eine gewisse Stütze und eine Sicherung bin zwischen dem Kreistag, den Bürgern, dem Landrat und auch ein wenig so Vermittler sein werde.
11: Neben ihrer langen Zeit als stellvertretende Landrätin hat sie in der vergangenen Wahlperiode auch über mehrere Monate hinweg den damaligen Landrat Hermann Ulm vertreten und dabei zusätzliche Verantwortung übernommen. Damit bringt sie nicht nur Erfahrung aus 12 Jahren Stellvertretung, sondern auch aus der direkten Führung der Kreisverwaltung mit. Mit rund 58 Millionen Euro unterstützt der Freistaat Bayern dieses Jahr insgesamt 245 Städte und Gemeinden bei der Stadt- und Ortsentwicklung. Auch die Region Bamberg-Forchheim darf sich freuen, wie die CSU-Landtagsabgeordneten Holger Dremel, Melanie Hummel und Michael Hofmann mitgeteilt haben. Diana Weber aus der Nachrichtenredaktion mit Einzelheiten.
13: Im Landkreis Bamberg gehen Fördergelder unter anderem nach Kemmern mit 510.000 Euro, Reckendorf mit 420.000 Euro, nach Buttenheim und Rattelsdorf. Auch Priesendorf profitiert für die Neugestaltung der Ortsmitte. Die Stadt Bamberg bekommt über 1,3 Millionen Euro bereitgestellt, unter anderem für das Lagarde-Quartier, die Sanierung des Rathausensembles am Maxplatz und den Musikpavillon im Hain. Auch der Landkreis Forchheim

0: Mülheim erhält Unterstützung. Insgesamt fließen dort rund 3,6 Millionen Euro Städtebauförderung. Der größte Anteil geht mit mehr als 3,3 Millionen nach Weißenohe.
1: Danke, Diana.
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1: Strategie und Vision, so sieht Bayerns Agenda 2030 aus, also der Fahrplan für die kommenden Jahre. In einer Regierungserklärung im Landtag machte Ministerpräsident Söder heute klar, im Kern gehe es darum, die Stellung als Technologiemacht weiter auszubauen. Nur so sichere man Wohlstand, Stabilität und Demokratie. Man sei Innovationsland und wolle nie Billiglohnland werden. Bei der geplanten Reform des Rentensystems gibt es jetzt erste Details, wie die Bild berichtet. Demnach will die Rentenkommission der Bundesregierung unter anderem vorstellen, dass das Renteneintrittsalter bis zum Jahr 2060 schrittweise auf 70 Jahre angehoben wird. Außerdem soll das Rentenniveau von jetzt 48% auf 46% gesenkt werden, um die Rentenkasse finanziell zu stabilisieren. 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
3: Da sind heute noch ein paar Wolken am Himmel, aber die Sonne kommt immer wieder durch. Temperaturen gehen nach oben im Laufe des Tages schon bis zu 22 Grad. Die Radio Bamberg Aussichten für Bamberg-Forchheim und die Region, die werden nur noch besser. Ab morgen, wenn es dann reingeht in die Pfingstferien oder auch ins lange Pfingstwochenende, Sonnenschein, fast keine Wolken und sommerliche Temperaturen zwischen 27 und sogar, Jörg, willst du sagen?
4: 30 Grad.
3: Ja, richtig.
4: Wann wird es?
3: Ab morgen.
4: Ab morgen?
3: Ab morgen,
4: ja. Ich nehme mich beim Wort, ja.
3: Also bis zu 30 Grad. Badehose raus.
4: Machst du es?
3: Das war's.
4: Okay.
3: Kannst drücken.
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4: Gute Fahrt, wenn ihr unterwegs seid. Geblitzt wird Bamberg in der Panzerleite. Dann Zapfendorf in der Ringstraße. A73 Bamberg-Coburg kurz nach der Ausfahrt Memmelsdorf. Und A73 mit einer Auffahrt Richtung Nürnberg, also bei Bamberg Süd, auf der Brücke. Da wird auch noch geblitzt. Habt ihr noch mehr gesehen? Die Studio- und WhatsApp-Hotline 0951 98 29 029.
3: Gute Fahrt!
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0: Ines Urlaub. Einen schönen guten Morgen, Josef.
1: Ja, guten Morgen, hallo.
2: Ja, dann bist du schon fast im Urlaub, gell?
1: Ja.
2: Du musst nur noch zwei Fragen beantworten und dann geben wir einen Zuschuss. 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In der zweiten geht es dann um 200 Euro.
1: Alles klar, ich weiß Bescheid. Und ich höre euren Sender immer fast täglich.
0: Bist du bereit?
1: Ich bin bereit, ja.
0: Okay, 50 Euro. Der Deutsche Fußballbund und vor allem unser Bundestrainer wird heute um 13 Uhr seinen Kader für die Fußball-WM verkünden. Wie heißt denn unser aktueller Bundestrainer?
1: Ja, Julian Nagelsmann.
0: Bam, bam, bam, bam. Wird eingeloggt. Ist richtig? Möchtest du zocken? Möchtest du aussteigen?
1: Ja, freilich, machen wir weiter.
0: Okay. Das lange Pfingstwochenende, lieber Josef, steht bevor und schon heute starten einige Veranstaltungen in Bamberg, zum Beispiel das Kontaktfestival, aber auch in Mittelfranken wird um 17 Uhr das älteste Bierfest der Welt eröffnet. Wie heißt das Fest?
1: Das älteste Bierfest? Die Schammelzer Biertage sind es nicht.
0: Schammelsdorf liegt nicht in Mittelfranken.
1: Ja, ich weiß ja. Da muss ich passen sozusagen, ne? Forchheim vielleicht? Forchheimer Biertage?
0: Nein, weil Forchheim auch nicht in Mittelfranken liegt.
1: Also ja.
0: Es wäre die Erlanger Bergkirchweih gewesen.
1: Ach Gott.
3: Schade, lieber Josef, aber das heißt für alle anderen, morgen in der finalen Runde geht's im Jackpot um 350 Euro.
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11: Ich bin Helen Martin. Wer fährt für Deutschland zur Fußball-Weltmeisterschaft? Diese Frage beantwortet Bundestrainer Julian Nagelsmann ab 13 Uhr bei der offiziellen Kaderbekanntgabe. Vorab hatte der DFB schon öffentlich gemacht, dass Kapitän Joshua Kimmich dabei ist. Ansonsten geht's vor allem um die Torwartfrage. Mehr von Pia Wegner.
12: Seit Tagen brodelt die Gerüchteküche, dass Manuel Neuer zur Nationalelf zurückkehren soll. Und laut Informationen der Bild-Zeitung steht sein Comeback jetzt auch fest. Der Bundestrainer soll außerdem schon mit dem Hoffenheimer Schlussmann Oliver Baumann telefoniert und seine Entscheidung mitgeteilt haben, nämlich, dass Neuer als Nummer 1 zur WM fährt. Insgesamt 26 Spieler dürfen mit zur WM.
11: Die Bundesregierung hat einen Medienbericht über eine mögliche Anhebung des Renteneintrittsalters auf 70 Jahre zurückgewiesen. Kanzleramtschef Frei hat im Fernsehsender Welt von Spekulationen gesprochen. Auch Mitglieder der Rentenkommission haben den Bericht der Bild-Zeitung dementiert. Die SPD-Politikerin Klose sagte, vieles sei noch nicht entschieden, man brauche noch 4 bis 5 Wochen. Die EU-Kommission hat ihre Wachstumsprognose für Deutschland halbiert. Wegen hoher Energiepreise durch den Iran-Krieg erwartet sie für dieses Jahr nur noch 0,6% Wirtschaftswachstum. Im Herbst waren es noch 1,2%. Auch für die Eurozone hat die Kommission die Prognose gesenkt. Erst 2027 soll sich die Lage verbessern. Der Berg ruft, heißt es ab heute wieder in Erlangen, denn die Erlanger Bergkirchweih startet. Pünktlich um 17 Uhr wird der neue Erlanger Oberbürgermeister Jörg Vollert mit dem traditionellen Fassanstich das älteste Bierfest der Welt eröffnen. Die Bergkirchweih geht bis zum 1. Juni.
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13: Mit Richard Pattberg. Mehrere Täter haben in Nürnberg einen Mann überfallen und beraubt. Zwei 19-Jährige wurden kurz nach der Tat festgenommen. Laut Polizei hatten mehrere Personen den Mann angegriffen, ihm persönliche Gegenstände gestohlen und waren anschließend geflüchtet. Die beiden Verdächtigen konnten am Dienstagabend in einem Auto gestoppt werden. Dabei stellte die Polizei mehrere mögliche Beweisstücke sicher. Die Kripo ermittelt. Mehr Nachrichten aus der Region gibt's wieder um 12:30.
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14: Da ist heute viel Sonnenschein schon mal mit dabei, aber auch noch ein paar Wolken. Die sind allerdings harmlos. Dazu gibt es Temperaturen von maximal 22 Grad. In der Nacht meistens sternklar. Frühwerte liegen so bei 6 Grad. Und die Radio Bamberg Aussichten für Bamberg.

0: Forchheim und die Region sehen mehr als gut aus. Ab morgen bis über das lange Pfingstwochenende hinaus jeden Tag purer Sonnenschein und jeden Tag sommerliche Temperaturen von bis zu 30 Grad.
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2: Gute Fahrt, wenn ihr unterwegs seid. Es wird geblitzt. Bamberg, Panzerleiten, Zapfendorf in der Ringstraße. Weiter geht's auf der A73 Bamberg-Coburg kurz nach der Ausfahrt Memmelsdorf und Berliner Ring Richtung A73 Ausfahrt Bamberg-Süd. Das heißt Richtung Autobahn auf der Brücke, auch da wird noch geblitzt.
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2: Habt ihr auch noch was gesehen? Die Studio- und WhatsApp-Hotline 0951 98 29 029.
0: Gute Fahrt!
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0: Heute Donnerstag, 21. Mai und das sind die Themen dieser Stunde.
2: Heute startet die Bergcover in Erlangen.
0: Und Ministerpräsident Söder hat eine Regierungserklärung abgegeben.
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1: Der Bergruf, kann man sagen, die Bergkirchweih 2026 startet heute. Und das heißt 12 Tage Ausnahmezustand in Erlangen zwischen Bierkellern, Riesenrad und Maßkrug.
2: Miriam Hofmann aus der Radio Bamberg Nachrichtenredaktion ist bei uns. Miriam, was erwartet die Besucher denn dieses Jahr?
3: Los geht's erstmal heute um 17 Uhr mit dem traditionellen Fassanstich. Den übernimmt zum ersten Mal der neue Oberbürgermeister Jörg Follett. Und für ihn ist das ein ziemlich besonderer Moment.
4: Als junger Mensch war ich da auch mal davor gestanden, habe ich natürlich auch versucht, eine Freimass zu ergattern. Das Gefühl auf der Bühne ist natürlich schon phänomenal. Es ist schön zu sehen, die ganzen begeisterten Menschen, die sich auf den Beginn der Bergkirchweih freuen und die natürlich versuchen, auch ein Freibier zu erhaschen. Also es ist schon wirklich ein schöner Moment und der macht einen auch sehr glücklich.
3: Ja, und nach dem Fassanstich heute wird dann 12 Tage lang gefeiert. Auch dieses Jahr werden wieder rund 1 Million Besucher erwartet.
1: Was ist denn sonst noch so alles geboten?
3: Naja, also im Mittelpunkt steht schon das Hopfengetränk. Das spielt eine Hauptrolle auf dem Berg. Schätzungsweise werden jedes Jahr mehr als 500.000 Liter Bier ausgeschenkt. Eine Mass kostet dieses Jahr rund 14 Euro plus Pfand. Dazu kommen aber natürlich auch fast 90 Fahrgeschäfte und viele Süßigkeiten und Essensbuden. Ein echter Hingucker und eigentlich auf jeder Erlangen-Postkarte zu sehen, ist wieder das 55 Meter hohe Riesenrad Eyecatcher. Und ein kleiner Tipp für alle Besucher. Am besten mit der Bahn bis Erlangen und dann mit einem der Sonderbusse weiterfahren. Die Bergkirchweih gehört inzwischen übrigens sogar zum immateriellen Kulturerbe und findet dieses Jahr schon zum 271. Mal statt und verdient sich so den Titel ältestes Bierfest der Welt.
2: Jawohl, dankeschön Miriam. Also die Erlanger Bergkirchweih startet heute, läuft bis zum 1. Juni, verteilt auf 15 Keller und nächste Woche Donnerstag ist außerdem dann noch Familientag. Da gibt's bei vielen Fahrgeschäften und Buden günstigere Preise.
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11: Um 12:30 im Studio Richard Packberg. Im Landkreis Forchheim hat die Polizei gestern Abend einen Betrunkenen aus dem Verkehr gezogen. Der 32-Jährige war mit seinem Wagen in auffälliger Weise zwischen Wiesenthau und Pinsberg unterwegs. Bei einer Kontrolle stellte sich dann heraus, der Mann hatte mehr als 3 Promille Alkohol im Blut und keine Fahrerlaubnis. Die Polizei unterband die Weiterfahrt und stellte die Fahrzeugschlüssel sicher. Der Bamberger Stadtrat hat gestern die neue Geschäftsordnung für die kommende Wahlperiode beschlossen. Darin werden unter anderem die Regeln für Fraktionen, Sitzungsabläufe und digitale Teilnahmen festgelegt. Vor der Abstimmung hatte der Stadtrat noch über mehrere Änderungsanträge diskutiert. Der zweite Bürgermeister Jonas Glüsenkamp im Radio Bamberg Interview.
12: Am Anfang einer Periode, das ist bei allen Stadträten und allen Kreistagen auch so, werden die eigenen Regeln festgelegt und da gibt es natürlich unterschiedliche Haltungen. Der Stadtrat sortiert sich so ein bisschen, aber insgesamt fand ich es doch fair vom Ton, ein Ringen in der Sache, aber ich glaube, das haben wir jetzt gut auf den Weg gebracht.
11: Die Geschäftsordnung wurde schließlich mit 28-13 Stimmen beschlossen. Auch in diesem Jahr wird es keinen Bamberger Plärrer geben, das berichtet infranken.de. Die Stadt Bamberg habe bestätigt, dass für das traditionsreiche Volksfest aktuell kein Geld im Haushalt vorhanden ist. Geplant war eine Rückkehr auf einem Gelände der Bundespolizei in der Zollnerstraße. Dafür wären aber hohe Investitionen nötig gewesen, unter anderem für Infrastruktur und Sicherheit. Der Stadtrat will die Kosten jetzt für den Haushalt 27 prüfen lassen. Ob der Plärrer dann zurückkehrt, ist noch offen. 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
13: Da sind heute ein paar Wolken am Himmel, aber auch immer wieder Sonnenschein. Temperaturen liegen bei maximal 22 Grad. Heute Nacht häufig sternenklar. Temperaturen gehen runter auf 6 Grad. Und die Radio Bamberg Aussichten für Bamberg, Forchheim und die Region, die sehen richtig, richtig gut aus. Morgen starten wir zum einen mal rein in die Pfingstferien und zum anderen für alle, die keine Ferien haben, starten wir rein in ein langes Wochenende. Pfingstmontag ist ja frei und das Wetter könnte nicht besser sein. Jeden Tag Sonnenschein pur, keine Wolke und wirklich sommerliche Temperaturen von bis zu 30 Grad.
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14: Genau 12:30. Es staut sich derzeit auf der A70 Bamberg-Schweinfurt, kurz nach der Ausfahrt Bamberg-Hafen, auch wenn ihr da weiterfahrt. Dann Kreis Forchheim zwischen Neunkirchen am Brand und Honnings, Gefahr durch einen Unfall. Bitte fahrt hier vorsichtig das Ganze. Heroldsberg, Richtung Forchheim. Geblitzt wird Bamberg in der Panzerleite. Dann Zapfendorf in der Ringstraße und A73 Bamberg-Nürnberg bei der Auffahrt Bamberg-Süd. Habt ihr auch noch was gesehen? Die Studio- und WhatsApp-Hotline 0951 98 29 029.

0: Gute Fahrt.
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1: Eher selten in einer laufenden Legislatur eine Regierungserklärung im Bayerischen Landtag. Ministerpräsident Markus Söder hat sie heute aber genutzt, um Bayern auf Krisenzeiten einzuschwören.
2: Seine Botschaft, viele Probleme kämen von außen. Die Antwort darauf müsse mehr eigene Stärke sein.
3: Seit Jahren leidet unser Land unter Dauerstress. Corona, Ukraine-Krieg und die Gaskrise, jetzt der Iran-Krieg und die Ölkrise. Für keine der Krisen liegt die Verantwortung bei uns im Land. Alles kommt irgendwie von außen. Hilft es jetzt bloß zu jammern? Wir müssen uns auf die Hinterfüße stellen und selber besser werden. Das ist die Antwort, die wir geben als Land, als Gemeinschaft.
1: Ja, als Leitlinie formulierte Söder dann ein klares wirtschaftspolitisches Motto. Economy first, also Wirtschaft zuerst.
3: Die Bundesregierung geht jetzt umfassende Reformen in Kranken- und Rentenversicherung an und plant eine moderne Arbeitsmarkt- und Steuerreform. Ich hoffe sehr, dass dies alles gelingt. Wir als bayerische Staatsregierung achten dabei sehr auf soziale Balance und Gerechtigkeit, auf Entlastung statt Umverteilung und vor allem auf Leistungsfähigkeit und Wachstum. Am Ende, und das ist die zentrale Aufgabe, die unter dem Strich rauskommen muss, muss unsere Wirtschaft gestärkt werden. Ohne Wirtschaft ist alles andere nichts. Economy first ist das Generalmotto für den Bund und auch für uns in Bayern, meine Damen und Herren.
2: Zugleich betonte Söder, Bayern stehe wirtschaftlich weiter solide da, mit stabilen Finanzen, starkem Mittelstand und Industrie, aber ausruhen sei nicht drin.
3: Die Substanz ist also nach wie vor da und stark. Aber natürlich leiden alle Unternehmen, von den Großen bis zu den Kleinen. Daher werden und müssen wir uns in Bayern zusätzlich anstrengen und mehr Tempo machen.
1: Ja, und die Richtung dafür soll die Agenda 2030 vorgeben, mit Innovation, Transformation und Investition, besonders bei Digitalisierung und künstlicher Intelligenz.
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0: ist Radio Bamberg. Wir haben kurz vor 13 Uhr. Das heißt, gleich gibt Nationaltrainer Julian Nagelsmann den endgültigen WM-Kader bekannt. Wir sind gespannt.
1: Ja, und wir verabschieden uns damit für heute, hören uns morgen wieder ab 10. 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
9: Ich bin Helen Martin. Wegen des Iran-Kriegs sind ja die Energiepreise deutlich nach oben gegangen. Die EU-Kommission hat deshalb ihre Prognose für das Wirtschaftswachstum in Deutschland für dieses Jahr halbiert. Die Experten erwarten nur noch einen Anstieg des Bruttoinlandsprodukts um 0,6%. Im Herbst waren es noch 1,2%. Auch für die gesamte EU hat Brüssel die Prognose gesenkt. Nach der Regierungserklärung von Bayerns Ministerpräsident Söder kommt Kritik aus der Opposition. Grünen-Fraktionschefin Schulze sagte, die Grünen stimmten grundsätzlich zu, dass die Lage durch Krisen schwierig sei und es dringend Reformen brauche. Die Bundespolitik bremse aber und auch die CSU trage Verantwortung auf Bundesebene, so Schulze. Und in Bayern käme zum Beispiel der soziale Wohnungsbau nicht schnell genug voran. Die Bild-Zeitung hatte ja berichtet, dass das Renteneintrittsalter schrittweise bis zum Jahr 2060 auf 70 Jahre angehoben werden soll. Das sei ein Plan der Rentenkommission der Bundesregierung. Doch die hat diesen Bericht jetzt zurückgewiesen. Meldungen über ein höheres Renteneintrittsalter seien Spekulation, so Kanzleramtschef Frei. Er geht davon aus, dass die Einzelheiten weiterhin kontrovers diskutiert werden. Die von der Regierung eingesetzte Kommission soll ihren Bericht Ende Juni vorlegen. Ein langes Feiertagswochenende und die allerbesten Wetteraussichten. Deutschland wird zu Pfingsten unterwegs sein. Das sorgt für volle Straßen, aber auch für volle Züge. Diana Kramer mit den Einzelheiten.
10: Besonders voll dürfte es im Bahnverkehr am Freitag werden, wenn alle ins Pfingstwochenende starten und dann wieder am Pfingstmontag, wenn die Rückreise ansteht. Vor allem zwischen den großen Metropolen wie Berlin und München, Frankfurt und München oder Hamburg und Berlin rechnet die Bahn mit einer hohen Auslastung der Züge und empfiehlt Reisenden an diesen Tagen einen Sitzplatz zu reservieren.
9: Japan bekommt den weltweit ersten Pokémon-Flughafen. Und zwar wird der Flughafen Noto in der zentraljapanischen Präfektur Ishikawa entsprechend umbenannt. Ab dem 7. Juli gibt's dann über 100 Flug-Pokémon am Airport-Gebäude, 3D-Monumente von Pokémon und Merchandise-Shops. Die sollen auch Touristen in die Region locken, die 2024 von einem schweren Erdbeben getroffen worden war.
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11: Mit Richard Pattberg. Nach dem Fund eines toten Paares in einem Wohnhaus in Sonnefeld bei Coburg liegen nun erste Ergebnisse der rechtsmedizinischen Untersuchungen vor. Demnach soll der 68-Jährige seine 67-jährige Lebensgefährtin mutmaßlich im Schlaf durch Messerstiche in den Oberkörper getötet haben. Im Anschluss soll sich der Mann selbst durch Messerstiche das Leben genommen haben. Anhaltspunkte für eine Beteiligung weiterer Personen liegen weiterhin nicht vor. Mehr Nachrichten aus der Region gibt's wieder um 13:30.
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12: Sonne und Wolken im Mix, so schaut's aus heute an diesem Donnerstag. Es geht bis zu 22 Grad, heute Nacht ist es dann oft sternklar und morgen am Freitag haben wir dann überwiegend Sonnenschein, herrlich, nur so ein paar Quellwölkchen sind mit dabei, bei bis zu 26 Grad. Die Radio Bamberg Aussichten für Bamberg, Forchheim und die Region übers lange Pfingstwochenende. Und darüber hinaus gibt's dank Hochzeno Sonne satt und so einen richtigen Vorgeschmack auf den Sommer bei bis zu 27 bis 30

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1: Obacht auf der A70 Bayreuth-Bamberg, hier zwischen Stadelhofen und Rostorf am Berg, 1 Kilometer Stau, 20 Minuten dauert es da länger. Dann B505 Bamberg-Höchstadt zwischen Zentbechhofen und Pommersfelden sehr fließend, plus 5 Minuten. Blitzer stehen A73 Bamberg-Nürnberg hier in der Auffahrt Bamberg-Süd auf der Brücke 100, dann Zapfendorf in der Ringstraße. Hier sind 30 erlaubt, genauso wie in Bamberg in der Panzerleite. Und für noch mehr gibt's die Studio- und WhatsApp-Hotline 0951 98 29 029. Euch eine gute Fahrt.
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1: Schön, dass ihr mit dabei seid. Es ist Donnerstag, der 21. Mai 2026, kurz vorm langen Pfingstwochenende. Ach, das ist schön. Das heißt, wir machen es ganz geruhsam, starten so langsam durch in Richtung Wochenende oder wärmen uns auf, denn heute geht ja auch der Berg los in Erlangen, gell? Jetzt auf jeden Fall erstmal die Musik eures Lebens und dann Markus Appel, unser Besserwisser. Und diesmal geht es um ein Gericht, spaltet so ein bisschen die Meinung. Es wird interessant.

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1: Das muss jetzt leider sein, weil es immer heißt, wie kannst du nur, bist du des Wahnsinns, das ist ja widerlich, mach das zu Hause, aber nicht im Büro. Es geht um Heringsfilet mit Tomatensauce in der Dose. Ja gut, über Gerüche kann man

0: Reiten. Und wenn ich danach mal aufstoßen muss, ja, frisch gemähter Rasen riecht zum Beispiel besser. Aber wurscht. Jedenfalls ist Hering aus der Dose eigentlich besser als sein Ruf. Darauf will ich hinaus. Klingt für viele nach Notfallessen oder nach etwas, das seit Jahrzehnten im Vorratsschrank überlebt. Dabei ist der kleine Fisch tatsächlich oft deutlich besser als sein Ruf. Der Grund: Hering gehört zu den fettreichen Seefischen. Und dieses Fett liefert wertvolle Omega-3-Fettsäuren, die als günstig für Herz- und Blutgefäße gelten. Dazu kommen Eiweiß, Vitamin B12, Jod und sogar Vitamin D. Ein Vitamin, das in Lebensmitteln eher selten vorkommt, ne? Vitamin D-Mangel, Winter und so. Ist ja immer so ein Thema. Auch die Tomatensoße bringt häufig etwas Positives mit. Lycopin aus Tomaten, roter Pflanzenfarbstoff, wirkt im Körper gegen diese gemeinen, freien Radikalen, ne? Einen Haken gibt's aber trotzdem: die Verarbeitung. Viele Dosen enthalten recht viel Salz, manchmal Zucker oder andere Zusätze. Außerdem unterschätzen viele die Kalorien. Eine Dose kann schnell zwischen 300 und 500 Kalorien liefern. Und trotzdem, Überraschungseffekt: gegen viele Fertiggerichte, Snacks oder manche Wurstprodukte schneidet Dosenhering oft besser ab als gedacht. Dosenfisch ist nicht automatisch billig und schlecht. Viele wertvolle Inhaltsstoffe bleiben durch die Konservierung erhalten und manchmal ist der Hering aus der Dose tatsächlich die bessere Wahl als manch vermeintlich frische Alternative. Auch wenn's stinkt, werte Kollegen. So.
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5: Um 13:30 im Studio Diana Weber. Heute Vormittag und gestern Nachmittag waren Kampfjets über der Region Bamberg-Forchheim zu sehen und zu hören. Wir haben beim Luftfahrtamt der Bundeswehr nachgefragt, warum die Jets unterwegs waren. Auf Radio Bamberg Nachfrage hieß es, dass es noch im Laufe des Tages eine Antwort auf die Frage gebe. Radio Bamberg hält euch natürlich auf dem Laufenden. Die Region Bamberg-Forchheim profitiert auch in diesem Jahr von der Städtebauförderung des Freistaats Bayern. Die Stadt Bamberg erhält über 1,3 Millionen Euro, unter anderem für das Lagarde-Quartier, die Sanierung des Rathauses am Maxplatz und für den Musikpavillon im Hain. Auch der Landkreis Bamberg darf sich freuen. Kemmern bekommt 510.000 Euro, Reckendorf 420.000 und Priesendorf 212.000 Euro für die Neugestaltung der Ortsmitte. Außerdem werden Buttenheim und Rattelsdorf unterstützt. Im Landkreis Forchheim fließen insgesamt fast 3,6 Millionen Euro Städtebauförderung. Den Großteil davon erhält Weiße Nohe mit mehr als 3,3 Millionen Euro. Fußballfans in Bamberg dürfen sich auf ein besonderes Comeback freuen. Die legendäre Stadtratself kehrt nach mehreren Jahren Pause zurück auf den Fußballplatz. Ihr erstes Spiel bestreitet die Mannschaft bei der Einweihung des neuen Kunstrasenplatzes des FC Wacker Bamberg. Teamkapitän Christian Harder spricht von einer Mischung aus erfahrenen Allstars und jungen Talenten. Trainiert wird das Team künftig von Heinz Kundke, der von seinen Spielern vollen Einsatz fordert. Die Stadtratself freut sich nach eigener Aussage schon jetzt auf weitere Freundschaftsspiele. Gegner sollten sich laut Verein allerdings warm anziehen. Mehr Infos zum Team gibt's unter radio-bamberg.de.
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5: Die EU-Kommission hat wegen gestiegener Energiepreise ihre Wachstumsprognose für Deutschland deutlich gesenkt. Für dieses Jahr erwarten die Experten nur noch ein Plus von 0,6% beim Bruttoinlandsprodukt, halb so viel wie noch im Herbst mit 1,2%. Auch für die gesamte EU fällt die Prognose entsprechend niedriger aus. Nach der Regierungserklärung von Ministerpräsident Söder kommt Kritik aus der Opposition. Grünen-Fraktionschefin Schulze betonte, man stimme zwar zu, dass die Lage durch Krisen schwierig sei und Reformen nötig, die Bundespolitik bremse aber. Auch die CSU trage dort Verantwortung. In Bayern gehe zudem etwa der soziale Wohnungsbau nicht schnell genug voran. 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
6: Hoch 10 ist zwar aktuell schon da bei uns, aber hat es heute noch ein bisschen schwer, sich durchzusetzen gegen den Wolkenmix. 22 Grad gibt es trotzdem. Morgen am Freitag zum Start ins Wochenende, dann allerdings überwiegend Sonnenschein, dazu ein paar Quellwolken und schon bis 26 Grad. Die Radio Bamberg Aussichten für Bamberg, Forchheim und die Region machen es übers Wochenende, übers lange Pfingstwochenende noch sommerlicher, mit Sonne satt und sogar bis zu 30 Grad.
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6: Gleich 13:45. Wir schauen auf die A70 Bayreuth-Bamberg. Da läuft zwischen Stadelhof und Rostorf am Berg aktuell ein großer Polizeieinsatz. Es wird viel kontrolliert. Höhe Rastplatz Paradiestal. 1 Kilometer Stau plus 20 Minuten. Und ein Blitzer steht Zapfendorf in der Ringstraße. Hier sind 30 erlaubt.
7: Blitzfreie Fahrt. 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
6: Habt ihr auch was gesehen, Staus oder Blitzer?

0: 0951 98 29 029. Das ist die Studio- und WhatsApp-Hotline. Vielen Dank und euch eine gute Fahrt.
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0: 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Das ist Radio Bamberg an eurem Donnerstag.
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0: Weihnachten wird die Geburt von Jesus gefeiert. Das ist klar. Ostern die Auferstehung. Auch klar. Aber was feiern wir eigentlich jetzt an den kommenden Pfingstfeiertagen? Hat irgendjemand eine Ahnung?
2: Da haben sie mich jetzt voll erwischt.
3: Ich hoffe, ich bin einer der wenigen, der es nicht weiß.
4: Irgendwas mit Jesus.
5: Die Erscheinung des Heiligen Geistes.
6: Der auf die Erde niederkommt und sich verbreitet.
0: Ja, zum Schluss ging's in die richtige Richtung. Aber generell ist Pfingsten schon irgendwie das seltsamste und geheimnisvollste Fest der großen drei. Irgendwas hat's mit dem Heiligen Geist zu tun, mit Jesus, mit den Jüngern und mit der Kirche und auch mit Ostern. Denn Pfingsten, wörtlich übersetzt, heißt schlicht und ergreifend 50. Der 50. Tag nach Ostern, nach der Wiederauferstehung.
7: Die Freude von Ostern, die ist für die Jünger nicht ganz einfach gewesen. Sie mussten hinterher aufpassen und konnten die Freude nicht einfach rauslassen, weil sie einfach Angst hatten um ihr Leben. Es hätte ihnen ja dasselbe passieren können wie Jesus.
0: Erklärt Pfarrerin Heidrun Hemme, und das muss eine ziemlich harte Zeit für die Jünger gewesen sein. Ängstlich, zurückgezogen und mutlos, immer in der Sorge, selbst zur Zielscheibe zu werden. Bis zu diesem Tag, an dem ihnen Gott ein Zeichen schickt.
7: Die Jünger, die dann vom Heiligen Geist getroffen wurde, diese Erzählung ist ja auch ganz deutlich, mit den Feuerflammen und einem Brausen, wie wenn ein Wind durch das Haus gehen würde, die merken auf einmal, ich traue mich jetzt, ne? Türen sprangen auf, Fenster sprangen auf, sind hinausgegangen auf die Straßen und auf einmal konnten alle Menschen, die da waren, ihre Begeisterung nachvollziehen.
0: Und auch alle konnten es, trotz unterschiedlicher Sprachen, verstehen. Ein echtes Pfingstwunder und wenn man so möchte,

0: der Geburtstag der christlichen Kirche.
1: Ab da wurden diese Gemeinschaften gegründet und die Menschen haben sich getroffen und die Jünger haben sich getraut, darüber zu sprechen. Jesus, Gottes Sohn, ist da gewesen und damit im Grunde die Kirche gegründet haben, die christliche Kirche.
0: Die Botschaft, Gott ist mit seiner Kirche und gibt die Kraft und Stärke, auch in schweren Zeiten durchzuhalten.
1: Insofern halte ich beinahe Pfingsten für das wichtigste dieser drei großen christlichen Feste.
0: Denn ohne Pfingsten keine Kirche und ohne Kirche wären die Geschichten von Geburt und Tod und Wiederauferstehung Jesu nie in die Welt hinausgetragen worden. Markus Weber, evangelische Redaktion.
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6: Ich bin Fabian Schaffer. Jetzt ist es offiziell, Torwart Manuel Neuer kehrt zur Fußball-WM in die Nationalmannschaft zurück. Bundestrainer Julian Nagelsmann hat den Kader für die Endrunde in den USA, Kanada und Mexiko bekannt gegeben. Nicht mit dabei ist entgegen vorheriger Medienberichte der Kölner Said El Mala. Ein Ticket für das Turnier bekamen hingegen unter anderem Lennart Karl, Maxi Bayer, Pascal Groß, Leon Goretzka und Jamie Leveling. Angesichts von Krisen weltweit hat Bayerns Ministerpräsident Söder in einer Regierungserklärung den Weg für Bayern gezeichnet. Economy first ist das Generalmotto für Bayern und den Bund, sagte Söder. Angela Kress berichtet aus dem Landtag.
7: Als Beispiel für Krisen nannte Söder etwa die Zollpolitik der USA, die auch den bayerischen Mittelstand treffe. Man müsse sich auf die Hinterfüße stellen und selbst besser werden, sagte Söder. Söder blickte auch nach Berlin. Der Reformprozess sei entscheidend, auch wenn er zäh sei. Er versprach, dass die bayerische Staatsregierung dabei unter anderem auf soziale Balance und Gerechtigkeit achten werde.
6: Abgelehnte Asylbewerber könnten künftig in Zentren außerhalb der EU landen. Die Verhandlungen zu der neuen EU-Rückführungsverordnung sind weitgehend abgeschlossen. Nur der Zeitpunkt des Inkrafttretens sei noch offen, wie es aus dem Europäischen Parlament hieß. Der nächste Verhandlungstermin ist für den 1. Juni geplant. Unbegleitete Minderjährige sollen von den neuen Abschieberegelungen ausgenommen bleiben. Die Bundesregierung hat einen Medienbericht über eine mögliche Anhebung des Renteneintrittsalters auf 70 Jahre zurückgewiesen. Kanzleramtschef Frei hat von Spekulationen gesprochen. Auch Mitglieder der Rentenkommission haben den Bericht der Bild-Zeitung dementiert. Es gäbe zwar Konsens, dass das Rentenalter schrittweise steigen solle, aber bisher keinerlei Festlegungen, hieß es. Die Rentenkommission will ihre Vorschläge Ende Juni vorlegen. Schnell mal das Handy checken, Nachrichten beantworten und schauen, ob's was Neues in den sozialen Medien gibt. Viele Menschen in Deutschland sind in digitaler Dauerbereitschaft, zeigt eine Umfrage der IU Internationalen Hochschule. Da haben über 80% der Befragten angegeben, dass sie mindestens einmal pro Stunde aufs Smartphone schauen, auch ohne Benachrichtigung. Bei jungen Menschen sind es sogar mehr als 90%.
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8: Mit Diana Wieber. In Erlangen hat ein Vorfall in der Innenstadt am Dienstagabend einen Polizeieinsatz ausgelöst. Ein Beifahrer eines grauen BMW soll einen Passanten mit dem Tod bedroht haben. Laut Polizei war das Fahrzeug zuvor in der Hauptstraße mehrfach auffällig gewesen. Ein 25-jähriger Erlanger sprach den Beifahrer daraufhin an, woraufhin es zu einem Streit kam. Dabei soll der Beifahrer den Mann sowie einen weiteren Passanten beleidigt und bedroht haben. Der BMW fuhr anschließend mit 5 Insassen davon. Einer von ihnen soll auf dem Dach gewesen sein. Die Polizei ermittelt und bittet jetzt um Zeugenhinweise. Mehr Nachrichten aus der Region gibt's wieder um 2:30.
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9: Das ist eigentlich ganz schön heute am Donnerstag. Wir haben einen Sonne-Wolken-Mix. Okay, die Wolken sind noch ein bisschen größer und dunkler, aber trotzdem bis 22 Grad. Morgen am Freitag haben wir dann überwiegend Sonnenschein. Da sind nur harmlose Quellwölkchen mit dabei und wir haben schon bis 26 Grad. Die Radio Bamberg Aussichten für Bamberg-Forchheim und die Region. Übers lange Pfingstwochenende gibt es quasi Sommerwetter, 27 bis 30 Grad und dazu Sonne satt.
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9: Da schauen wir auf die A70 Bayreuth-Bamberg zwischen Stadelhofen und Rostock am Berg. Aktuell 2 Kilometer Stau, kostet euch eine gute Viertelstunde.

0: Dann A73, einmal Lichtenfels Richtung Bamberg, kurz vor Zapfendorf liegt ein toter Vogel auf der linken Spur. Und im weiteren Verlauf dann A73 Bamberg Richtung Nürnberg zwischen Bamberg Süd und Hirscheid 1 Kilometer stockend plus 2 Minuten. Blitzer steht in Zapfendorf in der Ringstraße, hier sind 30 erlaubt und für mehr 0951 98 29 029.
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0: Jo, und wir haben sie natürlich nicht nur, die beste Abwechslung und die Musik eures Lebens. Nein, wir haben auch die ganz wichtigen Hintergrundstories zu diesen Hits. So auch wieder in dieser halben Stunde. Es geht in die 80er, Dr. Hook und Sexy Eyes. Was hat's damit auf sich? Wir checken's ab gleich nach Leonie, Don't Worry, nach Inner Circle mit Sweat und Duran Duran Wild Boys.

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1: 21. Mai 1980. Ganz neu in den Charts sind Dr. Hook mit Sexy Eyes. Der Song erscheint als zweiter Single auf ihrer LP Sometimes You Win. Sexy Eyes wird zum Nummer 2 Hit in Deutschland. Er bleibt insgesamt 25 Wochen in den Hitlisten. Die Band gründet sich 1968 in New Jersey. Sie planen als Bandnamen ursprünglich Captain Hook and the Medicine Show. Der Grund? Bandmitglied Ray Sawyer trägt seit einem Autounfall 1967 immer Cowboyhut und Augenklappe. Daher erinnert er sehr, sehr stark an die Figur Captain Hook aus der Geschichte Peter Pan. Sie starten dann ihre Karriere aber doch als Dr. Hook and the Medicine Show, wovon nach einiger Zeit nur noch Dr. Hook übrig bleibt. Ray Sawyer verlässt die Band 1983. Zwei Jahre später gehen auch die restlichen Mitglieder von Dr. Hook getrennte Wege. Aber für alle Zeit vereint sind sie nach wie vor bei einem ihrer größten Erfolge, Sexy Eyes.

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3: Um 13:30 im Studio Diana Weber. Mehr Geld für Bauarbeiter in Oberfranken. Die IG Bau ruft Beschäftigte auf dem Bau jetzt zum Lohncheck auf. Hintergrund ist der gestiegene Tariflohn für Fachkräfte. Seit April gibt es laut Gewerkschaft knapp 1 Euro mehr pro Stunde. Das entspricht einem Plus von 3,9%. Der Lohncheck lohnt sich laut IG Bau vom Beton- und Straßenbauer über Maurer und Kranführer bis hin zu Büromitarbeitern müssten bei Vollzeitbeschäftigten jetzt rund 168 Euro mehr pro Monat auf dem Konto landen. Der aktuelle Stundenlohn für Fachkräfte liegt laut IG Bau bei 26,05 €. Von der Tariferhöhung profitieren in der Region viele Beschäftigte. In der Region Bamberg, Forchheim arbeiten nach Angaben der Arbeitsagentur gut 3.300 Menschen in etwa 280 Baubetrieben. Top-Noten für die Uni Bamberg. Im aktuellen CHE-Hochschulranking schneiden die Studiengänge BWL, VWL und Wirtschaftsinformatik erneut hervorragend ab. Besonders gelobt werden von den Studierenden die persönliche Betreuung, die gute Studienorganisation und die internationale Ausrichtung. Vor allem die Wirtschaftsinformatik und die Volkswirtschaftslehre zählen bundesweit weiter zur Spitzengruppe, unter anderem wegen moderner Lehrangebote, individueller Schwerpunktsetzung und der engen Betreuung der Studierenden. Auch die BWL überzeugt mit Praxisnähe und Unterstützung beim Studienstart. Insgesamt bewerten die Studierenden außerdem die Uni-Bibliothek besonders positiv. Autofahrer rund um Gosberg bei Forchheim müssen sich ab heute auf Einschränkungen einstellen. Wegen Sanierungsarbeiten wird die Staatsstraße in der Ortsdurchfahrt Gosberg in Fahrtrichtung Dobenreuth vollständig gesperrt. Die Arbeiten dauern voraussichtlich bis einschließlich 6. Juni, teilt das Landratsamt Forchheim mit. Während der Sperrung wird der Verkehr über Wiesentau und Mittelehrenbach bzw. über Kuhnreuth und Feldrich umgeleitet.
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3: Jetzt ist es offiziell. Torwart Manuel Neuer kehrt zur Fußball-WM in die Nationalmannschaft zurück. Bundestrainer Julian Nagelsmann hat den Kader für die Endrunde in den USA, Kanada und Mexiko bekannt gegeben. Nicht mit dabei ist entgegen vorheriger Medienberichte der Kölner Said Elmala. Ein Ticket für das Turnier bekamen hingegen unter anderem Lennart Kahl, Maxi Bayer, Pascal Groß, Leon Goretzka und Jamie Leveling. Abgelehnte Asylbewerber könnten zukünftig in Zentren außerhalb der EU landen. Die Verhandlungen zu der neuen EU-Rückführungsverordnung sind weitgehend abgeschlossen. Nur der Zeitpunkt des Inkrafttretens sei noch offen, wie es aus dem Europäischen Parlament heißt. Der nächste Verhandlungstermin ist für den 1. Juni geplant. Unbegleitete Minderjährige sollen von den neuen Abschieberegelungen ausgenommen bleiben. 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
4: Mit mehr Wolken als Sonne geht's durch diesen Donnerstag, aber es ist trotzdem angenehm warm. Es ist 22 Grad sind drin. Heute Nacht dann überwiegend sternklar. Morgen am Freitag gibt's mehr Sonne, weil nur ein paar harmlose Quellwolken dabei sind und schon bis 26 Grad. Und das steigert sich noch, denn die Radio Bamberg Aussichten für Bamberg, Forchheim und die Region zeigen übers lange Pfingstwochenende praktisch Sommerwetter, Sonne satt und bis zu 30 Grad.
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4: Vorsicht auf der A70 Bayreuth-Bamberg. Hier ist eine Polizeikontrolle und zwar zwischen Stadelhofen und Rostock am Berg. Hier aktuell 2 Kilometer Stau plus 15 Minuten. Dann A73 Lichtenfels-Bamberg. Kurz vor Zapfendorf liegt ein totes Tier auf der linken Spur. Und im weiteren Verlauf dann Bamberg-Nürnberg zwischen Bamberg-Süd und Hirscheid. 1 Kilometer Stau plus 5 Minuten. Geblitzt wird in Zapfendorf in der Ringstraße. Hier sind 30 erlaubt. Und wenn ihr auch was habt, dann 0951 98 29 9.

0: 029, das ist die Studio- und WhatsApp-Hotline. Vielen Dank und euch eine gute Fahrt.
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0: So ist das wohl. Und natürlich mit der besten Abwechslung auch in dieser halben Stunde gleich mit der neuen von Mark Forster. Ein Lied. Und das hier sind Rufus und Chaka Khan. Ain't Nobody. Euch einen schönen Donnerstag mit Radio Bamberg.

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0: 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Stimmt so. Ja, das ist, glaube ich, einer der meistgenutzten Sätze in den Restaurants der Region. Und damit ist auch eins klar, jetzt geht's ums Trinkgeld, heute am Welttrinkgeldtag. Aber wie viel ist eigentlich normal? Wann wird's unverschämt und was ist zu viel? Wir wollten mal wissen, wie viel Trinkgeld gebt ihr denn so?
1: Sagen wir so zwischen 5% und 10%.
2: Kommt immer auf die Person an, die mich beliefert. Das ist schon so. Wenn immer freundlich und man offen ist, dann kann man schon gut Trinkgeld geben. Oder wenn es ein langer Weg war, ja, dann schon safe.
3: Wenn die Qualität stimmt, dann gebe ich schon Trinkgeld. Aber wenn nicht, dann gebe ich auch mal kein Trinkgeld oder sehr wenig. Boah, ich bin ja schon geiziger Mensch, das muss ich zugeben. Das ist schon ein bisschen
2: ekelhaft. Prozentsatz würde ich sagen, immer so 10-20%, ja. Wenn die Person wirklich freundlich ist, dann ja.
4: Zwischen 5% und 10% in der Regel. Eher 10%.
0: Ja, da schließe ich mich im Allgemeinen an, gell, so 10-15%. Darf es schon sein, wenn der Service gut war. Manchmal gibt es aber halt auch Bedienungen und Service, der ist echt schlecht und dann gibt es halt auch mal nichts. Wie sieht es bei euch aus in Sachen Trinkgeld? Wie viel gebt ihr in der Regel? Sagt uns gern per WhatsApp-Sprachnachricht an die 0951 98 29 029 und mehr zum Thema Trinkgeld, Welttrinkgeldtag gibt es heute dann in der Michi Eichler Show.
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Mr. Robbie Williams und Rock-DJ bei Radio Bamberg in der Musik eures Lebens am Donnerstag. Ich bin Andi Eller, sag tschüss, denn das war's mit dem vollen Programm für heute. Wir haben gleich 15 Uhr, dann viel Spaß.

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3: Ich bin Fabian Schaffer. Manuel Neuer wird die deutsche Nummer 1 im Tor. Bayern-Youngster Lennart Karl steht auch im Aufgebot, seit Elmaler fehlt. Bundestrainer Julian Nagelsmann hat den deutschen Kader für die Fußball-WM in den USA, Mexiko und Kanada bekannt gegeben.
4: Jeder weiß, glaube ich, welche Aura den Manu umgibt, welche Qualitäten er hat, was auch einer Mannschaft gibt. Und er hat sich dazu bekannt, nochmal ein Turnier zu spielen. Wir planen mit ihm als Nummer 1.
3: Ebenfalls mit dabei sind unter anderem Leon Goretzka, Leroy Sané, Pascal Groß, Maxi Bayer und als vierter Torhüter Jonas Urbich. Bayerns Ministerpräsident Söder hat im Landtag eine Regierungserklärung abgegeben. Das Motto Economy First. Demnach sieht Söder einen Schwerpunkt in Forschung und Hightech, um Wohlstand, Stabilität und Demokratie zu sichern. Söder betonte, Bayern müsse immer Innovationsland bleiben und dürfe nicht zum Billiglohnland werden. Bundeskanzler Merz schlägt für die Ukraine einen Sonderstatus als assoziiertes Mitglied der EU vor. Ein schneller, vollständiger Beitritt ist aus seiner Sicht ausgeschlossen. In einem Brief an die EU-Spitzen erklärte Merz, dass Russlands Nachbarland so enger eingebunden werden könnte. Volle Mitgliedschafts- und Stimmrechte soll die Ukraine zunächst aber nicht bekommen. Ein Pariser Berufungsgericht hat Air France und Airbus im Prozess um den Absturz eines Flugs von Rio nach Paris im Jahr 2009 schuldig gesprochen. Beide Unternehmen sind wegen fahrlässiger Tötung verurteilt worden und müssen jeweils 225.000 Euro Strafe zahlen. Bei dem Absturz damals waren 228 Menschen ums Leben gekommen, darunter 28 Deutsche. In erster Instanz waren beide Unternehmen noch freigesprochen worden. Der tote Buckelwal vor der dänischen Insel Arnholt soll heute aufs Festland geschleppt werden. Der Grund liegt an einem gut besuchten Strand im flachen Wasser und könnte dort Anwohner und Touristen beeinträchtigen. Voraussichtlich morgen soll der Kadaver dann obduziert werden. Der Wal war mehrfach an der deutschen Küste gestrandet. Eine private Initiative hatte ihn dann in die Nordsee transportiert und freigelassen.
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5: Mit Diana Wieber. Der BRK-Kreisverband Kronach ist in München mit dem Demografiepreis Bayern ausgezeichnet worden. Prämiert wurde das Netzwerk Lebensqualität für Generationen, das Unternehmen und Beschäftigte bei der Vereinbarkeit von Familie und Beruf unterstützt. Das Projekt begleitet laut BRK mehr als 20 Firmen mit rund 12.000 Beschäftigten und bietet unter anderem Beratungsstellen sowie passende Betreuungslösungen an. Der Preis wurde bereits zum 5. Mal verliehen und ist mit 16.000 Euro dotiert. Mehr Nachrichten aus der Region gibt's wieder um 3:30.
6: Und damit zum Wetter mit Christian König. Christian, übers lange Pfingstwochenende dürfte in den Freibädern der Region richtig was los sein.
7: Ja, und wie? Ab morgen gibt's Sonne satt mit hoch 10 Uhr und vor allem ums Pfingstwochenende selbst Temperaturen von 27 bis gut 30 Grad. Für Mai würde ich sagen, ist das im Grunde genommen schon regelrechtes Badewetter.
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6: Hallo liebe Autofahrer, am Donnerstag Nachmittag 3:03 haben wir's. A70 Bamberg Richtung Bayreuth zwischen Stadelhofen und Schirradorf. Hier liegen Reifenteile herum, bitte erhöhte Vorsicht. In der Gegenrichtung Bayreuth-Bamberg, hier zwischen Stadelhofen und Rostorf am Berg, 2 Kilometer Stau, da braucht ihr 25 Minuten länger. Hintergrund ist offenbar die Verkehrskontrolle, das hat auch die Steffi geschrieben. Alle Fahrzeuge werden auf den Parkplatz Paradiestal geleitet. Deshalb staut es sich hier. Und die A73 Bamberg Richtung Nürnberg zwischen Beiersdorf Nord und Mörndorf. Ein liegengebliebener LKW auf der Standspur, auch da Obacht geben. Ein Blitzer steht Kramersfeld in der Kämmerstraße von Bamberg kommend, hier Tempo 30.
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6: Habt ihr auch was gesehen? Die Studio- und WhatsApp-Hotline 0951 98 29 029. Allen unterwegs wünsche ich eine

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1: Schönen Donnerstagnachmittag zusammen. Wir haben es eben gehört in den Nachrichten auch nochmal. Bundestrainer Julian Nagelsmann hat seinen Kader für die anstehende Fußball-WM 2026 bekannt gegeben. Und ja, jetzt kann also die Vorfreude steigen beim Turnier. Nicht nur bei der Mannschaft, sondern auch bei uns Fans. Viele haben sich vielleicht schon eingedeckt, die ersten Fanartikel aus dem Keller gekramt oder was Neues bestellt. Und da gilt es aber, vorsichtig zu sein, vor allem bei neuen Trikots. Warum? Klären wir gleich nach der Musik eures Lebens. Schönen Nachmittag euch jetzt mit Queen. 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

0: Mein Zuhause, meine Hits, das ist Radio Bamberg am Donnerstag. Die Kadernominierung für die anstehende Fußball-WM ist durch und jetzt darf die Vorfreude aufs Turnier von Tag zu Tag steigen. Wie ist es da bei euch eigentlich? Recycelt ihr eure Fanartikel oder habt ihr euch zum Beispiel schon ein neues Trikot bestellt? Da ist übrigens Vorsicht geboten, also falls ihr etwas Neues kauft. Es gibt nämlich einige überteuerte Fakes. Pia Wegner aus unserer Redaktion. Im Idealfall erkennen wir die Fakes ja schon vor der Bestellung. Gibt's da spezielle Internetseiten, die wir auf jeden Fall meiden sollten?
1: Ja, kurz gesagt, vor allem die, bei denen das Impressum oder die allgemeinen Geschäftsbedingungen fehlen. Bei seriösen und zuverlässigen Seiten sind die nämlich immer mit angegeben. Außerdem lohnt sich's auch, die Geschäftsadresse mal bei Google Maps nachzuschauen, denn falls die Straße in einem Wohngebiet liegt, dann ist auch das ein Hinweis, da lieber die Finger von zu lassen. Und wenn die Trikots auf der Seite wirklich sehr viel günstiger als im offiziellen Fanshop sind, dann sind das oft keine Schnäppchen, sondern Fälschungen.
0: Jetzt sind das aber alles nur Indizien. Die wirkliche Absicherung gibt's also nicht.
1: Nein, nicht wirklich. Aber es gibt einen Fake-Shop-Finder der Verbraucherzentrale. Bei dem können wir die Seite des Anbieters quasi auf Fälschungen absuchen. Einfach Fake-Shop-Finder Verbraucherzentrale in der Suchleiste eingeben, die Seite, die die Trikots anbietet, dann dort suchen und falls die da auftaucht, heißt es direkt schließen und lieber woanders bestellen. Ein weiterer Sicherheitsfaktor ist auch die Produktnummer. Die wird nämlich allen Artikeln kategorisch zugeordnet. Die am besten einfach erfragen, dann bei Google eingeben und wenn bei dieser Produktnummer nicht das gesuchte Trikot angezeigt wird, dann handelt es sich auch hier

0: um eine Fälschung.
1: Okay, und was rätst du uns im schlimmsten Fall, also wenn wir dann doch mal auf einen Fake reingefallen sind?
0: Das ist natürlich super ärgerlich und auch wirklich schade ums Geld, aber strafrechtlich belangt werden kann man für die Bestellung von Fake-Produkten nicht. Zumindest dann nicht, wenn sie nur für den privaten Gebrauch gedacht sind. Allerdings könnte es für den Geldbeutel doppelt ärgerlich werden, und zwar dann, wenn Fake-Trikots aus dem Ausland eingeflogen und vom Zoll beschlagnahmt werden. Das kann dann nämlich richtig teuer werden, plus der Käufer bleibt auf jeden Fall auf seinem Geld für das Produkt sitzen, der Zoll behält die Trikots nämlich ein und vernichtet sie.
1: Also, Vorsicht ist geboten, wenn wir im Internet neue Fußballtrikots bestellen wollen. Da sind leider auch ab und zu mal Fälschungen dabei. Danke dir, Pia.

0: Schönen Donnerstagnachmittag mit Radio Bamberg. Vanessa Amorosi war das. 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
1: Um 3:30 im Studio Diana Wieber. Heute Vormittag waren Kampfjets über Bamberg zu sehen und zu hören. Wie ein Sprecher des Luftfahrtamtes der Bundeswehr auf Nachfrage von Radio Bamberg mitteilt, handelte es sich dabei um zwei Eurofighter des taktischen Luftwaffengeschwaders 74 aus Neuburg. Die Jets überflogen Bamberg im Rahmen eines Routine-Übungs- und Ausbildungsfluges. Laut Bundeswehr wurden dabei alle flugbetrieblichen Vorschriften eingehalten. Militärische Übungsflüge seien notwendig, um die Einsatzbereitschaft der Luftwaffe sicherzustellen. Gleichzeitig versuche man, die Belastung für Anwohner möglichst gering zu halten. Schon seit 12 Jahren vertritt sie die Spitze des Landkreises Forchheim. Jetzt übernimmt sie diese Aufgabe erneut. Rosi Kraus von der CSU bleibt auch in der neuen Wahlperiode erste Stellvertreterin des Forchheimer Landrats Hans-Görg Zimmermann. Gewählt wurde sie gestern mit großer Mehrheit in der konstituierenden Sitzung im Landratsamt Forchheim. Für Kraus ist das ein klarer Vertrauensbeweis.
2: Ich bin natürlich überglücklich und freue mich natürlich, dass ich auch so gut nochmal gewählt wurde, weil ich bin es ja schon zweimal gewesen, also nicht nur einmal, sondern 12 Jahre bin ich schon Stellvertreterin. Aber ich hoffe natürlich auch, dass ich halt auch eine gewisse Stütze und eine Sicherung bin zwischen dem Kreistag, den Bürgern, dem Landrat und auch ein wenig so Vermittler sein werde.
1: Neben ihrer langen Zeit als stellvertretende Landrätin hat sie in der vergangenen Wahlperiode auch über mehrere Monate den damaligen Landrat Hermann Ulm vertreten und dabei zusätzliche Verantwortung übernommen. Damit bringt sie nicht nur Erfahrung aus 12 Jahren Stellvertretung, sondern auch aus der direkten Führung der Kreisverwaltung mit. Im Landkreis Forchheim hat die Polizei gestern Abend einen Betrunkenen aus dem Verkehr gezogen. Der 32-Jährige war mit seinem Wagen in auffälliger Weise zwischen Wiesentau und Pinsberg unterwegs. Bei einer Kontrolle stellte sich dann heraus, der Mann hatte mehr als 3 Promille Alkohol im Blut und keine Fahrerlaubnis. Die Polizei unterband die Weiterfahrt und stellte die Fahrzeugschlüssel sicher.
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1: Bayerns Ministerpräsident Söder hat im Landtag eine Regierungserklärung abgegeben. Das Motto Economy First. Demnach sieht Söder einen Schwerpunkt in Forschung und Hightech, um Wohlstand, Stabilität und Demokratie zu sichern. Söder betonte, Bayern müsse immer Innovationsland bleiben und dürfe nicht zum Billiglohnland werden. Bundeskanzler Merz schlägt für die Ukraine einen Sonderstatus als assoziiertes Mitglied der EU vor. Ein schneller, vollständiger Beitritt ist aus seiner Sicht ausgeschlossen. In einem Brief an die EU-Spitzen erklärte Merz, dass Russland, Nachbarland, so enger eingebunden werden könnte. Volle Mitgliedschaft und Stimmrechte soll die Ukraine zunächst aber nicht bekommen. 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
3: Dankeschön, Diana. Und damit zum Wetter mit Christian König. Christian, Sonne satt und um die 30 Grad kann einem schon auch ein bisschen spanisch vorkommen.
4: Ja, und das zu Recht, denn die Luft stammt aus Spanien und zusammen mit hoch 10 und Sonne satt wird es tatsächlich morgen über 24 bis 26 ins Pfingstwochenende teilweise auf gut 30 Grad raufgehen mit den Temperaturen im Schatten wohlgemerkt. Den wird man dann eher suchen, aber es geht wirklich alles vom Grillen bis zum ersten Bad, auch wenn das Wasser vielleicht noch relativ frisch sein sollte.
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3: Ganz genau, 4:05. Hallo liebe Autofahrer am Donnerstagnachmittag. A70 Bayreuth Richtung Bamberg, eine Verkehrskontrolle hier am Parkplatz Paradiestal, deshalb 1 Kilometer Stau und 20 Minuten müsst ihr da mehr Zeit einplanen. Dann in der Gegenrichtung Bamberg-Bayreuth zwischen dem Kreuz Bamberg und Schösslitz ein liegengebliebener LKW auf der Standspur. Das Ganze im Kurvenbereich, hier bitte erhöhte Vorsicht. Und die A73 Bamberg Richtung Nürnberg zwischen Beiersdorf Nord und Mörndorf ein liegengebliebener LKW, auch da auf der Standspur ebenfalls Obacht geben. Ein Blitzer steht Kramersfeld in der Kemmerstraße von Bamberg kommend. Hier sind 30 erlaubt. Habt ihr auch was gesehen? Die Studio- und WhatsApp-Hotline 0951 98 29 029. Gute Fahrt.
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3: Ich wünsche euch einen schönen Nachmittag.

0: King of Pop in den Feierabend, Michael Jackson und Billie Jean.
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0: 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Zuletzt war es ja sehr erfolgreich. Auch gestern zum Beispiel habt ihr den Jackpot geknackt. Da waren heute früh bei Stego und Fabi wieder 200 Euro drin. Und diesmal dürfte Josef aus Attelsdorf bei Schlüsselfeld zocken.
2: Die Regeln sind easy. Erste Frage 50 Euro. In der zweiten geht es dann um 200 Euro.
3: Alles klar, ich weiß Bescheid. Und ich höre euren Sender immer fast täglich.
2: Bist du bereit?
3: Ich bin bereit, ja.
2: Okay, 50 Euro. Der Deutsche Fußballbund und vor allem unser Bundestrainer wird heute um 13 Uhr seinen Kader für die Fußball-WM verkünden. Wie heißt denn unser aktueller Bundestrainer?
3: Ja, Julian Nagelsmann.
2: Bam, bam, bam, bam. Wird eingeloggt. Ist richtig? Möchtest du zocken? Möchtest du aussteigen?
3: Naja, freilich, machen wir weiter.
2: Okay. Das lange Pfingstwochenende, lieber Josef, steht bevor und schon heute starten einige Veranstaltungen in Bamberg, zum Beispiel das Kontaktfestival, aber auch in Mittelfranken wird um 17 Uhr das älteste Bierfest der Welt eröffnet. Wie heißt das Fest?
3: Das älteste Bierfest? Die Schammelzer Biertage sind es nicht.
2: Schammelsdorf liegt nicht in Mittelfranken.
3: Ja, ich weiß ja. Da muss ich passen sozusagen, ne? Forchheim vielleicht? Forchheimer Biertage?
2: Nein, weil Forchheim auch nicht in Mittelfranken liegt.
3: Also, ja.
2: Es wäre die Erlanger Bergkirchweih gewesen.
3: Ach Gott.
0: Ja, das ist natürlich ärgerlich für Josef, klar. Aber umso schöner für euch, denn somit sind morgen früh 350 Euro im Jackpot. Da könnt ihr dann eure Urlaubskasse schon noch mal ein bisschen auffüllen. Übrigens, die letzte Möglichkeit für diese Ausgabe noch mal mit Stego und Fabi zu zocken. Also bewerbt euch auf radio-bamberg.de, wenn ihr es noch nicht gemacht habt. Und dann drücke ich euch fest die Daumen.

0: Kid Rock all summer long, Radio Bamberg am Donnerstagnachmittag. Die Saison in der Fußball-Bundesliga und in der zweiten Liga ist ja eigentlich vorbei, aber die Relegation steht noch aus und heute gibt's das Hinspiel zwischen dem VfL Wolfsburg und dem SC Paderborn, also zwischen dem 16. der Bundesliga und dem 3. der zweiten Liga. Das Rückspiel, das findet dann, schauen wir noch schnell, am 25. statt. Also heute Hinspiel, 20.30 Uhr geht's los, das Ganze in Sat.1 können wir so live mitverfolgen. Und dann wird es spannend, wer schafft es. Also bleibt Wolfsburg in der Bundesliga oder hüpft Paderborn in Liga 1 rein.
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1: Ich bin Fabian Schaffer. Das Sensations-Comeback von Manuel Neuer ist perfekt. Der Bayern-Keeper steht offiziell im 26-köpfigen DFB-Kader für die Fußball-WM, den Bundestrainer Julian Nagelsmann heute bekannt gegeben hat. Wer sonst noch für Deutschland zur WM fährt, berichtet Pia Wegner.
2: Namen wie den von Kapitän Joshua Kimmich, Nico Schlotterbeck oder Leon Goretzka hat der DFB bereits im Laufe des Vormittags veröffentlicht. Das Comeback von Manuel Neuer als deutsche Nummer 1 hingegen hob der Bundestrainer sich für die offizielle Kaderverkündung auf. Neben bewährten Nationalspielern besteht der Kader aber auch aus einigen WM-Neulingen wie Malik Chow, Lennart Karl und Nathaniel Brown.
1: Bayerns Ministerpräsident Söder hat im Landtag ein neues Verhältnis zur Opposition versprochen. Es sei wichtiger denn je, einander zuzuhören. Statt sich nur zu beschimpfen, sagte er bei seiner Regierungserklärung. Auch er selbst wolle in Zukunft stärker darauf achten, dass Ton und Stil zur Lage der Demokratie passten. Inhaltlich sieht Söder Bayern auf einem insgesamt guten Weg. Man wolle den Dreiklang aus Innovation, Transformation und Investition fortsetzen. Die Bundesregierung hat einen Bericht über eine mögliche Anhebung des Renteneintrittsalters auf 70 Jahre zurückgewiesen. Kanzleramtschef Frei sprach bei Welt TV von Spekulationen. Man müsse mit solchen Wasserstandsmeldungen sehr vorsichtig sein. Die Bild hatte berichtet, dass die Rentenkommission rät, das Renteneintrittsalter schrittweise von 67 auf 70 Jahre anzuheben. Mehr als die Hälfte der Menschen hierzulande geht davon aus, dass die Behörden schlecht vorbereitet sind auf einen größeren Stromausfall. Das geht aus einer Umfrage für das Vergleichsportal Verivox hervor. Nur rund 13% betrachten die Behörden als gut vorbereitet. Allerdings haben nur 30% selbst Maßnahmen getroffen, also etwa Nahrungs- und Wasservorräte oder Leuchtmittel wie Kerzen angeschafft. Die Bundesanwaltschaft hat in Hamburg Anklage gegen einen mutmaßlichen Spion Irans erhoben. Die Karlsruher Behörde wirft dem Dänen unter anderem vor, im Auftrag eines iranischen Geheimdienstes zur Vorbereitung von Mord- und Brandanschlägen Juden in Deutschland ausgespäht zu haben. Einem mitangeklagten Afghanen werde versuchte Beteiligung an einem Mord zur Last gelegt.
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3: Mit Diana Weber. Die Kripo Nürnberg hat im Zusammenhang mit Ermittlungen im Drogenmilieu eine größere Ermittlungskommission eingerichtet. Im Fokus stehen dabei mehrere Verdachtsfälle im Bereich der Nürnberger Südstadt. Nach bisherigen Erkenntnissen sollen junge Mädchen und Frauen gezielt angesprochen und teilweise mit Geschenken sowie später auch mit Drogen wie Crystal Meth beeinflusst worden sein. In der Folge besteht der Verdacht, dass es zu sexuellen Übergriffen und zur Anbahnung von Prostitution gekommen sein könnte. Gegen mehrere Verdächtige Personen laufen derzeit Ermittlungen, unter anderem wegen Drogenhandels und Sexualdelikten. Die sogenannte Ermittlungsgruppe Kajal führt die Untersuchungen weiter. Mehr Nachrichten aus der Region gibt's wieder um 16:30.
4: Und damit zum Wetter mit Christian König. Christian, das Pfingstwochenende geht buchstäblich baden, aber mit Badewetter, richtig?
5: Ja, und wie? Ab morgen gibt's Sonne satt mit hoch 10 Uhr und vor allem ums Pfingstwochenende selbst Temperaturen von 27 bis gut 30 Grad. Für Mai würde ich sagen, ist das im Grunde genommen schon regelrechtes Badewetter.
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4: Ganz genau 4:04 am Donnerstagnachmittag. Hallo liebe Autofahrer, mit der A3 Würzburg-Nürnberg zwischen Erlangen-Frauenaurach und dem Kreuzfurt Erlangen 1 Kilometer zähfließend. Die A70 Bayreuth Richtung Bamberg. Hier haben wir eine Verkehrskontrolle am Parkplatz Paradiestal, deshalb 1 Kilometer Stau. Eine Viertelstunde müsst ihr obendrauf rechnen. In der Gegenrichtung Bamberg-Bayreuth zwischen dem Kreuz Bamberg und Schesslitz ein liegen gebliebener LKW auf der Standspur, das Ganze im Kurvenbereich, hier bitte erhöhte Vorsicht. Und ein Blitzer steht Kramersfeld in der Kämmerstraße von Bamberg kommen, dort Tempo 30. Habt ihr auch was gesehen? Die Studio- und WhatsApp-Hotline 0951 98 29 029. Dankeschön und gute Fahrt.
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4: Schönen Donnerstagnachmittag zusammen. Ja, die ersten Massen werden schon in den Wald geströmt sein. Also heute startet

0: David Bowie, Let's Dance, Radio Bamberg am Donnerstag Nachmittag auf die Bamberger Sandkörper und aus Forchheimer Annafest. Da müssen wir noch ein bisschen warten, aber dafür startet heute ja schon mal ein anderes traditionelles Volksfest, die Erlanger Bergkirchweih. Und das heißt 12 Tage Ausnahmezustand zwischen Bierkellern, Riesenrad und Maßkrügen. Miriam Hofmann aus der Radio Bamberg Redaktion, was erwartet die Besucher denn in diesem Jahr?
1: Los geht's heute um 17 Uhr mit dem traditionellen Fassanstich. Den übernimmt heute zum ersten Mal der neue Oberbürgermeister Jörg Follett. Und für ihn ist das ein ziemlich besonderer Moment.
2: Als junger Mensch war ich da auch mal davor gestanden, habe ich natürlich auch versucht, eine Freimaß zu ergattern. Das Gefühl auf der Bühne ist natürlich schon phänomenal. Es ist schön zu sehen, die ganzen begeisterten Menschen, die sich auf den Beginn der Bergkirchweih freuen und die natürlich versuchen, auch ein Freibier zu erhaschen. Also es ist schon wirklich ein schöner Moment und der macht einen auch sehr glücklich.
1: Und danach wird 12 Tage lang gefeiert. Auch dieses Jahr werden wieder rund 1 Million Besucher erwartet.
0: Okay, und was ist denn sonst noch geboten, also abseits von den verschiedenen Bieren?
1: Ja, das Hopfengetränk spielt natürlich schon eine Hauptrolle auf dem Berg. Schätzungsweise werden jedes Jahr mehr als 500.000 Liter Bier ausgeschenkt. Eine Maß kostet dieses Jahr rund 14 Euro plus Pfand. Dazu kommen aber natürlich fast 90 Fahrgeschäfte und viele Süßigkeiten und Essensbuden. Ein echter Hingucker und eigentlich auf jeder Erlangen-Postkarte zu sehen, ist wieder das 55 Meter hohe Riesenrad Eyecatcher. Und ein kleiner Tipp für alle Besucher, am besten mit der Bahn bis Erlangen und dann mit einem der Sonderbusse weiterfahren. Die Bergkirchweih gehört inzwischen übrigens sogar zum immateriellen Kulturerbe und findet dieses Jahr schon zum 271. Mal statt und verdient sich so den Titel Ältestes Bierfest der Welt.
0: Danke dir, Miriam. Die Erlanger Bergkirchweih 2026. Heute um 17 Uhr mit dem Bieranstich geht's ja also offiziell los, dauert dann bis

zum 1. Juni verteilt auf 15 Kellern. Nächste Woche Donnerstag übrigens Familientag. Dann gibt es bei vielen Fahrgeschäften und Buden günstigere Preise. Jetzt Sophie B. Hawkins für euch.

Kreis 18, allein bei Radio Bamberg. Falls ihr heute Geburtstag feiert, an diesem 21. Mai, dann natürlich alles Gute vom ganzen Radio Bamberg-Team. Und ihr feiert zum Beispiel zusammen mit Max Mutzke, der wird heute 45, wurde er einst von Stefan Raab bei einer Castingshow entdeckt und hat dann beim ESC den 8. Platz geholt. Ja, es gab tatsächlich mal eine Zeit, als wir beim ESC unter den Top

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15: Um 16:30 im Studio Diana Wieber. Der Bamberger Plärrer wird auch 2026 nicht zurückkehren. Die Stadt Bamberg habe bestätigt, dass das traditionsreiche Volksfest weiter pausieren muss, berichtet infranken.de.
16: Geprüft worden war ein möglicher Standort auf dem Gelände der Bundespolizei in der Zollner Straße. Dafür wären aber hohe Investitionen nötig gewesen, unter anderem rund 600.000 Euro für Infrastruktur und zusätzlich etwa 150.000 Euro pro Veranstaltung. Laut Stadt fehlt dafür aktuell das Geld im Haushalt. Außerdem sei problematisch, dass die Investitionen auf ein fremdes Grundstück fließen würden, ohne

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0: langfristige Planungssicherheit. Anna Blender, Radio Bamberg, Nachrichtenredaktion.
1: Der Stadtrat will die Kosten jetzt neu berechnen lassen und für den Haushalt 2027 anmelden. Ob der Plärrer dann tatsächlich zurückkommt, bleibt aber offen. In Erlangen beginnt in einer guten halben Stunde die berühmte Bergkirchweih. Um 17 Uhr ist Fassanstich für den neu gewählten Oberbürgermeister Jörg Follett beim ältesten Bierfest der Welt. Bis zum 1. Juni werden in den nächsten 12 Tagen bis zu 1 Million Besucher rund um den Burgberg erwartet. Vor allem die Biergartenatmosphäre mit den vielen Kellern schätzen die Gäste. Dazu warten Fahrgeschäfte aller Art sowie fränkische und viele internationale Spezialitäten auf die Besucher von nah und fern. Der neue Bamberger Stadtbrandrat Alexander Wilhelm ist gestern in der Stadtratssitzung bestätigt worden. Ab dem 22. August übernimmt er für 6 Jahre die Leitung der Feuerwehr Bamberg. Im Gespräch mit Radio Bamberg sagt Wilhelm, worauf es ihm dabei besonders ankommt.
2: Auf gute Zusammenarbeit mit der Verwaltung, mit dem Hauptamt und auch die Motivation im Ehrenamt. Und dass wir da gemeinsam an einem Strang ziehen, um gewisse Sachen voranzubringen.
1: Die aktiven Feuerwehrleute hatten Wilhelm, wie berichtet, am 12. Mai zum neuen Kommandanten gewählt. Er hatte sich in der Wahl gegen den bisherigen Stadtbrandrat Florian Kaiser durchgesetzt.
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1: Bayerns Ministerpräsident Söder hat im Landtag ein neues Verhältnis zur Opposition versprochen. Es sei wichtiger denn je, einander zuzuhören, statt sich nur zu beschimpfen, sagte er bei seiner Regierungserklärung. Auch er selbst wolle in Zukunft stärker darauf achten, dass Ton und Stil zur Lage der Demokratie passten. Inhaltlich sieht Söder Bayern auf einem insgesamt guten Weg. Man wolle den Dreiklang aus Innovation, Transformation und Investition fortsetzen. Die Bundesregierung hat einen Bericht über eine mögliche Anhebung des Renteneintrittsalters auf 70 Jahre zurückgewiesen. Kanzleramtschef Frey sprach bei Welt-TV von Spekulationen, man müsse mit solchen Wasserstandsmeldungen sehr vorsichtig sein. Die Bild hatte berichtet, dass die Rentenkommission rät, das Renteneintrittsalter schrittweise von 67 auf 70 Jahre anzuheben. 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
4: Dankeschön, Diana. Und damit zum Wetter mit Christian König. Christian, kommt dir das nicht auch ein bisschen spanisch vor? Ja, jetzt Mitte Mai um die 30 Grad und Sonne satt in den kommenden Tagen.
5: Ja, und das zu Recht, denn die Luft stammt aus Spanien und zusammen mit hoch 10 Uhr und Sonne satt wird es tatsächlich morgen über 24 bis 26 ins Pfingstwochenende teilweise auf gut 30 Grad raufgehen mit den Temperaturen im Schatten wohlgemerkt. Den wird man dann eher suchen, aber es geht wirklich alles vom Grillen bis zum ersten Bad, auch wenn das Wasser vielleicht noch relativ frisch sein sollte.
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4: 4:05. Hallo liebe Autofahrer, am Donnerstagnachmittag mit der A70 Bamberg Richtung Bayreuth. Zwischen dem Kreuz Bamberg und Schesslitz ein liegengebliebener LKW auf der Standspur. Das Ganze im Kurvenbereich noch dazu, also hier bitte erhöhte Vorsicht. Und A73 Bamberg Richtung Suhl zwischen Ebensfeld und Bad Staffelstein 1 Kilometer zähfließend. Einen Blitz haben wir noch, der steht Kramersfeld in der Kämmerstraße von Bamberg kommend, hier Tempo 30.
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4: Habt ihr auch was gesehen? Die Studio- und WhatsApp-Hotline 0951 98 29 029. Dankeschön und gute Fahrt.
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4: Schönen Nachmittag.

0: Das End of the World, Radio Bamberg am Donnerstagnachmittag. Was ist ihr eigentlich so für gewöhnlich bei der Arbeit? Der Klassiker sind wahrscheinlich belegte Brötchen oder Brote. Vielleicht habt ihr einen Salat dabei oder ihr habt noch was Vorgekochtes von zu Hause. Er dagegen greift gerne mal zu einer ganz besonderen Mahlzeit.
1: Markus Appel ist

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1: Das muss jetzt leider sein, weil es immer heißt, wie kannst du nur, bist du des Wahnsinns, das ist ja widerlich, mach das zu Hause, aber nicht im Büro. Es geht um Heringsfilet mit Tomatensauce in der Dose. Ja gut, über Gerüche kann man streiten. Und wenn ich danach mal aufstoßen muss, ja, frisch gemähter Rasen riecht zum Beispiel besser. Aber wurscht. Jedenfalls ist Hering aus der Dose eigentlich besser als sein Ruf. Darauf will ich hinaus. Klingt für viele nach Notfallessen oder nach etwas, das seit Jahrzehnten im Vorratsschrank überlebt. Dabei ist der kleine Fisch tatsächlich oft deutlich besser als sein Ruf. Der Grund: Hering gehört zu den fettreichen Seefischen. Und dieses Fett liefert wertvolle Omega-3-Fettsäuren, die als günstig für Herz- und Blutgefäße gelten. Dazu kommen Eiweiß, Vitamin B12, Jod und sogar Vitamin D. Ein Vitamin, das in Lebensmitteln eher selten vorkommt, ne? Vitamin D-Mangel, Winter und so. Ist ja immer so ein Thema. Auch die Tomatensauce bringt häufig etwas Positives mit. Lycopin aus Tomaten, roter Pflanzenfarbstoff, wirkt im Körper gegen diese gemeinen freien Radikalen, ne? Einen Haken gibt's aber trotzdem: die Verarbeitung. Viele Dosen enthalten recht viel Salz, manchmal Zucker oder andere Zusätze. Außerdem unterschätzen viele die Kalorien. Eine Dose kann schnell zwischen 300 und 500 Kalorien liefern. Und trotzdem, Überraschungseffekt: gegen viele Fertiggerichte, Snacks oder manche Wurstprodukte schneidet Dosenhering oft besser ab als gedacht. Dosenfisch ist nicht automatisch billig und schlecht. Viele wertvolle Inhaltsstoffe bleiben durch die Konservierung erhalten und manchmal ist der Hering aus der Dose tatsächlich die bessere Wahl als manch vermeintlich frische Alternative. Auch wenn's stinkt, werte Kollegen. So.
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1: Juanes, la camisa nera bei Radio Bamberg. Euer Donnerstagnachmittag. 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Gleich Bananarama zum Start in den Feierabend. Vorher noch Aloe Black.

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19: Ich bin Fabian Schaffer. Bayerns Ministerpräsident Söder hat heute im Landtag eine Regierungserklärung gehalten. Als Generalmotto bezeichnete er Economy First für den Bund und für Bayern. Von der Wirtschaft kommt dafür Unterstützung. Janina Singer berichtet.
14: Die Vereinigung der bayerischen Wirtschaft lobt, Söder habe mit der Erklärung starke Impulse gesetzt. Bayern sei schon erfolgreicher als andere Bundesländer, so die VBW. Die schwarz-rote Koalition in Berlin müsse aber aufhören, an einzelnen Symptomen herumzudoktern und stattdessen tiefgreifende und umfassende Reformen anstoßen.
19: In Hamburg hat der Generalbundesanwalt zwei Männer

0: angeklagt. Sie sollen für den Iran Mordanschläge vorbereitet haben. Ziel waren demnach der Präsident des Zentralrats der Juden in Deutschland Schuster und der Vorsitzende der Deutsch-Israelischen Gesellschaft Beck. Geplant gewesen seien außerdem Brandanschläge auf zwei jüdische Geschäfte in Berlin. Die beiden waren im vergangenen Jahr in Dänemark festgenommen worden. Die Deutsche Bahn rechnet am Pfingstwochenende vor allem morgen und am Montag mit vielen Fahrgästen und entsprechend vollen Zügen. Besonders viele Reisende würden zwischen den großen Metropolen erwartet, beispielsweise zwischen Berlin und München. Die Bahn empfiehlt Reisenden besonders an diesen Tagen einen Sitzplatz zu reservieren. Neuer Tagesrekord. Auf der nepalesischen Seite des Mount Everest haben an einem Tag 269 Kletterer den Gipfel des höchsten Bergs der Erde erreicht. Behördenangaben zufolge lag der bisherige Rekord aus dem Jahr 2019 bei 223 Besteigungen. Angesichts des Andrangs war die Route auf den letzten Metern bis zum Gipfel überfüllt. Die Folge war ein Menschenstau auf 8400 Metern Höhe. Fußball-Bundestrainer Julian Nagelsmann hat bekannt gegeben, wen er mit zur WM nimmt. Das sind unter anderem die Stürmer Nick Woltemade, Maxi Bayer und Dennis Undav. Dazu kommen langjährige Nationalspieler wie Kapitän Joshua Kimmich, Nico Schlotterbeck, Kai Havertz oder Jamal Musiala. Außerdem kehrt Rekordtorwart Manuel Neuer 2 Jahre nach seinem Rücktritt in die Nationalmannschaft zurück.
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2: Mit Diana Weber. Anfang des Jahres kam der Beschluss vom bayerischen Kabinett. Am 1. Februar ist er in Kraft getreten. Das Felsenlabyrinth auf der Luisenburg in Wunsiedel ist nationales Naturmonument. Es ist das zweite überhaupt in Bayern und eines von 9 in ganz Deutschland. Von dem Titel verspricht sich Bürgermeister Nikolaus Lahovnik noch mehr Bekanntheit und noch mehr Besucher für Wunsiedel, die Luisenburg und das Fichtelgebirge. Bei einem Festakt wird das Naturmonument auf der Luisenburg heute auch ganz offiziell ausgewiesen. Dafür kommt Umweltminister Thorsten Glauber nach Wunsiedel. Mehr Nachrichten aus der Region gibt's wieder um 5:30.
3: Und damit zum Wetter mit Christian König. Christian, übers lange Pfingstwochenende dürfte in den Freibädern der Region richtig was los sein.
4: Ja, und wie? Ab morgen gibt's Sonne satt mit hoch 10 Uhr und vor allem ums Pfingstwochenende selbst Temperaturen von 27 bis gut 30 Grad. Für Mai würde ich sagen, ist das im Grunde genommen schon regelrechtes Badewetter.
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3: Hallo liebe Autofahrer, am Donnerstagnachmittag gleich 4:05. Wir schauen auf die A3 Nürnberg Richtung Würzburg. Zwischen dem Kreuzfurt Erlangen und Erlangen-Frauenaurach 1 Kilometer zähfließend. In der Gegenrichtung Würzburg-Nürnberg zwischen Geiselwind und Schlüsselfeld. Hier liegen Reifenteile herum. Warum? Da hat ein LKW eine Panne gehabt und er steht auf der rechten Spur. Also hier bitte besondere Vorsicht. Dann die A70 Bamberg Richtung Bayreuth. Zwischen dem Kreuz Bamberg und Schesslitz auch da ein Pannen-LKW auf der Standspur. Noch dazu im Kurvenbereich Obach geben. Und die A73 noch Bamberg Richtung Suhl. Zwischen Ebensfeld und Bad Staffelstein 1 Kilometer Stau. Da braucht ihr 5 Minuten länger. Ein Blitzer steht Kramersfeld in der Kämmerstraße von Bamberg kommend, Tempo 30. Habt ihr auch was gesehen? Die Studio- und WhatsApp-Hotline 0951 98 29 029. Allen unterwegs eine gute Fahrt.
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3: Schönen Donnerstagnachmittag zusammen. In diesen Minuten beginnt die 271. Erlanger Bergkirchweih mit dem offiziellen Bieranstich. Und vor ein paar Stunden, da gab es schon ein Highlight für ganz Fußball-Deutschland, denn Bundestrainer Julian Nagelsmann hat seinen WM-Kader vorgestellt. Und darüber sprechen wir gleich ausführlicher nach der Musik eures Lebens. Die kommt von Ed Sheeran und Madonna, Papa Don't Preach. Das ist ja die Musik eures Lebens. Habt einen tollen Donnerstagnachmittag und einen schönen Start in euren Feierabend.

0: Das ist Radio Bamberg am Donnerstagnachmittag. Schönen Feierabend euch. Wer fährt für Deutschland zur Fußball-Weltmeisterschaft? Heute wurde der Kader für das anstehende Turnier vorgestellt. Im Fokus stand vor allem die Torhüterposition. Und da ist es jetzt offiziell. Deutschlands Rekordtorwart Manuel Neuer kehrt 2 Jahre nach seinem Rücktritt zur Fußball-WM in die deutsche Nationalmannschaft zurück. Und zwar als Nummer 1 im Tor. Thomas Thonfeld, wie hat denn der Bundestrainer seine Kehrtwende in der Torhüterfrage begründet?
1: Ja, mit Neuers Aura, die der Mannschaft helfen und natürlich die Gegner beeindrucken soll.
2: Was den Manu einfach umgibt, das habe ich nicht. Das hat der Olli dann auch weniger, weil er hat extrem viele Titel, er hat eine Aura, er hat einen extrem großen Namen.
1: Für Oliver Baumann war die Nachricht natürlich ein Schlag, das räumt Nagelsmann auch ganz offen ein, aber der sei ein super Teamplayer und eine Weltklasse 1B-Lösung.
0: Gab's aus deiner Sicht Überraschungen im Kader? Fehlt jemand, der dabei sein sollte?
1: Also die ganz großen Überraschungen waren eigentlich nicht mehr dabei. Am ehesten vielleicht noch der Frankfurter Nathaniel Brown und der Mainzer Amiri. Leroy Sané ist dabei, auch Maxi Bayer. Kölns Elmala nun doch nicht, der wurde ja zuletzt schon als WM-Fahrer gehandelt. Und Bayerns Jonas Urbich fährt noch als 4. Torhüter mit. Er gehört zwar nicht zum offiziellen WM-Kader, aber Nagelsmann will ihn als Trainingstorwart dabei haben. Und im Fall der Fälle sei eine Nachnominierung dann auch einfacher, als jemanden aus Deutschland einfliegen zu lassen. Lassen, meint der Bundestrainer.
0: Okay, was kann denn Julian Nagelsmann mit diesem Kader erreichen? Seinen Anspruch, wir wollen Weltmeister werden, den hat der Bundestrainer ja heute nochmal bekräftigt.
1: Ja, aber er hat eben auch betont, dass wollen jetzt nicht heißt, dass man das definitiv auch wird.
2: Ich glaube, dass alle Mannschaften, die mitspielen, das wollen und wir wollen das auch. Ja, dass dafür extrem viel Bedarf. Nicht nur gute Leistungen, die allen voran, aber auch ein bisschen Fortune, ein bisschen Glück in dem einen oder anderen Moment, ist völlig klar. Aber wir wollen das.
1: Und jeder nominierte Spieler, so Nagelsmann, ist in der Pflicht, das jeden Tag zu zeigen und alles dafür zu tun. Und wenn das klappt, dann kann es schon eine gute WM werden. Ob es am Ende dann zum Titel reicht, das ist schwer zu sagen.
0: Ist auf jeden Fall noch ein langer Weg. Aber der erste Schritt ist jetzt getan. Bundestrainer Julian Nagelsmann hat heute seinen 26-köpfigen WM-Kader vorgestellt. Danke dir, Thomas. Und jetzt Eagle Eye Sherry. 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

Hey Maro, Fam Like You, Radio Bamberg am Donnerstagnachmittag. Ihr kennt sicherlich das perfekte Dinner bei Vox, kommt diese Woche aus Bamberg. 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

0: hat ja Schorsch gekocht und liegt in Führung. 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Heute geht's mit Matthias weiter. Wieder 19 Uhr einschalten und mitfiebern. Und morgen dann wissen wir, wer die Bamberger Runde beim perfekten Dinner in diesem Jahr gewonnen hat.
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19: Um 5:30 im Studio Diana Wieber. Der Bamberger Stadtrat hat gestern die neue Geschäftsordnung für die kommende Wahlperiode beschlossen. Darin werden unter anderem die Regeln für Fraktionen, Sitzungsabläufe und digitale Teilnahme festgelegt. Vor der Abstimmung hatte der Stadtrat noch über mehrere Änderungsanträge diskutiert. Zweiter Bürgermeister Jonas Glüsenkamp sagte gegenüber Radio Bamberg:
5: Am Anfang einer Periode, das ist bei allen Stadträten und allen Kreistagen auch so, werden die eigenen Regeln festgelegt und da gibt es natürlich unterschiedliche Haltungen. Der Stadtrat sortiert sich so ein bisschen, aber insgesamt fand ich es doch fair vom Ton, ein Ringen in der Sache, aber ich glaube, das haben wir jetzt gut auf den Weg gebracht.
19: Die Geschäftsordnung wurde schließlich mit 28 zu 13 Stimmen beschlossen.

0: beschlossen. Mehr Geld für Bauarbeiter in Oberfranken. Die IG Bau ruft Beschäftigte auf dem Bau jetzt zum Lohncheck auf. Hintergrund ist der gestiegene Tariflohn für Fachkräfte. Seit April gibt es laut Gewerkschaft knapp 1 Euro mehr pro Stunde. Das entspricht einem Plus von 3,9%. Der Lohncheck lohnt sich laut IG Bau. Vom Beton- und Straßenbauer über Maurer und Kranführer bis hin zu Büromitarbeitern müssten bei Vollzeitbeschäftigten jetzt rund 168 Euro mehr pro Monat auf dem Konto landen. Der aktuelle Stundenlohn für Fachkräfte liegt laut IG Bau bei 26,05 Euro. Von der Tariferhöhung profitieren viele Beschäftigte. In der Region Bamberg-Forchheim arbeiten nach Angaben der Arbeitsagentur gut 3.300 Menschen in etwa 280 Baubetrieben. Autofahrer rund um Gosberg bei Forchheim müssen sich seit heute auf Einschränkungen einstellen. Wegen Sanierungsarbeiten wird die Staatsstraße in der Ortsdurchfahrt Gosberg in Fahrtrichtung Dobenreuth vollständig gesperrt. Die Arbeiten dauern voraussichtlich bis einschließlich 6. Juni, so das Landratsamt Forchheim. Während der Sperrung wird der Verkehr über Wiesentau und Mittelehrenbach bzw. über Kunreuth und Effeltrich umgeleitet.
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0: In Hamburg hat der Generalbundesanwalt 2 Männer angeklagt. Sie sollen für den Iran Mordanschläge vorbereitet haben. Ziel waren demnach der Präsident des Zentralrats der Juden in Deutschland, Schuster, und der Vorsitzende der Deutsch-Israelischen Gesellschaft, Beck. Geplant gewesen seien außerdem Brandanschläge auf 2 jüdische Geschäfte in Berlin. Die beiden waren im vergangenen Jahr in Dänemark festgenommen worden. Die Deutsche Bahn rechnet am Pfingstwochenende vor allem morgen und am Montag mit vielen Fahrgästen und entsprechend vollen Zügen. Besonders viele Reisende würden zwischen den großen Metropolen erwartet, beispielsweise zwischen Berlin und München. Die Bahn empfiehlt Reisenden besonders an diesen Tagen einen Sitzplatz zu reservieren. 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
2: Dankeschön, Diana. Und damit zum Wetter mit Christian König. Christian, Sonne satt und um die 30 Grad, kann einem schon auch ein bisschen spanisch vorkommen.
3: Ja, und das zu Recht, denn die Luft stammt aus Spanien. Und zusammen mit hoch 10 und Sonne satt wird es tatsächlich morgen über 24 bis 26 ins Pfingstwochenende teilweise auf gut 30 Grad raufgehen mit den Temperaturen im Schatten. Wohlgemerkt, den wird man dann eher suchen. Aber es geht wirklich alles vom Grillen bis zum ersten Bad, auch wenn das Wasser vielleicht noch relativ frisch sein sollte.
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2: 17:45. Hallo, liebe Autofahrer. Am Donnerstagnachmittag. Wir schauen auf die A3 Würzburg Richtung Nürnberg. Zwischen Geiselwind und Schlüsselfeld ein Pannen-LKW auf der rechten Spur. Hier liegen auch Reifenteile herum. Die A70 Bamberg Richtung Bayreuth. Zwischen dem Kreuz Bamberg und Scheslitz. Da haben wir auch einen kaputten LKW auf der Standspur. Noch dazu im Kurvenbereich. Bitte hier auch Obacht geben. Und A73 Bamberg Richtung Suhl zwischen Ebensfeld und Bad Staffelstein. 1 Kilometer Stau plus 5 Minuten. Ein Blitzer steht Kramersfeld in der Kämmerstraße von Bamberg kommend, Tempo 30. Habt ihr auch was gesehen? Die Studio- und WhatsApp-Hotline 0951 98 29 029. Kommt gut und vor allem sicher an.
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2: Schönen Nachmittag jetzt mit Milky Chance, Living in a Haze.

0: Auch für euch der letzte Countdown zum Feierabend am Donnerstag. Europe bei Radio Bamberg.
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0: Kultur im Schatten der Basilika, so nennt sich eine dreiteilige Veranstaltungsreihe, die die Bildungshäuser in 14 Heiligen im Kreis Lichtenfels in diesem Jahr zum ersten Mal anbieten. Den Auftakt dazu, den macht eben heute Abend der Fränkische Theatersommer, und zwar mit dem Stück In der Bar zum Grammophon. Eine unterhaltsame Zeitreise in die goldenen 20er. Restkarten zum Preis von 23 Euro gibt's noch an der Abendkasse. Beginn ist um 19 Uhr im Garten vom Haus Frankenthal. Bei schlechtem Wetter findet das Ganze im Innenraum statt. Mehr Infos dazu bekommt ihr im Netz unter bildungshäuser-14heiligen.de. Stichwort Kultur im Schatten der Basilika.

Milo, IO Technology bei Radio Bamberg. Nach dem Europa League-Finale gestern wird auch heute wieder Fußball gespielt, und zwar die Bundesliga-Relegation. Wolfsburg gegen Paderborn, den dritten aus Liga 2, Anstoß 20:30. Das Ganze live bei Sat1.

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14: Ich bin Fabian Schaffer. Der Iran soll Anschläge in Deutschland geplant haben. Laut Anklage sollten zwei Männer im Auftrag des iranischen Geheimdienstes Attentate auf jüdische und israelische Ziele in Berlin verüben. Außerdem war nach Überzeugung der Bundesanwaltschaft die Ermordung unter anderem des grünen Politikers Beck geplant. Er ist Vorsitzender der Deutsch-Israelischen Gesellschaft. Auch der Vorsitzende des Zentralrats der Juden, Schuster, gehörte demnach zu den Attentatszielen. Nach der Regierungserklärung von Bayerns Ministerpräsident Söder kommt Kritik aus der Opposition. Grünen-Fraktionschefin Schulze sagte, die Grünen stimmten grundsätzlich zu, dass die Lage durch Krisen schwierig sei und es dringend Reformen brauche. Die Bundespolitik bremse aber und auch die CSU trage Verantwortung auf Bundesebene, so Schulze. Und in Bayern käme zum Beispiel der soziale Wohnungsbau nicht schnell genug voran. Helfer haben eine zweite Leiche nach dem Hauseinsturz

0: Karls in Görlitz geborgen. Bei der Toten handelt es sich um die vermisste 26-jährige Frau aus Rumänien. Das teilte die Polizei mit. Zuvor war bereits eine 25-jährige tot in den Trümmern gefunden worden. Einsatzkräfte suchen noch nach einem dritten Vermissten. Das Haus mit Miet- und Ferienwohnungen war am Montagabend eingestürzt. Vermutet wird eine Gasexplosion. Die Bundesregierung hat einen Medienbericht über eine mögliche Anhebung des Renteneintrittsalters auf 70 Jahre zurückgewiesen. Kanzleramtschef Frei hat von Spekulationen gesprochen. Auch Mitglieder der Rentenkommission haben den Bericht der Bild-Zeitung dementiert. Es gäbe zwar Konsens, dass das Rentenalter schrittweise steigen solle, aber bisher keinerlei Festlegungen, hieß es. Die Rentenkommission will ihre Vorschläge Ende Juni vorlegen. Manuel Neuer wird die deutsche Nummer 1 im Tor. Bayern-Youngster Lennart Karl steht auch im Aufgebot. Said Elmaler fehlt. Bundestrainer Julian Nagelsmann hat den deutschen Kader für die Fußball-WM in den USA, Mexiko und Kanada bekannt gegeben.
1: Jeder weiß, glaube ich, welche Aura den Manu umgibt, welche Qualitäten er hat, was auch einer Mannschaft gibt. Und er hat sich dazu bekannt, nochmal ein Turnier zu spielen. Wir planen mit ihm als Nummer 1.
0: Ebenfalls mit dabei sind unter anderem Leon Goretzka, Leroy Sané, Pascal Groß, Maxi Bayer und als Trainingstorhüter Jonas Urbich.
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3: Mit Diana Weber. Doppelter Spatenstich an der Friedrich-Alexander-Universität Erlangen-Nürnberg gestern. In Erlangen haben die Bauarbeiten für ein neues Hörsaalzentrum und das nordbayerische Hochleistungsrechenzentrum begonnen. Wissenschaftsminister Markus Blume und Innenminister Joachim Herrmann betonten beim Start die Bedeutung der Projekte für Lehre, Forschung und den KI-Standort Bayern. Insgesamt investiert der Freistaat rund 2 Milliarden Euro in die Modernisierung der FAU. Beide Neubauten sollen Anfang der 2030er Jahre fertiggestellt sein. Mehr Nachrichten aus der Region gibt's wieder um 6:30.
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4: Nach diesem angenehmen Abend geht's dann später durch eine öfter sternklare Nacht. Die Tiefstwerte um 6 Grad, morgen dann 24 bis 26. Also das wird schon richtig frühsommerlich. Wir haben viel Sonne und ein paar Quellwolken sind mit dabei. Die Radio Bamberg Aussichten für Bamberg, Forchheim und die Region. Übers lange Pfingstwochenende hinaus dann Sonne satt. Und es wird noch wärmer oder fast schon heiß, 27 bis gut 30 Grad. Also dann bietet sich sogar auch der erste Ausflug ins Freibad an.
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4: Schönen Donnerstagabend, liebe Autofahrer, mit der A70 Bamberg-Bayreuth zwischen dem Kreuz Bamberg und Schesslitz. Ein defekter LKW immer noch auf der Standspur im Kurvenbereich. Hier bitte erhöhte Vorsicht. Und ein Blitzer, Kramersfeld in der Kämmerstraße von Bamberg kommend. Hier sind 30 erlaubt. Egal, wo ihr unterwegs seid, ich wünsche euch eine gute Fahrt.
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4: Schönen Donnerstagabend zusammen. Heute ja nicht nur der 21. Mai. Nein, heute ist zum Beispiel auch Welttrinkgeldtag. Und darüber sprechen wir gleich mal ein bisschen ausführlicher. Nach der Musik eures Lebens mit 3 am Stück. Vorneweg Justin Timberlake, Can't

0: Mit Lisa Stansfield durch den Donnerstagabend, das ist Radio Bamberg. Stimmt so. Wann habt ihr diesen Satz das letzte Mal gesagt? Beim Friseur, zum Essenslieferanten vor der Haustür oder im schicken Restaurant? Heute wäre auf jeden Fall mal wieder Zeit dafür. Es ist nämlich Welttrinkgeldtag. Deshalb einfach mal die Frage, wie handhabt ihr das? Immer 10%, einfach aufrunden, nur bei richtig gutem Service oder inzwischen oft gar nicht mehr, weil Kartenzahlung alles verändert hat. Thomas Gebhardt vom Bayerischen Hotel- und Gaststättenverband DEHOGA, er beobachtet Letzteres immer öfter.
1: Wenn man mit Karte bezahlt, ist das Trinkgeld schon weniger. Wenn ich jetzt ein Restaurant bin mit einem starken To-Go-Anteil, dann kann ich mir vorstellen, dass das eher ein bisschen für Unmut sorgt, wenn diese Felder zum Auswählen sind. In einem klassischen Restaurant mit Service ist es, glaube ich, eher die Erinnerung. Und ich glaube, man muss es einfach pragmatisch sehen.
0: Ja, dass sich viele durch diese Auswahlmöglichkeiten von 5, 10, 20 oder sogar 25% vom Umsatz dazu gedrängt fühlen, Trinkgeld zu geben, kann Thomas Gebhardt nachvollziehen. Er betont aber,
1: Trinkgeld bleibt eine freiwillige Leistung. Es gibt überhaupt keinen Zwang. Es soll auch nicht als Zwang aufgenommen werden, sondern es soll guten Service belohnen.
0: Und das Geld kommt dabei auch bei denjenigen an, für die die Belohnung auch gedacht ist.
1: Trinkgeld, egal ob Sie es bar geben oder über die Kartenzahlung, bleibt immer beim Mitarbeiter da. Es ist ja auch steuerfrei. Es darf überhaupt nicht beim Gastronom mit verbucht sein. Also von daher, die Geräte funktionieren da. Das wird entsprechend separat gebucht.
0: Ah, also da kann schon mal nichts verloren gehen für die betroffenen Mitarbeiter. Na dann, falls ihr heute zum Beispiel noch essen geht, denkt dran, dieser 21. Mai ist Welttrinkgeldtag.
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15: Um 6:30 im Studio Diana Weber. Heute Vormittag waren Kampfjets über Bamberg zu sehen und zu hören. Wie ein Sprecher des Luftfahrtamtes der Bundeswehr auf Nachfrage von Radio Bamberg mitteilt, handelte es sich dabei um 2 Eurofighter des taktischen Luftwaffengeschwaders 74 aus Neuburg. Die Jets überflogen Bamberg im Rahmen eines Routine-Übungs- und Ausbildungsfluges. Laut Bundeswehr wurden dabei alle flugbetrieblichen Vorschriften eingehalten. Militärische Übungsflüge seien notwendig, um die Einsatzbereitschaft der Luftwaffe sicherzustellen. Gleichzeitig versuche man, die Belastung für Anwohner möglichst gering zu halten. Der neue Bamberger Stadtbrandrat Alexander Wilhelm ist gestern in der Stadtratssitzung bestätigt worden. Ab dem 22. August übernimmt er für 6 Jahre die Leitung der Feuerwehr Bamberg. Im Gespräch mit Radio Bamberg sagt Wilhelm, worauf es ihm besonders ankommt.
16: Auf gute Zusammenarbeit mit der Verwaltung, mit dem Hauptamt und auch die Motivation im Ehrenamt und dass wir da gemeinsam an einem Strang ziehen, um gewisse Sachen voranzubringen.
15: Die aktiven Feuerwehrleute hatten Wilhelm, wie berichtet, am 12. Mai zum neuen Kommandanten gewählt. Er hatte sich in der Wahl gegen den bisherigen Stadtbrandrat Florian Kaiser durchgesetzt. Top-Noten für die Uni Bamberg. Im aktuellen CHE-Hochschulranking schneiden die Studiengänge BWL, VWL und Wirtschaftsinformatik erneut hervorragend ab. Besonders gelobt werden von den Studierenden die persönliche Betreuung, die gute Studienorganisation und die internationale Ausrichtung. Vor allem die Wirtschaftsinformatik und die VWL zählen bundesweit weiter zur Spitzengruppe. Unter anderem wegen moderner Lernangebote, individueller

0: Schwerpunktsetzung und der engen Betreuung der Studierenden. Auch die BWL überzeugt mit Praxisnähe und Unterstützung beim Studienstart. Insgesamt bewerten die Studierenden außerdem die Universitätsbibliothek besonders positiv.
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0: Der Iran soll Anschläge in Deutschland geplant haben. Laut Anklage sollten zwei Männer im Auftrag des iranischen Geheimdienstes Attentate auf jüdische und israelische Ziele in Berlin verüben. Außerdem war nach Überzeugung der Bundesanwaltschaft die Ermordung unter anderem des grünen Politikers Beck geplant. Er ist Vorsitzender der Deutsch-Israelischen Gesellschaft. Auch der Vorsitzende des Zentralrats der Juden Schuster gehörte demnach zu den Attentatszielen. Nach der Regierungserklärung von Bayerns Ministerpräsident Söder kommt Kritik aus der Opposition. Grünen-Fraktionschefin Schulze sagte, die Grünen stimmten grundsätzlich zu, dass die Lage durch Krisen schwierig sei und es dringend Reformen brauche. Die Bundespolitik bremse aber und auch die CSU trage Verantwortung auf Bundesebene, so Schulze. Und in Bayern käme zum Beispiel der soziale Wohnungsbau nicht schnell genug voran. 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
2: Trocken und mild geht's durch diesen Donnerstagabend. In der Nacht zeigen sich dann öfter die Sterne bei Tiefstwerten um 6 und morgen viel Sonne, begleitet von ein paar Quellwolken bei 24 bis 26 Grad. Der Frühsommer lässt grüßen. Die Radio Bamberg Aussichten für Bamberg, Forchheim und die Region, das war aber noch nicht das Ende der Fahnenstange, was die Temperaturen angeht, denn übers lange Pfingstwochenende hinaus beschert uns hoch 10 Uhr Sonne satt. Und dann kriegen wir sogar 27 bis gut 30 Grad.
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2: Schönen Donnerstagabend zusammen. Ich freue mich, dass ihr mit dabei seid. Jetzt wieder die Musik eures Lebens für den Feierabend an diesem 21. Mai. 3 am Stück mit Roxette. Shawn Mendes ist mit dabei. Why, why, why? Und vorher ein toller 80er von Starship.

0: zu Hause, meine Hits, das ist Radio Bamberg am Donnerstag. Die Kadernominierung für die anstehende Fußball-WM ist durch und jetzt darf die Vorfreude aufs Turnier von Tag zu Tag steigen. Wie ist es da bei euch eigentlich? Recycelt ihr eure Fanartikel oder habt ihr euch zum Beispiel schon ein neues Trikot bestellt? Da ist übrigens Vorsicht geboten, also falls ihr etwas Neues kauft. Es gibt nämlich einige überteuerte Fakes. Pia Wegner aus unserer Redaktion. Im Idealfall erkennen wir die Fakes ja schon vor der Bestellung. Gibt's da spezielle Internetseiten, die wir auf jeden Fall meiden sollten?
1: Ja, kurz gesagt, vor allem die, bei denen das Impressum oder die allgemeinen Geschäftsbedingungen fehlen. Bei seriösen und zuverlässigen Seiten sind die nämlich immer mit angegeben. Außerdem lohnt sich's auch, die Geschäftsadresse mal bei Google Maps nachzuschauen, denn falls die Straße in einem Wohngebiet liegt, dann ist auch das ein Hinweis, da lieber die Finger von zu lassen. Und wenn die Trikots auf der Seite wirklich sehr viel günstiger als im offiziellen Fanshop sind, dann sind das oft keine Schnäppchen, sondern Fälschungen.
0: Jetzt sind das aber alles nur Indizien. Die wirkliche Absicherung gibt's also nicht.
1: Nein, nicht wirklich. Aber es gibt einen Fake-Shop-Finder der Verbraucherzentrale. Bei dem können wir die Seite des Anbieters quasi auf Fälschungen absuchen. Einfach Fake-Shop-Finder Verbraucherzentrale in der Suchleiste eingeben, die Seite, die die Trikots anbietet, dann dort suchen und falls die da auftaucht, heißt es direkt schließen und lieber woanders bestellen. Ein weiterer Sicherheitsfaktor ist auch die Produktnummer. Die wird nämlich allen Artikeln kategorisch zugeordnet. Die am besten einfach erfragen, dann bei Google eingeben und wenn bei dieser Produktnummer nicht das gesuchte Trikot angezeigt wird, dann handelt es sich auch hier um eine Fälschung.
0: Okay, und was rätst du uns im schlimmsten Fall, also wenn wir dann doch mal auf einen Fake reingefallen sind?
1: Das ist natürlich super ärgerlich und auch wirklich schade ums Geld, aber strafrechtlich belangt werden kann man für die Bestellung von Fake-Produkten nicht. Zumindest dann nicht, wenn sie nur für den privaten Gebrauch gedacht sind. Allerdings könnte es für den Geldbeutel doppelt ärgerlich werden, und zwar dann, wenn Fake-Trikots aus dem Ausland eingeflogen und vom Zoll beschlagnahmt werden. Das kann dann nämlich richtig teuer werden, plus der Käufer bleibt auf jeden Fall auf seinem Geld für das Produkt sitzen, der Zoll behält die Trikots nämlich ein und vernichtet sie.
0: Also, Vorsicht ist geboten, wenn wir im Internet neue Fußballtrikots bestellen wollen. Da sind leider auch ab und zu mal Fälschungen dabei. Danke dir, Pia.

Loi bei Radio Bamberg. Mein Zuhause, meine Hits. Ich bin Michi Eichler und einen habe ich noch. Und zwar eine Geschichte aus Niedersachsen, passiert in einem Verbrauchermarkt in Wilhelmshaven. Dort hat ein Ladendetektiv beobachtet, wie zwei Mädchen versucht haben, Waren zu stehlen. Wie es heißt, hat sie die alarmierte Polizei später an ihre Erziehungsberechtigten übergeben. Die Mädchen waren übrigens jeweils 11 Jahre alt. Sie werden jetzt nach Erwachsenenstrafrecht angeklagt. Zusammen sind sie ja 22. Habt einen schönen Abend und morgen starten wir zusammen rein ins Pfingstwochenende.

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9: Ich bin Fabian Schaffer. Ein Führungszeugnis zur Vorlage beim Arbeitgeber oder für eine ehrenamtliche Tätigkeit soll künftig auch digital verfügbar sein. Ein entsprechender Vorschlag fand im Bundestag die notwendige Mehrheit. Ein Führungszeugnis ist ein Auszug aus dem Bundeszentralregister und gibt Auskunft darüber, ob jemand vorbestraft ist. Die Bundesanwaltschaft hat Anklage gegen einen mutmaßlichen iranischen Spion erhoben. Der Däne mit afghanischen Wurzeln soll im Auftrag Teherans Juden und Israel Freunde für Mord- und Brandanschläge ausgespäht haben, darunter Zentralratspräsident Schuster. Ein mutmaßlicher Komplize ist mit angeklagt. Der tote Buckelwal vor der dänischen Urlaubsinsel Arnholt bleibt vorerst dort liegen. Die Behörden vor Ort hatten zunächst probiert, den Wal in tieferes Gewässer zu ziehen, um ihn anschließend in einen Hafen auf dem Festland zu bringen. Das sei aber nicht gelungen, hieß es. Stattdessen steckt der Wal nun auf einer Sandbank fest. Am Saurüsselkopf in den Chiemgauer Alpen gibt es nach dem Waldbrand immer noch Glutnester. Die Behörden warnen zudem vor steigender Waldbrandgefahr. Ab dem Wochenende gilt Stufe 4. Das Betretungsverbot für das Gebiet bei Ruhpolding bleibt bestehen. Der Brand war Anfang Mai ausgebrochen. Das Sensationscomeback von Manuel Neuer ist perfekt. Der Bayern-Keeper steht offiziell im 26-köpfigen DFB-Kader für die Fußball-WM, den Bundestrainer Julian Nagelsmann heute bekannt gegeben hat. Wer sonst noch für Deutschland zur WM fährt, berichtet Pia Wegner.
10: Namen wie den von Kapitän Joshua Kimmich, Nico Schlotterbeck oder Leon Goretzka hat der DFB bereits im Laufe des Vormittags veröffentlicht. Das Comeback von Manuel Neuer als deutsche Nummer 1 hingegen hob der Bundestrainer sich für die offizielle Kaderverkündung auf. Neben bewährten Nationalspielern besteht der Kader aber auch aus einigen WM-Neulingen wie Malik Chow, Lennart Karl und Nathaniel Brown. 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
1: 21. Mai 1980. Ganz neu in den Charts sind Dr. Hook mit Sexy Eyes. Der Song erscheint als zweiter Single auf ihrer LP Sometimes You Win. Sexy Eyes wird zum Nummer 2 Hit in Deutschland. Er bleibt insgesamt 25 Wochen in den Hitlisten. Die Band gründet sich 1968 in New Jersey. Sie planen als Bandnamen ursprünglich Captain Hook and the Medicine Show. Der Grund? Bandmitglied Ray Sawyer trägt seit einem Autounfall 1967 immer Cowboyhut und Augenklappe. Daher erinnert er sehr, sehr stark an die Figur Captain Hook aus der Geschichte Peter Pan. Sie starten dann ihre Karriere aber doch als Dr. Hook and the Medicine Show, wovon nach einiger Zeit nur noch Dr. Hook übrig bleibt. Ray Sawyer verlässt die Band 1983. 2 Jahre später gehen auch die restlichen Mitglieder von Dr. Hook getrennte Wege. Aber für alle Zeit vereint sind sie nach wie vor bei einem ihrer größten Erfolge, Sexy Eyes.

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6: Ich bin Fabian Schaffer. Ein Führungszeugnis zur Vorlage beim Arbeitgeber oder für eine ehrenamtliche Tätigkeit soll künftig auch digital verfügbar sein. Ein entsprechender Vorschlag fand im Bundestag die notwendige Mehrheit. Ein Führungszeugnis ist ein Auszug aus dem Bundeszentralregister und gibt Auskunft darüber, ob jemand vorbestraft ist. Am Saurüsselkopf in den Chiemgauer Alpen gibt es nach dem Waldbrand immer noch Glutnester. Die Behörden warnen zudem vor steigender Waldbrandgefahr. Ab dem Wochenende gilt Stufe 4. Das Betretungsverbot für das Gebiet bei Ruhpolding bleibt bestehen. Der Brand war Anfang Mai ausgebrochen.
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0: Ich bin Fabian Schaffer. Vor dem NATO-Außenministertreffen in Schweden hat Außenminister Wadefuhl mehr deutsche Führungsverantwortung angekündigt. Deutschland wolle das NATO-Ziel von 5% des Bruttoinlandsprodukts für Verteidigung so schnell wie möglich erreichen.
1: Und das bedeutet auf der anderen Seite eine Entlastung der Vereinigten Staaten von Amerika, die andere Aufgaben wahrzunehmen haben, die sich insbesondere ja auf den pazifischen Raum mehr konzentrieren wollen.
0: Hintergrund ist die US-Drohung, Soldaten aus Europa abzuziehen. Bayerns Ministerpräsident Söder hat im Landtag ein neues Verhältnis zur Opposition versprochen. Es sei wichtiger denn je, einander zuzuhören. Statt sich nur zu beschimpfen, sagte er bei seiner Regierungserklärung. Auch er selbst wolle in Zukunft stärker darauf achten, dass Ton und Stil zur Lage der Demokratie passten. Inhaltlich sieht Söder Bayern auf einem insgesamt guten Weg. Man wolle den Dreiklang aus Innovation, Transformation und Investition fortsetzen.
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0: Ich bin Fabian Schaffer. Vor dem NATO-Treffen in Schweden hat sich Außenminister Wadefuhl für eine größere Rolle Europas im Bündnis stark gemacht. Deutschland ist nach seinen Worten bereit, künftig mehr Führungsverantwortung zu übernehmen.
1: Ich denke, wir müssen ja in eine aktive Rolle als Europäer hineinkommen. Dass wir sagen, diese 5% machen wir nicht, um einfach mehr für Verteidigung zu machen, sondern um eben auch praktisch mehr an Lasten zu übernehmen.
0: Bei dem Treffen der NATO-Außenminister geht es vor allem um den geplanten Abzug von US-Truppen aus Europa. Die USA drängen darauf, dass Europa mehr Verantwortung übernimmt. Im Landtag hat Bayerns Ministerpräsident Söder heute eine Regierungserklärung gehalten. Als Generalmotto bezeichnete er Economy First für den Bund und für Bayern.
2: Corona, Ukraine-Krieg und die Gaskrise. Jetzt der Iran-Krieg und die Ölkrise. Für keine der Krisen liegt die Verantwortung bei uns im Land. Wir müssen uns auf die Hinterfüße stellen und selber besser werden. Das ist die Antwort, die wir geben als Land, als Gemeinschaft.
0: Der Freistaat setze auch in schwierigen Zeiten auf Innovation für Wettbewerbsfähigkeit, Transformation und Investition. So Söder weiter. Nach dem Einsturz eines Wohnhauses in Görlitz ist in den Trümmern eine dritte Leiche gefunden worden. Es handelt sich um einen Mann, teilte die Polizei mit. Zuvor wurden eine 26-jährige Frau aus Rumänien und eine 25-jährige tot aus den Trümmern geborgen. Das Haus mit Miet- und Ferienwohnungen war am Montagabend eingestürzt. Vermutet wird eine Gasexplosion. Der tote Buckelwal vor der dänischen Urlaubsinsel Anholt bleibt vorerst dort liegen. Die Behörden vor Ort hatten zunächst probiert, den Wal in tieferes Gewässer zu ziehen, um ihn anschließend in einen Hafen auf dem Festland zu bringen. Das sei aber nicht gelungen, hieß es. Stattdessen steckt der Wal nun auf einer Sandbank fest. Fußball-Bundestrainer Julian Nagelsmann hat heute bekannt gegeben, welche 26 Spieler er mit zur WM nimmt. Deutschlands Rekordtorwart Manuel Neuer kehrt dabei in die deutsche Nationalmannschaft zurück als Nummer 1 im Tor. Angeführt wird das Aufgebot von Kapitän Joshua Kimmich. Mit dabei ist auch unter anderem Lennart Karl. Said Elmaler bekam keine Einladung. 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
1: Ich bin Fabian Schaffer. Vor dem NATO-Treffen in Schweden hat sich Außenminister Wadefuhl für eine größere Rolle Europas im Bündnis stark gemacht. Deutschland ist nach seinen Worten bereit, künftig mehr Führungsverantwortung zu übernehmen.
2: Ich denke, wir müssen ja in eine aktive Rolle als Europäer hineinkommen. Dass wir sagen, diese 5% machen wir nicht, um einfach mehr für Verteidigung zu machen, sondern um eben auch praktisch mehr an Lasten zu übernehmen.
1: Bei dem Treffen der NATO-Außenminister geht es vor allem um den geplanten Abzug von US-Truppen aus Europa. Die

0: USA drängen darauf, dass Europa mehr Verantwortung übernimmt. Im Landtag hat Bayerns Ministerpräsident Söder heute eine Regierungserklärung gehalten. Als Generalmotto bezeichnete er Economy First für den Bund und für Bayern.
1: Corona, Ukraine-Krieg und die Gaskrise, jetzt der Iran-Krieg und die Ölkrise. Für keine der Krisen liegt die Verantwortung bei uns im Land. Wir müssen uns auf die Hinterfüße stellen und selber besser werden. Das ist die Antwort, die wir geben als Land, als Gemeinschaft.
0: Der Freistaat setze auch in schwierigen Zeiten auf Innovation für Wettbewerbsfähigkeit, Transformation und Investitionen. So Söder weiter.
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1: Ich bin Moritz Einzel. Vor dem NATO-Außenministertreffen im schwedischen Helsingborg hat Außenminister Wadefuhl mehr deutsche Führungsverantwortung angekündigt. Deutschland wolle das NATO-Ziel von 5% des Bruttoinlandsprodukts für Verteidigung so schnell wie möglich erreichen.
2: Und das bedeutet auf der anderen Seite eine Entlastung der Vereinigten Staaten von Amerika, die andere Aufgaben wahrzunehmen haben, die sich insbesondere ja auf den pazifischen Raum mehr konzentrieren wollen.
1: Hintergrund ist die US-Drohung, Soldaten aus Europa abzuziehen.

0: Manuel Neuer wird die deutsche Nummer 1 im Tor. Bayern-Youngster Lennart Kahl steht auch im Aufgebot. Said Elmala fehlt. Bundestrainer Julian Nagelsmann hat den deutschen Kader für die Fußball-WM in den USA, Mexiko und Kanada bekannt gegeben.
1: Jeder weiß, glaube ich, welche Aura den Manu umgibt, welche Qualitäten er hat, was auch einer Mannschaft gibt. Und er hat sich dazu bekannt, nochmal ein Turnier zu spielen. Wir planen mit ihm als Nummer 1.
0: Ebenfalls mit dabei sind unter anderem Leon Goretzka, Leroy Sané, Pascal Groß, Maxi Bayer und als Trainingstorhüter Jonas Urbich. Nach dem Hauseinsturz in Görlitz ist in den Trümmern eine dritte Leiche gefunden worden. Die Vermisstensuche ist damit beendet. Bereits zuvor waren zwei rumänische Touristinnen totgeborgen worden. Das Haus war am Montagabend eingestürzt. Vermutet wird ein Gasleck als Ursache. Bayerns Ministerpräsident Söder hat im Landtag ein neues Verhältnis zur Opposition versprochen. Es sei wichtiger denn je, einander zuzuhören, statt sich nur zu beschimpfen, sagte er bei seiner Regierungserklärung. Auch er selbst wolle in Zukunft stärker darauf achten, dass Ton und Stil zur Lage der Demokratie passten. Inhaltlich sieht Söder Bayern auf einem insgesamt guten Weg. Man wolle den Dreiklang aus Innovation, Transformation und Investition fortsetzen. In Portugal sind Mutter und Stiefvater zweier kleiner französischer Kinder festgenommen worden, die allein an einer Landstraße aufgegriffen wurden. Das berichtet ein staatlicher TV-Sender. Ein Passant hatte Mutter und Stiefvater in dem Wallfahrtsort Fatima entdeckt und die Polizei alarmiert. Die 3- und 5-jährigen Brüder waren gestern weinend an einer abgelegenen Straße südlich von Lissabon gefunden worden. Die Mutter soll sie vom Vater entführt haben.
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1: Ich bin Moritz Einzel. Vor dem NATO-Außenministertreffen im schwedischen Helsingborg hat Außenminister Wadefuhl mehr deutsche Führungsverantwortung angekündigt. Deutschland wolle das NATO-Ziel von 5% des Bruttoinlandsprodukts für Verteidigung so schnell wie möglich erreichen.
2: Und das bedeutet auf der anderen Seite eine Entlastung der Vereinigten Staaten von Amerika, die andere Aufgaben wahrzunehmen haben, die sich insbesondere ja auf den pazifischen Raum mehr konzentrieren wollen.
1: Hintergrund ist die US-Drohung, Soldaten aus Europa abzuziehen. Bayerns Ministerpräsident Söder hat im Landtag ein neues Verhältnis zur Opposition versprochen. Es sei wichtiger denn je, einander zuzuhören, statt sich nur zu beschimpfen, sagte er bei seiner Regierungserklärung. Auch er selbst wolle in Zukunft stärker darauf achten, dass Ton und Stil zur Lage der Demokratie passten. Inhaltlich sieht Söder Bayern auf einem insgesamt guten Weg. Man wolle den Dreiklang aus Innovation, Transformation und Investition fortsetzen.
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1: Ich bin Moritz Einzel. In Helsingborg in Schweden hat eine Konferenz der Außenminister der NATO-Staaten begonnen. Im Mittelpunkt stehen der Iran-Krieg und der angekündigte Abzug von US-Truppen aus Europa. Die Minister wollen auch den NATO-Gipfel Anfang Juli in Ankara vorbereiten. US-Außenminister Rubio beklagte einmal mehr, sein Land werde im Iran-Krieg von den NATO-Verbündeten nur unzureichend unterstützt. Bayerns Ministerpräsident Söder hat einen neuen politischen Stil versprochen. In seiner Regierungserklärung im Landtag sagte der CSU-Chef, er wolle künftig noch stärker darauf achten, dass Ton und Stil der Lage der Demokratie angemessen sind.
2: Ich bin überzeugter denn je, nach all dem, was ich erlebe und höre und was ich spüre, auch draußen im Land, dass es wichtig ist, wenn es irgendwie möglich ist, einander mehr zuzuhören, statt sich nur zu beschimpfen. Da nehme ich auch verstärkt an Plenardebatten teil, übrigens auch oft im Stream.
1: Inhaltlich rief Söder das Motto Economy First als Leitmotiv für die Politik der Staatsregierung aus. Ein Führungszeugnis zur Vorlage beim Arbeitgeber oder für eine ehrenamtliche Tätigkeit soll künftig auch digital verfügbar sein. Ein entsprechender Vorschlag fand im Bundestag die notwendige Mehrheit. Ein Führungszeugnis ist ein Auszug aus dem Bundeszentralregister und gibt Auskunft darüber, ob jemand vorbestraft ist. Bundestrainer Julian Nagelsmann hat seinen Kader für die anstehende Fußball-Weltmeisterschaft in den USA, Mexiko und Kanada bekannt gegeben.
3: Jetzt ist nur noch Vorfreude angesagt. Klar, es wird für uns alle eine große Herausforderung, der stellen wir uns. Also ich bin mega heiß, die Jungs sind mega heiß und das Trainerteam ebenso.
1: Mit dabei im 26-Mann-Kader sind unter anderem die Stürmer Nick Woltemade, Maxi Bayer und Dennis Undav. Rekordtorwart Manuel Neuer vom FC Bayern kehrt 2 Jahre nach seinem Rücktritt zurück ins DFB-Team. Es wird seine 5. WM. Der VfL Wolfsburg muss weiter um den Verbleib in der Fußball-Bundesliga zittern. Der Tabellen-16. aus Liga 1.

0: ist im Relegationshinspiel gegen den Zweitliga-Dritten SC Paderborn nicht über ein 0:0 hinausgekommen. Die Entscheidung über möglichen Auf- oder Abstieg fällt am Montag im Rückspiel in Paderborn.
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1: Ich bin Moritz Einzel. In Helsingborg in Schweden hat eine Konferenz der Außenminister der NATO-Staaten begonnen. Im Mittelpunkt stehen der Iran-Krieg und der angekündigte Abzug von US-Truppen aus Europa. Die Minister wollen auch den NATO-Gipfel Anfang Juli in Ankara vorbereiten. US-Außenminister Rubio beklagte einmal mehr, sein Land werde im Iran-Krieg von den NATO-Verbündeten nur unzureichend unterstützt. Bayerns Ministerpräsident Söder hat einen neuen politischen Stil versprochen. In seiner Regierungserklärung im Landtag sagte der CSU-Chef, er wolle künftig noch stärker darauf achten, dass Ton und Stil der Lage der Demokratie angemessen sind.
2: Ich bin überzeugter denn je, nach all dem, was ich erlebe und höre und was ich spüre, auch draußen im Land, dass es wichtig ist, wenn es irgendwie möglich ist, einander mehr zuzuhören, statt sich nur zu beschimpfen. Da nehme ich auch verstärkt an Plenardebatten teil, übrigens auch oft im Stream.
1: Inhaltlich rief Söder das Motto Economy First als Leitmotiv für die Politik der Staatsregierung aus.
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1: Ich bin Moritz Einzel. Bei Flügen aus Deutschland wird ab Juli weniger Ticketsteuer fällig. Eine entsprechende Gesetzesänderung hat der Bundestag am Abend verabschiedet. Demnach sinkt die Abgabe je nach Strecke um bis zu 11,40 Euro pro Flug. Ob Flugtickets dadurch günstiger werden, hängt allerdings davon ab, ob die Airlines die Ersparnis an die Kunden weiterreichen. US-Präsident Trump will zusätzlich 5.000 amerikanische Soldaten nach Polen entsenden. Das kündigte der Republikaner auf der Plattform Truth Social an. Wann und wohin genau die Soldaten verlegt werden sollen, sagte Trump nicht. Seine Entscheidung begründete er mit seinem guten Verhältnis zum polnischen rechtskonservativen Präsidenten Nawrocki. Bayerns Ministerpräsident Söder will künftig mehr auf Kooperation statt auf Konfrontation setzen, auch im Umgang mit der Opposition. Das hat Söder in einer Regierungserklärung im Landtag deutlich gemacht. Inhaltlich gab er folgendes Leitmotiv aus.
2: Am Ende, und das ist die zentrale Aufgabe, die unter dem Strich rauskommen muss, muss unsere Wirtschaft gestärkt werden. Ohne Wirtschaft ist alles andere nichts. Economy first ist das Generalmotto für den Bund und auch für uns in Bayern, meine Damen und Herren.
1: Insgesamt sieht Söder Bayern auf einem guten Weg. Man wolle den Dreiklang aus Innovation, Transformation und Investition fortsetzen. Der tote Buckelwal vor der dänischen Urlaubsinsel Anholt bleibt vorerst dort liegen. Die Behörden vor Ort hatten probiert, den Wal in tieferes Gewässer zu ziehen, um ihn anschließend in einen Hafen auf dem Festland zu bringen. Das sei aber nicht gelungen, hieß es. Fußball-Zweitligist SC Paderborn darf weiter vom Bundesliga-Aufstieg träumen. Der Tabellendritte der abgelaufenen Saison hat im Relegationshinspiel beim 16. der Bundesliga VfL Wolfsburg ein 0:0 erreicht. Paderborns Trainer Ralf Kettemann bei Sky.
3: War schon so ein Ziel, dass wir natürlich jetzt nach Hause fahren am Montag und da nochmal wirklich die absolut realistische Chance haben, da nochmal ein kleines Fußballfest zu feiern. Und dafür haben wir schon gesorgt, dafür haben die Jungs gesorgt, die ihr Herz auf den Platz gelassen haben, die wirklich leidenschaftlich marschiert sind. Deswegen sind wir sehr happy damit.
1: Und der SC Magdeburg ist vorzeitig deutscher Handballmeister. Das Team hat Verfolger SG Flensburg-Handewitt mit 31:30 besiegt und ist damit 3 Spiele vor Schluss nicht mehr von Platz 1 zu verdrängen.
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1: Ich bin Moritz Einzel. Bei Flügen aus Deutschland wird ab Juli weniger Ticketsteuer fällig. Eine entsprechende Gesetzesänderung hat der Bundestag am Abend verabschiedet. Demnach sinkt die Abgabe je nach Strecke um bis zu 11,40 Euro pro Flug. Ob Flugtickets dadurch günstiger werden, hängt allerdings davon ab, ob die Airlines die Ersparnis an die Kunden weiterreichen. Bayerns Ministerpräsident Söder will künftig mehr auf Kooperation statt auf Konfrontation setzen, auch im Umgang mit der Opposition. Das hat Söder in einer Regierungserklärung im Landtag deutlich gemacht. Inhaltlich gab er folgendes Leitmotiv aus.
2: Am Ende, und das ist die zentrale Aufgabe, die unter dem Strich rauskommen muss, muss unsere Wirtschaft gestärkt werden. Ohne Wirtschaft ist alles andere nichts. Economy first ist das Generalmotto für den Bund und auch für uns in Bayern, meine Damen und Herren.
1: Insgesamt sieht Söder Bayern auf einem guten Weg. Man wolle den Dreiklang aus Innovation, Transformation und Investition fortsetzen.
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1: Ich bin Moritz Einzel. Flüge von deutschen Flughäfen sollen ab Sommer ein kleines bisschen günstiger werden. Der Bundestag hat beschlossen, dass die Ticketsteuer im Flugverkehr zum 1. Juli gesenkt wird. In erster Linie sollen dadurch aber deutsche Flughäfen für Airlines attraktiver werden. In Schweden treffen sich die NATO-Außenminister. Themen in Helsingborg sind der Iran-Krieg und natürlich der Umgang mit Russland. Bundesaußenminister Wadefuhl.
2: Der gesamte baltische Raum ist mittlerweile ein Hotspot. Ist also ein Raum, wo Putin uns auch testen wird. Und deswegen ist es wichtig, jetzt auch gerade in diesen Tagen deutlich zu machen, dass wir eng zusammenstehen, dass die NATO nicht nur gute geschriebene Papiere hat, sondern eben auch tatsächlich gemeinsam miteinander bereit ist zu handeln.
1: Wadefuhl betonte die Bereitschaft Deutschlands, in der NATO mehr Führungsverantwortung zu übernehmen. Nach dem Einsturz eines Wohnhauses in Görlitz ist in den Trümmern eine dritte Leiche gefunden worden. Es handelt sich höchstwahrscheinlich um einen 48-jährigen Deutsch-Bulgaren, teilte die Polizei mit. Zuvor wurden eine 26-jährige Frau aus Rumänien und eine 25-jährige tot aus den Trümmern geborgen. Das Haus mit Miet- und Ferienwohnungen war am Montagabend eingestürzt. Vermutet wird eine Gasexplosion. Bundestrainer Julian Nagelsmann hat gestern seinen Kader für die Fußball-WM in den USA, Mexiko und Kanada benannt. Die meistdiskutierte Personalie ist dabei sicherlich die Rückkehr des 40-jährigen Bayern-Torhüters Manuel Neuer ins DFB-Team, und zwar als Nummer 1. Dazu sagte Nagelsmann:
3: Die Entscheidung steht so und sie ist in meiner Meinung auch die richtige.
1: Insgesamt hat der Bundestrainer 26 Spieler nominiert, plus Jonas Urbich als Trainingstorwart. Auf- oder Abstieg? Alles noch offen nach dem Relegationshinspiel. Der Tabellen-16. Der Fußball-Bundesliga VfL Wolfsburg und der 3. der 2. Liga SC Paderborn haben sich 0:0 getrennt. Wolfsburgs Yannick Gerhardt sagte nach dem Spiel bei Sky:
4: Klar, wir hätten uns gewünscht zu gewinnen und ein, zwei Tore zu schießen. Deswegen haben wir jetzt ein Endspiel am Montag.
1: Das alles entscheidende Relegationsrückspiel ist am Montag in Paderborn.
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1: Ich bin Moritz Einzel. Flüge von deutschen Flughäfen sollen ab Sommer ein kleines bisschen günstiger werden. Der Bundestag hat beschlossen, dass die Ticketsteuer im Flugverkehr zum 1. Juli gesenkt wird. In erster Linie sollen dadurch aber deutsche Flughäfen für Airlines attraktiver werden. In Schweden treffen sich die NATO-Außenminister. Themen in Helsingborg sind der Iran-Krieg und natürlich der Umgang mit Russland. Bundesaußenminister Wadefuhl.
2: Der gesamte baltische Raum ist mittlerweile ein Hotspot. Ist also ein Raum, wo Putin uns auch testen wird. Und deswegen ist es wichtig, jetzt auch gerade in diesen Tagen deutlich zu machen, dass wir eng zusammenstehen, dass die NATO nicht nur gute geschriebene Papiere hat, sondern eben auch tatsächlich gemeinsam miteinander bereit ist zu handeln.
1: Wadefuhl betonte die Bereitschaft Deutschlands, in der NATO mehr Führungsverantwortung zu übernehmen.
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